0: russischen Drohnenangriffen sind in der ukrainischen Großstadt Kryvyi Rih mindestens 15 Menschen in einem Einkaufszentrum getötet und etwa 130 verletzt worden. Aus der Nachrichtenredaktion Torben Müller.
1: Präsident Selenskyj sprach in einem Beitrag von einem absolut zynischen und hinterhältigen Angriff auf ein gewöhnliches Einkaufszentrum. Nach seinen Angaben griffen die Drohnen in zwei Wellen an. Eine halbe Stunde nach dem ersten Treffer und dem Ausbruch eines Brandes sei ein erneuter Angriff auf die Rettungskräfte erfolgt, berichtete er. In seiner abendlichen Videobotschaft nannte Selenskyj die Attacke eine absolute Grausamkeit der Russen.
0: Die Sicherheitsbehörden gehen im Fall eines Waffenlagers am Berliner Stadtrand von einem geplanten Anschlag aus. Bundesinnenminister Dobrindt erklärte, der Generalbundesanwalt habe die Ermittlungen übernommen, nachdem Verfassungsschutz und Polizei das Depot im Herbst entdeckt hatten. NDR, WDR und SZ hatten berichtet, darin hätten sich Schusswaffen und Munition befunden. Die Ermittler gehen demnach davon aus, dass das Versteck russischen Agenten dienen sollte. Ein Verdächtiger, der das Lager angelegt haben soll, wurde laut Dobrindt in Rumänien festgenommen. Die vergangenen 12 Monate waren die trockensten, seitdem in Österreich Wetterdaten aufgezeichnet werden. Dort tritt nach wochenlanger Hitze jetzt ein Dürre-Sofortprogramm in Kraft. Aus Wien, David Freches.
2: Bauern müssen 2 Monate lang keine Sozialversicherungsbeiträge zahlen. Dieser Erlass beträgt rund 140 Millionen Euro. Der Staat geht quasi in Vorleistung, will sich das Geld aber später über geringere Zuschüsse zu den Pensionen der Bauern zurückholen. Außerdem fließen jeweils 25 Millionen Euro in die Dürreversicherung und Kredithilfen. Die Bundesregierung hat angekündigt, dass ein Klimagesetz kommen soll, mit dem Ziel, das Land bis 2040 klimaneutral zu machen.
0: Nach Gewaltexzessen im Erstrundenpokalspiel Waldhof Mannheim gegen Kaiserslautern will der DFB die Vorkommnisse aufarbeiten. Immer wieder waren während des Fußballspiels Feuerwerks- und Rauchkörper gezündet und Gegenstände aufs Feld geworfen worden. Beim Stand von 0:0 vor der Verlängerung stand die Partie kurz vor dem Abbruch. Als die Spieler beider Teams vor geworfenen Pyrofackeln in die Kabinen flüchten mussten, sicherten zwischenzeitlich Reiterstaffeln und Polizisten mit Hunden den Rasen. Nach einem angedrohten Abbruch wurde dann doch wieder angepfiffen. Kaiserslautern gewann mit 1:0. Das waren die Nachrichten. Das Wetter in Deutschland. Im Südosten abnehmender Regen, sonst weitere Schauer. Im Nordosten und Süden wechselnd, bewölkt und meist trocken. Minimal 15 bis 6 Grad. Am Tag teils Schauer und einzelne Gewitter, später im Nordosten und im Süden länger freundlich. Maximal 12 bis 25 Grad. Am Sonntag heiter bis wolkig, teils Schauer, 18 bis 26 Grad. Die Zeit, es ist jetzt 2:03 Uhr.
3: Und da schauen wir auf die Straßen. Hier ist der Verkehrsservice in der ARD-Hitnacht. Die A2 Hannover Richtung Dortmund ist zwischen Hamm und Kamener Kreuz wegen Bauarbeiten bis Montag früh gesperrt. Die A38 Richtung Leipzig ist zwischen Bad Lauchstädt und Leuna wegen Bauarbeiten noch bis Sonntagnachmittag gesperrt. Die A40 Essen Richtung Duisburg ist zwischen Kreuz Kaiserberg und Kreuz Duisburg wegen Bauarbeiten noch bis Montag früh gesperrt. Die A52 Düsseldorf Richtung Essen ist zwischen Kreuz Breitscheid und Essen-Kettwig ebenfalls wegen Bauarbeiten bis Montag früh gesperrt. Die A61 Koblenz-Ludwigshafen ist zwischen Koblenz-Waldisch und Emmelshausen wegen Bauarbeiten ebenfalls bis Montag früh in beiden Richtungen gesperrt. Eine Umleitung ist für sie eingerichtet. Und die A516 ist zwischen Kreuz Oberhausen und Oberhausen-Eisenheim wegen Bauarbeiten bis Montag früh ebenfalls in beiden Richtungen gesperrt. Ihnen überall gute und sichere Fahrt.
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3: Ich freue mich, dass Sie mit uns durch diese Nacht gehen. Mein Name ist Ibbe Tröger und ich habe 10cc für Sie mit Dreadlock Holiday in dieser Stunde und Paule. Paul McCartney mit Hope of Deliverance. Nachtschicht oder Fernfahrt oder Couch oder Küchentisch, machen wir gemeinsam Ihr Weg durch die Nacht. So klingt er. Willkommen in der ARD-Hitnacht aus Dresden.

unter anderem Starfish. Dann jedoch stießen sie auf eine Band, die die Worte Coldplay in ihrem Bandnamen hatte. Den Namen mochte die Band dann allerdings nicht mehr so, gab den Namen auf, benannte sich um und so übernahm Chris Martin den Namen und Starfish wurde zu Coldplay. Und hier sind sie mit Paradise. So begleitet sie die ARD-Hitnacht mit Imme Tröger durch die wachen Stunden.

Jennifer Rush mit Destiny. So kraftvoll geht's hier durch die ARD-Hitnacht. Mit Post an dieser Stelle aus Flensburg. Und das ist in dem Fall eine angenehme Post. Matthias macht nämlich gerade was Schönes. Er packt für den Urlaub. Morgen geht's in den Urlaub nach Malle, schreibt er. Gerade Koffer packen mit euch. Und 7 Tage Schottland gehören irgendwie auch noch mit dazu, wenn ich das hier so richtig verstanden habe. Matthias, in jedem Fall viel, viel Freude. Grüße an meine Highlands. Vielen Dank für die Post. Und schön, dass Sie bei uns sind und uns die kleinen Geschichten erzählen oder auch einen lieben Gruß da lassen. Das geht immer entweder auf unserem AB oder eben auch per Mail altbewährt an ard-hitnacht@mdr.de. Wir freuen uns, wenn Sie uns was Liebes schreiben oder erzählen. Hier in der ARD-Hitnacht, jetzt zusammen mit den Animals. Schön, dass Sie da sind.

0: Und da schauen wir auf die Straßen. Hier ist der Verkehrsservice in der ARD-Hitnacht. Die A2 Dortmund Richtung Hannover ist zwischen Lauenau und Bad Nenndorf aktuell gesperrt. Eine Umleitung führt sich hier über die U7. Die A2 Hannover Richtung Dortmund zwischen Hamm und Kamener Kreuz ist ebenfalls gesperrt, hier wegen Bauarbeiten, und das Ganze noch bis Montag früh. Die A38 Richtung Leipzig ist zwischen Bad Lauchstädt und Leuna wegen Bauarbeiten noch bis Sonntagnachmittag gesperrt. Die A40 Essen Richtung Duisburg ist zwischen Kreuz Kaiserberg und Kreuz Duisburg wegen Bauarbeiten bis Montag früh gesperrt. Gleiches gilt auch für die A52 Düsseldorf Richtung Essen, hier zwischen Kreuz Breitscheid und Essen-Kettwig. Ebenfalls wegen Bauarbeiten bis Montag früh gesperrt. Die A61 Koblenz-Ludwigshafen. Hier gibt es die Vollsperrung zwischen Koblenz-Waldesch und Emmelshausen wegen Bauarbeiten bis Montag früh in beiden Richtungen. Eine Umleitung ist für sie eingerichtet. Und die A516 ist zwischen Kreuz-Oberhausen und Oberhausen-Eisenheim wegen Bauarbeiten bis Montag früh ebenfalls in beiden Richtungen gesperrt. Eine gute und sichere Fahrt wünschen wir.
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0: Chicago und Hard to Say I'm Sorry. Die Band, die ursprünglich Chicago Transit Authority hieß, kurz CTA, was wiederum der öffentliche Nahverkehr in Chicago ist. Am Ende benannten sie sich allerdings einfach nur nach ihrer Heimatstadt und kreierten einen ungewöhnlichen Klang in der Rockwelt. Sie bauten Trompeten, Saxophone und Posaunen in ihre Instrumentierung ein. Bei Hard to Say I'm Sorry haben sie weitestgehend absichtlich darauf verzichtet, obwohl auch hier am Ende Bläser zu hören sind. Eben gehört Chicago und das hier, das ist George McRae mit Rock Your Baby hier in der ARD Hitnacht mit Imme Tröger aus Dresden.
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0: Mit dem Verkehrsservice, Vorsicht Falschfahrer auf der A3 Frankfurt-Würzburg zwischen Offenbach und Seligenstädter Dreieck. Hier ist ein Falschfahrer unterwegs, bitte fahren Sie vorsichtig, fahren Sie äußerst rechts und überholen Sie nicht. Auf der A3 Frankfurt-Würzburg zwischen Offenbach und Seligenstädter Dreieck, hier kommt Ihnen ein Falschfahrer entgegen. Bitte fahren Sie in beiden Richtungen äußerst vorsichtig.

Gefällte. Der Verkehrsservice, Vorsicht, Falschfahrer auf der A3 Frankfurt-Würzburg, jetzt zwischen Offenbach und Goldbach. Hier kommt Ihnen ein Falschfahrer entgegen. Bitte fahren Sie in beiden Richtungen äußerst vorsichtig. Fahren Sie äußerst rechts und überholen Sie nicht. Auf der A3 Frankfurt-Würzburg zwischen Offenbach und Goldbach. Hier kommt Ihnen ein Falschfahrer entgegen. Bitte fahren Sie in beiden Richtungen äußerst vorsichtig.

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1: Um 3 Uhr mit Katja Kindermann. Bei russischen Drohnenangriffen sind in der ukrainischen Großstadt Kryvyj Rih mindestens 15 Menschen in einem Einkaufszentrum getötet und etwa 130 verletzt worden. Aus der Nachrichtenredaktion Torben Müller.
2: Präsident Selenskyj sprach in einem Beitrag von einem absolut zynischen und hinterhältigen Angriff auf ein gewöhnliches Einkaufszentrum. Nach seinen Angaben griffen die Drohnen in 2 Wellen an. Eine halbe Stunde nach dem ersten Treffer und dem Ausbruch eines Brandes sei ein erneuter Angriff auf die Rettungskräfte erfolgt, berichtete er. In seiner abendlichen Videobotschaft nannte Selenskyj die Attacke eine absolute Grausamkeit der Russen.
1: Die Sicherheitsbehörden gehen im Fall eines Waffenlagers am Berliner Stadtrand von einem geplanten Anschlag aus. Bundesinnenminister Dobrindt erklärte, der Generalbundesanwalt habe die Ermittlungen übernommen, nachdem Verfassungsschutz und Polizei das Depot im Herbst entdeckt hatten. NDR, WDR und SZ hatten berichtet, darin hätten sich Schusswaffen und Munition befunden. Die Ermittler gehen demnach davon aus, dass das Versteck russischen Agenten dienen sollte. Ein Verdächtiger, der das Lager angelegt haben soll, wurde laut Dobrindt in Rumänien festgenommen. Die vergangenen 12 Monate waren die trockensten, seitdem in Österreich Wetterdaten aufgezeichnet werden. Dort tritt nach wochenlanger Hitze jetzt ein Dürre-Sofortprogramm in Kraft. Aus Wien David Freches.
3: Bauern müssen 2 Monate lang keine Sozialversicherungsbeiträge zahlen. Dieser Erlass beträgt rund 140 Millionen Euro. Der Staat geht quasi in Vorleistung, will sich das Geld aber später über geringere Zuschüsse zu den Pensionen der Bauern zurückholen. Außerdem fließen jeweils 25 Millionen Euro in die Dürreversicherung und Kredithilfen. Die Bundesregierung hat angekündigt, dass ein Klimagesetz kommen soll, mit dem Ziel, das Land bis 2040 klimaneutral zu machen.
1: Erstmals seit 2010 haben die deutschen Springreiter bei den Weltmeisterschaften Gold geholt. Das Team von Bundestrainer Otto Becker zeigte in Aachen auch in der dritten und letzten Teilprüfung eine starke Leistung. Silber sicherte sich das Team aus Belgien, den dritten Platz belegte Großbritannien. Das waren die Nachrichten. Das Wetter in Norddeutschland, in Deutschland. Am Tage teils Schauer und einzelne Gewitter, später im Nordosten und südlich der Donau länger freundlich und allgemein trockener. Maximal 12 bis 25 Grad. Am Sonntag heiter bis wolkig, teils Schauer, 18 bis 26 Grad. Und am Montag in der Nordhälfte wechselhaft mit Schauern, im Süden oft freundlich. Die Temperaturen liegen dann bei 19 bis 28 Grad. Die Zeit, es ist jetzt 3:03.
4: Da schauen wir auf die Straßen. Der Verkehrsservice in der ARD-Hitnacht zunächst mit einer Entwarnung von der A3. Die Meldung über den Falschfahrer Frankfurt-Würzburg zwischen Offenbach und Goldbach wurde aufgehoben. Aktuell gelten noch Meldungen von der A2 Hannover Richtung Dortmund. Die ist zwischen Hamm und Kamener Kreuz wegen Bauarbeiten noch bis Montag früh gesperrt. Die A38 Richtung Leipzig ist zwischen Bad Lauchstädt und Leuna wegen Bauarbeiten noch bis Sonntagnachmittag gesperrt. Die A40 Essen Richtung Duisburg ist zwischen Kreuz Kaiserberg und Kreuz Duisburg wegen Bauarbeiten bis Montag früh gesperrt. Es gibt eine Meldung von der A52 Düsseldorf Richtung Essen, hier zwischen Kreuz Breitscheid und Essen-Kettwig wegen Bauarbeiten ebenfalls Sperrung der Autobahn noch bis Montag früh. Die A61 Koblenz-Ludwigshafen ist zwischen Koblenz-Waldesch und Emmelshausen wegen Bauarbeiten bis Montag früh in beiden Richtungen gesperrt. Hier ist eine Umleitung für Sie eingerichtet. Und die A516 ist zwischen Kreuz Oberhausen und Oberhausen-Eisenheim ebenfalls gesperrt bis Montag früh. Hier laufen Bauarbeiten, das Ganze in beiden Richtungen. Ihnen überall eine gute und sichere Fahrt.
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4: Das ist Ihr Weg durch die Nacht. Willkommen in der ARD-Hitnacht. Die hören Sie heute aus Dresden. Die neue Stunde eröffnen wir mit den 3 Degrees und When Will I See You Again und mit Affidavits und Words. So geht's hier durch Ihren Nachtdienst oder durch die wachen Stunden. Ich bin Imme Tröger und freue mich in jedem Fall, dass Sie mit dabei sind.

Sarah Connor in der ARD-Hitnacht und gleich hören wir Glenn Frey mit I've Got Mine. Vorher gucken wir auf ihre Post und da hat zum Beispiel Uli geschrieben, der war nämlich schon mal in Dresden und er fand es hier schön. Uli, das freut uns. Danke für die lieben Grüße. Auch an Roland, der hat geschrieben, hallo, ich bin der Roland aus Oberkirch, höre euch fast jede Nacht, macht weiter so mit der guten Musik. Roland, machen wir. Und es kam Post aus Down Under. Wir wollten ein großes Lob an euch senden, schreiben Britta und Norbert. Wir hören auf unserer einjährigen Australienreise, wann immer uns möglich ist, die ARD-Hitnacht beim Frühstück. Freuen uns über die tollen Lieder und haben somit so ein bisschen Heimat mit im Gepäck. Einen herzlichen Gruß derzeit aus Daintree senden Britta und Norbert. Ja, da danken wir natürlich und wünschen eine fantastische Reise in Australien. Freuen uns, dass wir mitreisen dürfen. Vielen, vielen Dank für Ihre Anrufe bei unserem AB und auch für Ihre Post, für all Ihre Wortmeldungen. Auch heute Nacht wieder an ard-hitnacht@mdr.de und weiterhin eine angenehme Hitnacht wünschen wir zusammen für gute Zeiten im Nachtdienst oder eben auch für einen guten Weg Richtung Frühdienst. Zusammen machen wir das jetzt mit Glenn Frey um 3:20 Uhr mittlerweile schon. Willkommen im Samstagmorgen.

0: Und da ist der Blick auf die Straßen, der Verkehrsservice in der ARD. Hitnacht, Mitmeldungen von der A1 Lübeck-Hamburg vor der Norderelbbrücke in beiden Richtungen. 1 Kilometer Stau wegen eines Schwertransports. Die A2 Hannover Richtung Dortmund ist zwischen Hamm und Kamener Kreuz wegen Bauarbeiten noch bis Montag früh gesperrt. Die A38 Richtung Leipzig ist zwischen Bad Lauchstädt und Leuna wegen Bauarbeiten noch bis Sonntag Nachmittag gesperrt. Die A40 Essen Richtung Duisburg ist zwischen Kreuz Kaiserberg und Kreuz Duisburg wegen Bauarbeiten bis Montag früh gesperrt. Gleiches gilt auch für die A52 Düsseldorf Richtung Essen. Hier zwischen Kreuz Breitscheid und Essen-Kettwig Vollsperrung wegen Bauarbeiten ebenfalls bis Montag früh. Die A61 Koblenz-Ludwigshafen ist zwischen Koblenz-Waldesch und Emmelshausen wegen Bauarbeiten ebenfalls bis Montag früh in beiden Richtungen gesperrt. Eine Umleitung ist hier für Sie eingerichtet. Und die A516 ist zwischen Kreuz Oberhausen und Oberhausen-Eisenheim wegen Bauarbeiten ebenfalls in beiden Richtungen bis Montag früh gesperrt. Da, wo Sie unterwegs sind, gute und sichere Fahrt.
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James Blunt mit Postcards. Im Video zum Song, da sieht man ihn mit einer Ukulele auf einer Bühne. Geschrieben hat James Blunt das Lied allerdings an einem Klavier. Ob das Klavier war, im Badezimmer von Prinzessin Leia Carrie Fisher, das ist nicht bekannt. Dort soll James Blunt allerdings Teile seines Debütalbums aufgenommen haben. Ja, im Badezimmer. Da steht ein Klavier. Warum? Ich weiß es nicht. Von seinen Anfängen her allerdings, er hat gemeint, der Klang wäre dort gut gewesen und Carrie Fisher war eine Unterstützerin von James Blunt. Sie waren auch sehr eng befreundet und ja, da hat sie halt dann auch mal wahrscheinlich das Klavier ins Badezimmer gestellt. Eben gehört hier in der ARD-Hitnacht mit Imme Tröger. Wir bleiben gemeinsam wach diese Nacht. Zusammen jetzt unvergleichlich schön mit Joe Cocker und N'oubliez jamais. Willkommen hier um 3.49 Uhr.

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1: Um 4 Uhr mit Katja Kindermann. Bei russischen Drohnenangriffen sind in der ukrainischen Großstadt Kryvyi Rih mindestens 15 Menschen in einem Einkaufszentrum getötet und etwa 130 verletzt worden. Aus der Nachrichtenredaktion Torben Müller.
2: Präsident Selenskyj sprach in einem Beitrag von einem absolut zynischen und hinterhältigen Angriff auf ein gewöhnliches Einkaufszentrum. Nach seinen Angaben griffen die Drohnen in zwei Wellen an. Eine halbe Stunde nach dem ersten Treffer und dem Ausbruch eines Brandes sei ein erneuter Angriff auf die Rettungskräfte erfolgt, berichtete er. In seiner abendlichen Videobotschaft nannte Selenskyj die Attacke eine absolute Grausamkeit der Russen.
1: Angesichts wiederkehrender Hitzewellen fordert der Städtetag ein Umdenken bei der Verkehrsplanung. Die Reduzierung von Parkplätzen und Straßen werden in der Zukunft unvermeidbar sein, wenn man mit den Auswirkungen des Klimawandels klarkommen wolle, sagte Städtetag-Präsident Jung der Neuen Osnabrücker Zeitung. Wo Bäume gepflanzt oder Regenspeicher angelegt werden würden, müsse anderes weichen. Statt sechsspurige Straßen brauchten Städte mehr Anwohnerparken, Carsharing und Jobräder sowie einen stärkeren öffentlichen Nahverkehr. Orientieren könne man sich an Städten wie Kopenhagen, Amsterdam oder Oslo, in denen das gut funktioniere, sagte der Leipziger Oberbürgermeister. Die vergangenen 12 Monate waren die trockensten, seitdem in Österreich Wetterdaten aufgezeichnet werden. Dort tritt nach wochenlanger Hitze jetzt ein Dürre-Sofortprogramm in Kraft. Aus Wien, David Freches.
3: Bauern müssen 2 Monate lang keine Sozialversicherungsbeiträge zahlen. Dieser Erlass beträgt rund 140 Millionen Euro. Der Staat geht quasi in Vorleistung, will sich das Geld aber später über geringere Zuschüsse zu den Pensionen der Bauern zurückholen. Außerdem fließen jeweils 25 Millionen Euro in die Dürreversicherung und Kredithilfen. Die Bundesregierung hat angekündigt, dass ein Klimagesetz kommen soll, mit dem Ziel, das Land bis 2040 klimaneutral zu machen.
1: Nach Gewaltexzessen im Erstrundenpokalspiel Waldhof Mannheim gegen Kaiserslautern will der DFB die Vorkommnisse aufarbeiten. Das Fußballspiel stand am Abend bei 0:0 vor der Verlängerung, kurz vor dem Abbruch. Immer wieder waren während der Partie Feuerwerks- und Rauchkörper gezündet und Gegenstände aufs Feld geworfen worden. Als die Spieler beider Teams vor geworfenen Pyrofackeln in die Kabinen flüchten mussten, sicherten zwischenzeitlich Reiterstaffeln und Polizisten mit Hunden den Rasen. Nach einem angedrohten Abbruch konnte das Spiel doch wieder angepfiffen werden. Kaiserslautern gewann letztlich mit 1:0. Das waren die Nachrichten. Das Wetter in Deutschland. Am Tage teils Schauer und einzelne Gewitter, später im Nordosten und südlich der Donau länger freundlich und allgemein trockener. Maximal 12 bis 25 Grad. Am Sonntag heiter bis wolkig, teils Schauer, 18 bis 26 Grad. Die Zeit, es ist jetzt 4:03.
4: Und hier ist der Verkehrsservice in der ARD-Hitnacht. Die A2 Hannover Richtung Dortmund ist zwischen Hamm und Kamener Kreuz wegen Bauarbeiten bis Montag früh gesperrt. Die A38 Richtung Leipzig ist zwischen Bad Lauchstädt und Leuna wegen Bauarbeiten bis Sonntagnachmittag gesperrt. Die A40 Essen Richtung Duisburg ist zwischen Kreuz Kaiserberg und Kreuz Duisburg wegen Bauarbeiten bis Montag früh gesperrt. Die A52 Düsseldorf Richtung Essen ist ebenfalls bis Montag früh gesperrt zwischen Kreuz Breitscheid und Essen-Kettwig hier an einer Baustelle. Die A61 Koblenz-Ludwigshafen ist zwischen Koblenz-Waldesch und Emmelshausen wegen Bauarbeiten bis Montag früh in beiden Richtungen gesperrt. Eine Umleitung ist hier für Sie eingerichtet. Und die A516 ist zwischen Kreuz Oberhausen und Oberhausen-Eisenheim wegen Bauarbeiten bis Montag früh ebenfalls in beiden Richtungen gesperrt. Ihnen überall eine gute und freie Fahrt.
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4: Und da wünschen wir einen schönen guten Morgen. Heute ist Samstag, der 22. August. Die ARD-Hitnacht aus Dresden zum Wachbleiben oder langsam munter werden. Diese Stunde mit Maria Mayner und All This Time und mit den Dire Straits und Walk of Life. Ich bin Imme Tröger und wünsche einen guten Start in den Samstagmorgen.

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All This Time, Maria Mena, um kurz nach vier hier am Samstagmorgen. Und da schauen wir mal schnell, wer denn heute den Geburtstag mit Ihnen teilt, so Sie denn heute Geburtstag haben. Die Geburtstagskinder heute sind mit ihrem Geburtstag nämlich nicht alleine. Mit Ihnen feiern heute unter anderem eine recht kleine Runde, dafür allerdings recht sportlich und auch recht musikalisch. Zum einen ist es Biathlet und Olympiasieger Rico Groß und auch Sängerin Tori Amos feiert heute Geburtstag und auch Opernsänger Peter Hofmann und Komponist Claude Debussy wurden einst einmal am 22. August geboren. Möge der Tag zu Ihnen heute gut sein und viel, viel Sonnenschein für Sie haben. Ihr Ständchen kommt von No Mercy. Where do you go? Das hören Sie in der ARD-Hitnacht. Willkommen im neuen Tag.

Phil Collins und Just the Way It Is. That's just the way it is. Um 4.23 Uhr mittlerweile. Hier ist die ARD-Hitnacht und die bringt sie geradewegs hinein in den neuen Tag. Und der gehört heute Letizia, deren Name die Freude, der Frohsinn oder auch das Glück bedeutet. Er gehört Regina, der Königin oder der Herrscherin. Siegfried, dessen Name der durch Sieg Friedenschaft bedeutet oder auch der siegreiche Friede. Er gehört Sigrid, der schönen Siegerin, und Timo und Tim, die Gottesfürchtigen oder auch die, die Gott ehren. Heute ist ihr Namenstag und das sind alles sehr strahlende Namen, finde ich heute. Da sagen wir gleich mal liebe Grüße und einen schönen Namenstag heute. Kommen Sie gut in den neuen Morgen mit uns, mit Udo jetzt, dem Besitzenden, seinem Namen nach. Udo Lindenberg und ein Herz kann man nicht reparieren.

0: Und da werfen wir einen Blick auf die Straßen. Hier ist der Verkehrsservice in der ARD-Hitnacht. Die A2 Hannover Richtung Dortmund ist zwischen Hamm und Kamener Kreuz wegen Bauarbeiten bis Montag früh gesperrt. Die A38 Richtung Leipzig ist zwischen Bad Lauchstädt und Leuna wegen Bauarbeiten bis Sonntag Nachmittag gesperrt. Die A40 Essen Richtung Duisburg ist zwischen Kreuz Kaiserberg und Kreuz Duisburg wegen Bauarbeiten bis Montag früh gesperrt. Die A52 Düsseldorf Richtung Essen ist zwischen Kreuz Breitscheid und Essen-Kettwig wegen Bauarbeiten ebenfalls bis Montag früh gesperrt. Die A61 Koblenz-Ludwigshafen ist zwischen Koblenz-Waldesch und Emmelshausen wegen Bauarbeiten bis Montag früh in beiden Richtungen gesperrt. Eine Umleitung ist hier für Sie eingerichtet. Und die A516 ist zwischen Kreuz Oberhausen und Oberhausen-Eisenheim wegen Bauarbeiten bis Montag früh ebenfalls in beiden Richtungen gesperrt. Ihnen auf Ihren Wegen gute und sichere und freie Fahrt.
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Depeche Mode mit Precious. Das ist die ARD-Hitnacht. Wir begleiten Sie in den neuen Tag. Und das hat auch unsere nächste Band vor. Und die hat sogar das gleiche Thema wie Depeche Mode. Martin Gore verarbeitete in Precious ja seine Scheidung. Und auch Roxette wurden durch eine Trennung, die dann auch zu einer Scheidung führte, zu unserem nächsten Lied inspiriert. Ein Freund von Per Gessle, der erlebte eine Trennung. Und Marie und Per überlegten sich, was wohl gewesen wäre, wenn die Partner miteinander geredet hätten, den anderen wirklich gesehen hätten und ihrem Herzen mehr gefolgt wären, als einfach aufzugeben. Und daraus entstand einer ihrer größten Hits. Hör auf dein Herz. Hier sind Roxette mit Listen to Your Heart, bevor du auf Wiedersehen sagst. Die ARD-Nacht um 4:42 Uhr.

Gazebo mit Lunatic. So klingt's, wenn Sie mit uns wach bleiben oder auch wach werden. Einen schönen guten Morgen. Wir läuten gemeinsam das Wochenende ein. Kurz vor fünf haben wir es auf Ihrem Weg in den neuen Tag mit unserem gemeinsamen Blick gleich auf die Straßen und auch auf die Neuigkeiten des Morgens. Vorher bereisen wir noch zwei Jahrzehnte. Einmal die 80er mit Marvin Gaye und Sexual Healing und die 90er mit Beloved und Sweet Harmony. Das ist die ARD-Hitnacht um 4.53 Uhr.

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1: Und wir müssen kurz unterbrechen, ein Geisterfahrer. Achtung, Autofahrer, auf der A70 Bamberg, Schweinfurt-Werneck, zwischen Eltmann und Knefsgau kommt Ihnen ein Geisterfahrer entgegen. Fahren Sie in beiden Richtungen äußerst vorsichtig, fahren Sie nicht nebeneinander und überholen Sie nicht. Geisterfahrer auf der A70 Bamberg, Schweinfurt-Werneck, zwischen Eltmann und Knefsgau.
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3: Um 5 Uhr mit Katja Kindermann. Bei russischen Drohnenangriffen sind in der ukrainischen Großstadt Kryvyi Rih mindestens 15 Menschen in einem Einkaufszentrum getötet und etwa 130 verletzt worden. Aus der Nachrichtenredaktion Torben Müller.
4: Präsident Selenskyj sprach in einem Beitrag von einem absolut zynischen und hinterhältigen Angriff auf ein gewöhnliches Einkaufszentrum. Nach seinen Angaben griffen die Drohnen in 2 Wellen an. Eine halbe Stunde nach dem ersten Treffer und dem Ausbruch eines Brandes sei ein erneuter Angriff auf die Rettungskräfte erfolgt, berichtete er. In seiner abendlichen Videobotschaft nannte Selenskyj die Attacke eine absolute Grausamkeit der Russen.
3: Angesichts wiederkehrender Hitzewellen fordert der Städtetag ein Umdenken bei der Verkehrsplanung. Die Reduzierung von Parkplätzen und Straßen werden in der Zukunft unvermeidbar sein, wenn man mit den Auswirkungen des Klimawandels klarkommen wolle, sagt der Städtetag-Präsident Jung der Neuen Osnabrücker Zeitung. Wo Bäume gepflanzt oder Regenspeicher angelegt würden, müsse anderes weichen. Statt 6-spurige Straßen brauchten Städte mehr Anwohnerparken, Carsharing und Jobräder sowie einen stärkeren öffentlichen Nahverkehr. Orientieren könne man sich an Städten wie Kopenhagen, Amsterdam oder Oslo, in denen das gut funktioniere, sagte der Leipziger Oberbürgermeister. Die Kurzvideoplattform TikTok zahlt in den USA 400 Millionen Dollar, um einen Rechtsstreit beizulegen. Dabei geht es um den Datenschutz von Kindern und Jugendlichen. Das US-Justizministerium warf TikTok und seinem chinesischen Mutterkonzern ByteDance vor, persönliche Daten von Nutzern unter 13 Jahren gesammelt zu haben, ohne die Zustimmung der Eltern einzuholen. Das Justizministerium stimmte dem Vergleich zu und verwies darauf, dass TikTok seine Datenschutzpraxis inzwischen geändert habe. In der ersten Runde des DFB-Pokals endete das Südwest-Derby zwischen Mannheim und Kaiserslautern 0:1. Aber das Weiterkommen der Pfälzer wurde zur Nebensache. Es gab schwerste Ausschreitungen, die fast zum Spielabbruch geführt hätten. Aus der Nachrichtenredaktion Doris Schleich.
5: Richtig heikel wurde die Lage, als es beim Stand von 0:0 in die Verlängerung gehen sollte. Erst gingen die Spieler beider Mannschaften aufeinander los, dann wurden sie von den Rängen mit Pyrotechnik beschossen. Anhänger stürmten das Spielfeld. Fußballer und Schiedsrichter flüchteten in die Kabine, ein Großaufgebot von Polizei und Beamten zu Pferde kesselten die Randalierer ein. Auf zahlreiche sogenannte Fans warten nun Ermittlungen wegen Körperverletzung, Angriffe auf Polizeibeamte, Verstöße gegen das Sprengstoffgesetz und Landfriedensbruch.
3: Die weiteren Ergebnisse vom Abend: Stuttgart-Rostock 4:0, Karlsruhe mit 2:1 in Münster und Frankfurt beim Fünftligisten St. Tönis mit 11:0. Das waren die Nachrichten.
1: 3:05 ist es. Dankeschön an die ARD-Kollegen und guten Morgen Bayern. Hier jetzt kompakt und zuverlässig das Bayern-Wetter auf Bayern 1. Der Samstag startet vor allem in Nordfranken oft nass und wolkig, sonst eher durchwachsen, mal Wolken mit Schauern, mal größere Lücken mit Sonne. Bis zum Abend werden dann die Sonnenlücken größer und es wird fast überall trocken. Spätsommerliche 17 bis 23 Grad nur noch, dazu weht ein böiger Westwind. In der Nacht in Franken noch letzte Schauer, sonst trocken. Ziemlich frisch wird's bei teils einstelligen Werten, 11 bis 5 Grad die Tiefstwerte. Der Sonntagmorgen bringt im ganzen Freistaat viel Sonne, Hitze steht aber nicht mehr bevor. Es bleibt bei 19 bis 25 Grad.
6: Der Blick auf die Straßen. Guten Morgen, hier der Bayern 1 Verkehrsservice mit unserer Geisterfahrermeldung. Achtung, Autofahrer auf der A70 Bamberg-Schweinfurt-Werneck. Zwischen Bamberghafen und Haßfurt kommt Ihnen ein Geisterfahrer entgegen. Fahren Sie in beiden Richtungen äußerst vorsichtig, fahren Sie nicht nebeneinander und überholen Sie nicht. Wir melden sofort, wenn die Gefahr vorüber ist. Geisterfahrer auf der A70 Bamberg-Schweinfurt-Werneck zwischen Bamberghafen und Haßfurt. Ansonsten noch keine Störungsmeldungen, wenn Sie schon unterwegs sind. Gute Fahrt.
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Viertel nach fünf ist es. Entwarnung für die A70 Bamberg-Schweinfurt-Werneck zwischen Bamberg-Hafen und Haßfurt. Die Geisterfahrermeldung dort ist aufgehoben. Aktuell aber ist die Autobahn dort gesperrt.

0: halb sechs gleich. Schönen guten Morgen, jetzt kompakt und zuverlässig das Bayernwetter auf Bayern 1. Vor allem in Franken startet der Samstag nass, Sprühregen aktuell in Würzburg bei 15 Grad, Regen auch in Nürnberg, dort 14 Grad und der kälteste Ort heute Morgen ist Mühldorf am Inn, dort Nebel und 12 Grad. Im Norden des Freistaats bleibt's auch den ganzen Tag über unbeständig. Im Süden lösen sich die Wolken im Laufe des Tages auf und es setzt sich immer öfter die Sonne durch. Ein kühler Westwind sorgt für gemäßigte Temperaturen heute. Spätsommerliche 17 bis 23 Grad. Mehr wird's heute nicht. In der Nacht schläft auch der Wind ein. Letzte Schauer in Franken, sonst trocken. Und überall kühl, 11 bis 5 Grad, die Tiefstwerte. Viel Sonne gibt's morgen am Sonntag, auch in Franken. Und auch zum Wochenstart am Montag verbreitet sonnig bis wolkenlos. Viel wärmer wird's aber erstmal nicht mehr, maximal 19 bis 25 Grad. Und der Bayern 1 Verkehrsservice, wieder alles ruhig auf Bayerns Fernstraßen. Derzeit keine Störungsmeldungen, wenn Sie schon unterwegs sind. Gute Fahrt.
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5.41 Uhr ist es. Wir haben noch eine ganz aktuelle Meldung vom Bayern 1 Verkehrsservice. Vorsicht auf der A3 Nürnberg Richtung Passau. Zwischen Schwarzach und Metten hat es einen Unfall gegeben. Dort laufen Menschen auf der Fahrbahn.

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3: Um 6 am Mikrofon ist Markus Terhaast. Schönen guten Morgen. Der Deutsche Städtetag hat sich für mehr Videoüberwachung im öffentlichen Raum ausgesprochen, um das Sicherheitsgefühl der Menschen zu stärken. Skeptisch bleibt Präsident Jung, wenn es um die automatisierte Gesichtserkennung geht. Um beim Hitzeschutz voranzukommen, fordert der Städtetag, in der Stadtverkehrsplanung umzudenken. Christoph Tietz.
4: Weniger Parkplätze und weniger Straßen würden in Zukunft unvermeidbar, wenn man mit den Auswirkungen des Klimawandels klarkommen wolle. Das sagt Städtetag-Präsident Jung der Neuen Osnabrücker Zeitung und erklärt, wo Bäume gepflanzt oder Regenspeicher angelegt würden, müsse anderes weichen. Statt 6-spuriger Straßen brauchten Städte mehr Anwohnerparken, Carsharing und Jobräder sowie einen stärkeren öffentlichen Nahverkehr. Orientieren könne man sich da an Städten wie Kopenhagen, Amsterdam oder auch Oslo.
3: In die Ukraine. Nach dem russischen Drohnenangriff auf ein Einkaufszentrum in der Stadt Kryvyi Rih ist die Zahl der Toten auf mindestens 16 gestiegen. Mehr als 130 Menschen wurden nach ukrainischen Angaben verletzt, davon 22 Kinder. Präsident Selenskyj sprach von einem Terrorakt. Der Angriff sei absolut zynisch und verabscheuungswürdig. Ihm zufolge gab es 2 Angriffswellen. Die 2. Drohne soll attackiert haben, als bereits Rettungskräfte dort waren. Das Ebola-Virus breitet sich im Kongo weiter aus. Impfungen sollen bei der Eindämmung helfen. Jetzt sind die ersten 16.000 von 70.000 Dosen in dem zentralafrikanischen Land angekommen. Sie werden von der WHO zur Verfügung gestellt. Allerdings wurde der Impfstoff für eine frühere Ebola-Variante entwickelt. Mehr als 2.500 Menschen im Kongo sind bislang gestorben. Tödlicher Kletterunfall am Großglockner. Ein 19-Jähriger ist in einem Klettergarten in Karls 40 Meter in die Tiefe gestürzt. Wie es zu dem Unfall kam, ist noch unklar. Die Leiche des jungen Mannes soll nun obduziert werden. Zum Sport. Die deutschen Springreiter sind nach 16 Jahren wieder Weltmeister. Das Quartett mit Markus Ehning, Sophie Hinners, Daniel Deusser und Richard Vogel setzte sich beim Heimturnier in Aachen vor Belgien und Großbritannien durch. Die erste Runde im DFB-Pokal, da hat es am Abend Ausschreitungen gegeben. Das Südwest-Derby zwischen Mannheim und Kaiserslautern eskalierte und stand kurz vor dem Abbruch. Die Polizei spricht von 85 Verletzten. Doris Schleich.
5: Richtig heikel wurde die Lage, als es beim Stand von 0:0 in die Verlängerung gehen sollte. Erst gingen die Spieler beider Mannschaften aufeinander los, dann wurden sie von den Rängen mit Pyrotechnik beschossen. Anhänger stürmten das Spielfeld. Fußballer und Schiedsrichter flüchteten in die Kabine, ein Großaufgebot von Polizei und Beamten zu Pferde kesselten die Randalierer ein. Das Spiel konnte letztlich fortgesetzt werden mit einem 1:0 Sieg für Kaiserslautern.
3: Die anderen Ergebnisse vom Abend: der VfB Stuttgart gewann in Rostock 4:0, Karlsruhe mit 2:1 in Münster und Eintracht Frankfurt siegte beim Fünftligisten St. Tönis 11:0, der höchste Sieg der Vereinsgeschichte. Für die bayerischen Vereine geht es heute los. Um 13 Uhr hat der FC Augsburg sein erstes Pflichtspiel bei Zweitligist Energie Cottbus. Der Club aus Nürnberg hat es ab 15:30 Uhr auswärts mit dem Drittligisten Viktoria Köln zu tun. Und um 18 Uhr empfängt der TSV 1860 München Holstein Kiel. Es ist 3:56.
6: Daumen gedrückt natürlich für alle unsere bayerischen Vereine. Guten Morgen. Wir schauen aufs Bayernwetter hier auf Bayern 1. Kompakt und zuverlässig für Sie. Im Norden von Franken, da ist es ein ganz schön nasser Start in den Samstag. Im restlichen Bayern, da kann es vereinzelt immer mal regnen, aber auch die Sonne kommt mal raus. In der zweiten Tageshälfte wird es überall trockener und vor allem im Süden schön sonnig. 17 bis 23 Grad heute. Morgen dann der schönere Tag vom Wochenende. Da wird es sonniger bayernweit bei 19 bis 25 Grad. Der Bayern 1 Verkehrsservice, eine Meldung nur von der A3 Nürnberg-Passau zwischen Schwarzach und Metten. Behinderungen nach einem Unfall. Und das war schon. Gute Fahrt.
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6: Einmal langgestreckt 1 bis 5 Kaffee und dann wird es schon mit dem Wachwerden heute. Wir wünschen allen, die heute ran müssen, einen schönen, möglichst stressfreien Arbeitstag. Eine schöne erste Gassi-Runde, ja, wenn Sie mit dem Pfiffi gerade die Leine anlegen. Und gleich starten wir mit einem super entspannten Bayern 1 Klassiker von Procol Harum, A Whiter Shade of Pale, nach einmal Hallo Wach aus den 80ern von Irene Cara.
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0: Samstag, der 22. August, die erste richtig gute Entscheidung des Tages haben Sie schon getroffen. Bayern 1 eingeschaltet, da freuen wir uns. Die Proclaimers waren das im Summer of Music und dazu mixen wir gleich die 80er mit Alpha Will.
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0: Ja, jeden Samstag um diese Zeit gehen die Mundwinkel in Bayern schon mal so ein kleines bisschen nach oben. Denn oft sind es einfach diese kleinen Momente, ne, die uns so richtig happy machen. Ina aus Forchheim hat sich auf unserem Studio-Handy gemeldet.
5: Guten Morgen, liebes Bayern 1-Team. Ich bin gerade auf dem Weg zu meiner Tochter und zu meinen Enkeln. Und dann geht's ab in den Urlaub an die Ostsee. Endlich mal nicht arbeiten. Ich arbeite in zwei Jobs und ich bin einfach nur froh, mal keinen Staub zu wischen, nichts zu kochen, nichts einkaufen, für niemanden da sein. Einfach mal für mich eine Woche genießen. Ich hoffe, ihr habt auch alle Urlaub und wünsche euch noch einen recht schönen Tag sowie ein schönes Wochenende.
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8: Und damit ist es 6.30 Uhr, 6:30, 6:30. Schönen guten Morgen wünsche ich Ihnen. Wir schauen aufs Bayernwetter, kompakt und zuverlässig. Würzburg 14 Grad und Regen, 11 Grad hat es momentan in Garmisch-Partenkirchen. Ein frischer Morgen, vor allem auch im Norden von Franken. Ein nasser Start in den Samstag. Im restlichen Bayern kann es vereinzelt immer wieder mal regnen, aber die Sonne schaut später auch raus. Vor allem im Süden wird es am Nachmittag sonniger. 17 bis 23 Grad heute, morgen wird es ein bisschen wärmer, 19 bis 25 Grad. Und da kommt dann öfter auch mal die Sonne wieder raus. Der Bayern 1 Verkehrsservice, eine Meldung nur von der A3 Nürnberg-Passau. Zwischen Schwarzach und Metten ein Unfall auf der rechten Spur. Da sind momentan auch Rettungsfahrzeuge im Einsatz. Gute Fahrt!
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8: Guten Morgen. In Niederbayern, da sind heute früh die Gurkenflieger wieder zur Ernte unterwegs, sollen ja möglichst morgens geerntet werden, weil die Früchte über Nacht viel Wasser und Nährstoffe gesammelt haben. Und wir fliegen zusammen in den Samstagmorgen gleich mit Harpo. Die 80er kommen von Tina Turner. Und großartigen 90er Britpop gibt's jetzt von The Verve, Bittersweet Symphony.
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0: war 1976 der Sommerhit, den haben wirklich alle gepfiffen. Und ich finde, er passt auch ziemlich gut rein in unseren Summer of Music heute. Harpo und Movie Star gleich 7:15.
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0: Eine kühle erste Gassi-Runde ist es heute. 10 Grad in Kempten im Allgäu. In Wunsiedel in Oberfranken, da sind es 12. Was schätzen Sie denn eigentlich, wie viele Hunde in Deutschland leben? Ich habe mal ein bisschen geforscht. Es sind tatsächlich etwa 10 Millionen. Das ist krass, oder? Bei uns in Bayern leben mit die meisten, etwa 1,4 Millionen. Dazu kommen noch 2,6 Millionen Katzen ungefähr. Also wir Bayern, wir lieben unsere Haustiere und die können uns oft ganz schön tief in die Seele schauen. Darüber sprechen wir heute Morgen, über empathische, mitfühlende Haustiere. Also Hunde, ja, die ganz genau spüren, wenn es Herrchen oder Frauchen nicht gut geht, die dann so die Schnauze ganz lieb auf den Oberschenkel legen, oder Katzen, die alarmiert sind, wenn wir Angst haben, weil sie es einfach spüren. Ich finde es so faszinierend. Und die ersten Tiergeschichten kommen auch schon an am frühen Samstagmorgen bei uns auf dem Studio-Handy.
2: Hallo, liebes Bayern 1 Team, das ist Moni aus Kaufbeure. Ich habe 3 Katzen, der Bazi, der Moritz und die Lilly. Das ist das weltbeste Pflegeteam überhaupt. Haben wir vor einer Weile mal das Knie verdreht gehabt und musste ein paar Tage Ruhe geben. Die sind dann sofort hergekommen, haben mein Knie geschient, gewärmt, geschnurrt, mich bekuschelt. Das hat schon fast an eine Spontanheilung gegrenzt. Also meine 3 sind absolut die Beste.
0: Moni, vielen Dank. Wenn Sie auch so ein Erlebnis hatten mit Ihrem Haustier, dann freue ich mich sehr über eine Sprachnachricht auf unser Studio-Handy. Die Nummer gibt's auf bayern1.de. Oder Sie klingeln kurz durch, kostenlos unter der 0800 80 80 456. Und gleich um 7:15 die neuesten Forschungsergebnisse, wie Hunde eigentlich die Emotionen von Menschen nachvollziehen können. Das ist wirklich super spannend.
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5: Um 7 am Mikrofon ist Markus Terhaas. Schönen guten Morgen. Die russischen Angriffe in der Ukraine fordern immer mehr Todesopfer. Bei dem Drohnenbeschuss eines Einkaufszentrums in Kryvyi Rih kamen mindestens 16 Menschen ums Leben, mehr als 130 wurden verletzt. Präsident Selenskyj sprach am Abend von einer absoluten Grausamkeit der Russen.
6: Das getroffene Einkaufszentrum war das größte in Kryvyi Rih. Fotos zeigen ein weitgehend zerstörtes Gebäude. Nach Angaben von Behörden griff Russland es in 2 Wellen mit Langstreckendrohnen an. Mit solchen zweiten Angriffen sollen Helfer getroffen werden, die zu einem Unglücksort gerufen werden. Der ukrainische Präsident Volodymyr Zelensky nannte den Angriff in einer Mitteilung absolut zynisch und niederträchtig. Er sei als terroristischer Akt zu werten. Kryvyi Rih ist Zelenskys Heimatstadt. Aus Kiew Florian Kellermann.
5: Weniger Straßen und weniger Parkplätze, das sieht der Deutsche Städtetag als einen Schritt für besseren Hitzeschutz. Präsident Jung sagte der Rheinischen Post, jeder Baum sei ein Segen für eine Stadt. Er regt an, Verkehrsströme grundsätzlich neu zu denken, mehr Anwohnerparken, Anreize für Carsharing oder Jobräder und ein besserer öffentlicher Nahverkehr. Beim Thema innere Sicherheit hat es der Städtetag für denkbar gehalten, die Videoüberwachung auszuweiten, aber ohne eine automatisierte Gesichtserkennung. Unwetter und Dauerregen haben in Bayern für Einschränkungen gesorgt. Auf der Bahnstrecke München-Pasing-Kochel stürzte ein Baum auf die Gleise. Laut Bahn war der Abschnitt zwischen Tutzing und Seeshaupt zwischenzeitlich gesperrt. Im Landkreis Traunstein stürzten mehrere Bäume auf Straßen, wurden von der Feuerwehr aber schnell beseitigt. Gleiches gilt für einen Baum, der auf die Gleise der Bahnstrecke Hörpolding-Traunreuth fiel. In Unterfranken gab es auf der A71 einen Aquaplaning-Unfall. Außerdem liefen vereinzelt Keller und Unterführungen voll. Die Kurzvideoplattform TikTok zahlt in den USA 400 Millionen Dollar, um eine Klage des Justizministeriums beizulegen. Dabei geht es um den Datenschutz von Kindern und Jugendlichen. Die Behörden in den USA warfen TikTok und seinem chinesischen Mutterkonzern ByteDance vor, persönliche Daten von Nutzern unter 13 Jahren gesammelt zu haben, ohne die Zustimmung der Eltern einzuholen. Das Justizministerium stimmte dem Vergleich zu. TikTok habe seine Datenschutzpraxis geändert. Zum Fußball. Eintracht Frankfurt hat in der ersten Runde im DFB-Pokal einen 11:0 Kantersieg gegen den Fünftligisten St. Tönnies gefeiert. Außerdem siegte Karlsruhe in Münster 2:1. Der VfB Stuttgart gewann 4:0 in Rostock. Schwere Ausschreitungen gab es beim Derby zwischen Waldhof Mannheim und Kaiserslautern. Mannheimer Fans hatten in der 90. Minute Pyrotechnik gezündet und den Platz gestürmt. 85 Menschen wurden verletzt. Der DFB ermittelt. Kaiserslautern gewann letztlich 1:0. Heute starten 3 der 6 bayerischen Vereine in den DFB-Pokal. Der FC Augsburg ist zu Gast bei Zweitliga-Aufsteiger Energie Cottbus. Der 1. FC Nürnberg reist zu Viktoria Köln aus der 3. Liga. Und die Münchner Löwen treffen im Grünwalder Stadion auf Holstein Kiel aus der 2. Bundesliga. Titelverteidiger Bayern München spielt erst Anfang September, denn die Bayern spielen heute Abend bereits um den ersten Titel. Ab 20:30 Uhr geht's bei Borussia Dortmund um den Franz Hans-Beckenbauer Supercup. Es ist 6:45.
7: Kompakt und zuverlässig jetzt das Bayernwetter hier auf Bayern 1. Guten Morgen. Vor allem im Norden von Franken ist es regnerisch heute Morgen. Im restlichen Bayern kann es vereinzelt auch ein bisschen was runtertröpfeln. Aber auch die Sonne kommt später mal raus. Die zweite Tageshälfte wird also bayernweit schöner. Vor allem im Süden kommt die Sonne raus. 17 bis 23 Grad. Morgen wird es dann noch ein bisschen sonniger bei 19 bis 25 Grad. Schauen wir kurz auf die Straßen. Der Bayern 1 Verkehrsservice ist eine schnelle Sache. Eine Meldung von der A3 Frankfurt-Würzburg zwischen Offenbach und Hanau. Ein 4 Kilometer Stau, ein Plus von 18 Minuten. Gute Fahrt.
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7: Guten Morgen und eine entspannte Wochenendeinkaufsrunde wünschen wir Ihnen. Die ersten Supermärkte öffnen in diesen Minuten in Bayern. Und wir sind auch schon am Start für Sie mit einem handverlesenen Sommermix. 80er Classic Rock gleich mit Journey, Don't Stop Believin' nach 90er Dance Pop von Dr. Alban. 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September live bei der Party des Jahres auf der Bühne steht. 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Ich hoffe doch sehr. Ja, wir sehen uns da. Alle Infos, die finden Sie auf bayern1.de.
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Wow, und das live, das wird groß, sag ich Ihnen. Der Bayern 1 Verkehrsservice, Vorsicht bitte auf der A3 Nürnberg-Passau. Zwischen Regensburg-Ost und Neutraubling, hier liegen mehrere Müllsäcke. Bitte fahren Sie ganz besonders vorsichtig. Gute und sichere Fahrt jetzt mit Journey auf Bayern 1.

0: Ja, schon auch lässig, ne? Die 70er. Smokey im Summer of Music, 7:15 jetzt.
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0: Haben Haustiere, Hunde und Katzen eigentlich Mitgefühl mit ihren Zweibeinern? Darüber sprechen wir heute. Das habe ich auch schon bei Freunden mitbekommen, ne? Dass Hunde zum Trösten zum Beispiel ganz nah rankommen. Und das tun sie, das haben Forscher aus Wien jetzt ganz aktuell festgestellt, weil sie unsere Emotionen wirklich im Hirn verarbeiten. Meine Kollegin Julia Nestlen aus der Wissenschaftsredaktion, die hat sich diese Untersuchung mal ganz genau angeschaut. Julia, was haben denn die Forschenden da rausgefunden?
2: Wir wussten schon vorher, dass Hunde auf menschliche Gesichtsausdrücke reagieren. Neu ist jetzt, dass wir jetzt direkt ins Hundegehirn dabei reinschauen können. Mhm. Die Hunde haben Fotos von fremden Menschen angeschaut. Die waren fröhlich, traurig, wütend und ängstlich. Wenn die Hunde jetzt einen lächelnden Menschen gesehen haben, wurde beispielsweise dieselbe Hirnregion aktiv, wie wenn sie ein Leckerli oder eine Wurst sehen. Und neu ist auch noch, Hunde unterscheiden wohl nicht einfach nur zwischen, oh ja, das ist eine gute Emotion beim Mensch, oh ja, das ist wohl eine schlechte, sondern Wut und Traurigkeit verarbeiten sie anders als Angst. Und das könnte auch bedeuten, dass es vielleicht für sie besonders wichtig ist, Angst bei einem Menschen erkennen zu können.
0: Mhm. Julia, ins Hirn geschaut, das heißt ja, man hat die Hunde da tatsächlich wach ins MRT gelegt. Also wie kriegt man das denn hin bei einem Hund? Das ist ja für uns Menschen schon gruselig, so eine Röhre, ne? Und uns wird wenigstens erklärt, was da eigentlich passiert.
2: Mit sehr viel Geduld. Die Hunde mussten das lernen, wirklich laut in diesem Kernspintomographen-MRT zu liegen und sich dabei natürlich fast nicht zu bewegen. Die Studienautorin hat erzählt, dass die Hunde am Anfang

0: auch noch gesagt, ja, die Studie ist jetzt ein guter Hinweis darauf, dass gerade Familienhunde, die ja auch viel Emotionen sehen von Menschen und gute Erfahrungen machen, auch Emotionen fremder Menschen, gerade ein Lachen, als positiv verarbeiten können. Und da sagt sie, jetzt haben wir eine perfekte wissenschaftliche Ausrede dafür, fremde Hunde im Park einfach mal anzulächeln. Wir folgen ja nur der Wissenschaft.
1: Das ist doch eine schöne Idee. Vielen Dank, Julia Nestlin aus unserer Wissenschaftsredaktion. Forscher in Wien haben herausgefunden, was im Hirn von Hunden passiert, wenn sie menschliche Emotionen am Gesichtsausdruck wahrnehmen. Also heute bitte Hunde anlächeln.
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5: 7:30 Uhr, jetzt 7:30. Guten Morgen und willkommen im Wochenende. Wir schauen aufs Bayernwetter, kompakt und zuverlässig auf Bayern 1. Im Norden von Franken, da bleibt es den Vormittag über bewölkt und auch immer wieder regnerisch. Ansonsten gibt es einen Mix aus Sonne, Wolken und Regen bei 17 bis 23 Grad. Am Nachmittag und Abend wird es dann schöner in ganz Bayern, vor allem auch im Süden kommt immer wieder die Sonne raus. Morgen am Sonntag dann 19 bis 25 Grad mit noch ein bisschen mehr Sonne für alle dann. Der Bayern 1 Verkehrsservice mit der A3 Frankfurt-Würzburg zwischen Offenbach und Hanau. Da stehen Sie 4 Kilometer im Stau mit einem Plus von 18 Minuten. Und die A73 haben wir noch Bamberg Richtung Nürnberg. Zwischen Bamberg Süd und Hirschheid Behinderungen nach einem Unfall. Und das war's schon. Gute Fahrt.
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5: Sommerferien, Halbzeit haben wir es in Bayern. Ab nächster Woche, da haben übrigens nur noch wir NRW und Baden-Württemberg Ferien. Ja, wir Eltern können also noch über 3 Wochen diesen Zustand am Morgen genießen, wenn man den Teenager einfach schlafen lassen kann. Es ist ein Traum. Gleich 80er Pop aus Belgien, The Way to Your Heart. Das war der größte Hit von Soul Sister. Aus dem Jahr 2007 gibt's Pink zum Samstagsfrühstück. Und Cutting Crew, die ganz großen Gefühle zum Start ins Wochenende. Just died in your arms.
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0: Das sind die 80er im Summer of Music auf Bayern 1 mit Soul Sister. Und wir schauen kurz auf die Straßen der Bayern 1 Verkehrsservice. Vorsicht bitte erstmal auf der B472 Bad Tölz-Peiting. Zwischen der Ausfahrt Dürrhausen und Habach hier läuft ein Rind auf der Fahrbahn. Und noch eine Gefahrenmeldung von der A9 Nürnberg-München zwischen Denkendorf und der Raststätte Köschinger Forst West. Ein Auspuff, also bitte passen Sie gut auf sich auf. Gute Fahrt.
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0: Sie nehmen unsere Emotionen wahr, reagieren auf unsere Stimmungen und haben sogar die Fähigkeit, uns vor negativen Absichten zu warnen. Das ist schon wirklich faszinierend. Unsere Haustiere, die Nürnberger Tierpsychologin Andrea Regel.
2: Unsere Haustiere können uns den ganzen Tag beobachten. Die müssen ja nicht in die Arbeit gehen, so wie wir. Ne? Unsere Mimik, die Körpersprache, Stimme und so weiter und das menschliche Sozialverhalten und leiten davon ganz viel ab.
0: Und das geht schon bei der Anpassung von Wildtieren an den Menschen los, also wie sich ein Hund, also eigentlich ja Wolf, im Rudel verhält und eine Katze, die ja von den Wildkatzen abstammt und eben keine Einzelgängerin war. Hunde und Katzen haben also schon immer diese Verbundenheit im Rudel gelebt, sagt Andrea Regel noch, und sind durchaus mitfühlende Wesen. Und dazu kommen so, so schöne Tiergeschichten rein von ihnen. Alina aus München, die hat uns auch eine Sprachnachricht auf unser Studio-Handy geschickt. Die Nummer finden Sie auf bayern1.de.
3: Ich erinnere mich noch an den Tag meines Mathe-Abiturs. Ich war nie gut in Mathe und hatte dementsprechend sehr große Angst vor diesem Tag. Ich glaube, das kennen viele. Und nachdem ich das Abitur geschrieben habe, bin ich nach Hause gekommen und wusste, das wird keine gute Note. Und ich war total traurig und habe mich auf mein Bett gelegt und den ganzen Nachmittag geweint. Und mein Kater, der Jakob, kam direkt zu mir und hat sich auf meinen Rücken gelegt und angefangen zu schnurren und ist den ganzen Tag nicht mehr von meiner Seite gewichen und hat total gemerkt, dass ich den seelischen Beistand brauche und ja, hat mich einfach getröstet.
0: Boah, ist das schön. Und Kai aus Passau hat noch gemailt über bayern1.de und er schreibt, als meine Oma im Sterben lag, da hat sich die Katze 3 Tage lang neben sie gelegt, ist nicht mehr von ihrer Seite gewichen. Irgendwie hat sie das gespürt, dass ihr Frauchen geht.
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4: Um 8 am Mikrofon ist Markus Terhast. Schönen guten Morgen. Der Deutsche Städtetag hat sich für mehr Videoüberwachung im öffentlichen Raum ausgesprochen, um das Sicherheitsgefühl der Menschen zu stärken. Skeptisch bleibt Präsident Jung, wenn es um die automatisierte Gesichtserkennung geht. Um beim Hitzeschutz voranzukommen, fordert der Städtetag bei der Verkehrsplanung umzudenken. Christoph Tietz.
5: Weniger Parkplätze und weniger Straßen würden in Zukunft unvermeidbar, wenn man mit den Auswirkungen des Klimawandels klarkommen wolle. Das sagt Städtetag-Präsident Jung der Neuen Osnabrücker Zeitung und erklärt, wo Bäume gepflanzt oder Regenspeicher angelegt würden, müsse anderes weichen. Statt sechsspuriger Straßen brauchten Städte mehr Anwohnerparken, Carsharing und Jobräder sowie einen stärkeren öffentlichen Nahverkehr. Orientieren könne man sich da an Städten wie Kopenhagen, Amsterdam oder auch Oslo.
4: Außenminister Wadefuhl ist in die Ukraine gereist, um ein Zeichen der Solidarität zu setzen, heißt es aus dem Auswärtigen Amt. Kurz nach seiner Ankunft in Kiew verurteilte er die Raketen- und Drohnenangriffe auf ukrainische Zivilisten. Wadefuhl sprach vom wahllosen Morden an Zivilisten. Erst gestern wurde ein Einkaufszentrum in der Geburtsstadt des ukrainischen Präsidenten zum Ziel eines russischen Drohnenangriffs. Mindestens 16 Menschen wurden getötet, mehr als 130 verletzt. Viele Fähren auf dem Rhein können wieder fahren. Nachdem die Pegelstände wochenlang zu niedrig waren, führt Deutschlands wichtigster Fluss langsam etwas mehr Wasser. Trotzdem geben die Fährbetreiber in Nordrhein-Westfalen und Rheinland-Pfalz noch keine Entwarnung und fahren zum Teil mit Einschränkungen. Auf der Fähre in Bad Honnef, südlich von Bonn, können aktuell nur Autos, aber noch keine Wohnmobile oder Transporter den Rhein queren. Es stinkt immer wieder gewaltig im Osten von Friedrichshafen am Bodensee. Messungen brachten aber bislang keinen Hinweis auf die Ursache. Jetzt sollen die Bürger helfen und melden, wenn sie etwas riechen. Im offiziellen Erfassungsbogen der Stadt können Beschreibungen wie ranzig, süß, Gülle oder chemisch ausgewählt werden. Die Hinweise tragen Gutachter dann zusammen. Die beliebte Hafenpromenade ist von der Geruchsbelastung aber nicht betroffen. Zum Sport. Die deutschen Springreiter sind nach 16 Jahren wieder Weltmeister. Das Quartett mit Markus Ehning, Sophie Hinners, Daniel Deusser und Richard Vogel setzte sich beim Heimturnier in Aachen vor Belgien und Großbritannien durch. Die erste Runde im DFB-Pokal, da hat es am Abend Ausschreitungen gegeben. Das Südwestderby zwischen Mannheim und Kaiserslautern eskalierte und stand kurz vor dem Abbruch. Die Polizei spricht von 85 Verletzten. Einzelheiten von Doris Schleich.
6: Richtig heikel wurde die Lage, als es beim Stand von 0:0 in die Verlängerung gehen sollte. Erst gingen die Spieler beider Mannschaften aufeinander los, dann wurden sie von den Rängen mit Pyrotechnik beschossen. Anhänger stürmten das Spielfeld. Fußballer und Schiedsrichter flüchteten in die Kabine, ein Großaufgebot von Polizei und Beamten zu Pferde kesselten die Randalierer ein. Das Spiel konnte letztlich fortgesetzt werden mit einem 1:0-Sieg für Kaiserslautern.
4: Und die anderen Ergebnisse vom Abend: der VfB Stuttgart gewann in Rostock 4:0, Karlsruhe mit 2:1 in Münster und Eintracht Frankfurt siegte beim Fünftligisten St. Tönis 11:0, der höchste Sieg der Vereinsgeschichte. Für die bayerischen Vereine geht's heute los im DFB-Pokal. Um 13 Uhr hat der FC Augsburg sein erstes Pflichtspiel bei der Zweitligisten Energie Cottbus. Der Club aus Nürnberg hat es ab 15:30 Uhr auswärts mit dem Drittligisten Viktoria Köln zu tun. Und um 18 Uhr empfängt der TSV 1860 München Holstein Kiel. Genau 4:08.
7: Also ich finde, so 11 Tore wären für unsere bayerischen Vereine heute doch eine gute Vorlage, oder? Wir schauen aufs Bayern-Wetter hier auf Bayern 1. Kompakt und zuverlässig. Ja, nachdem es gestern ordentlich geregnet hat, gibt es heute wieder mehr Sonne, vor allem schon im Süden Bayerns. Ansonsten bleibt es noch bewölkter und gerade in Franken wird öfter ein bisschen Regen oder mal ein Gewitter dabei sein. Aber bis zum Abend, da setzt sich fast bayernweit die Sonne durch bei 17 bis 23 Grad. Morgen scheint dann, wenn der Frühnebel mal weg ist, meistens die Sonne und es wird schon wärmer, 19 bis 24 Grad. Und die neue Woche, die bringt oft Sonne, vereinzelt mal Regen und es wird noch wärmer. Am Mittwoch geht's rauf auf bis zu 29 Grad. Der Bayern 1 Verkehrsservice mit einer Meldung noch von der A7 Ulm-Füssen zwischen Illertissen und Altenstadt an der Iller. Hier laufen Schafe rum, also bitte hier gut aufpassen. Gute und sichere Fahrt.
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7: Es ist wirklich zum Haare raufen, wenn die Nacktschnecken zuschlagen. Ja, denen geht's natürlich richtig super gut nach den regnerischen Tagen jetzt. Wir haben aber ein paar gute Tipps, wie sie die Schneckeninvasion im Garten in den Griff kriegen. Gleich mit unserer Pflanzenflüsterin Sabrina Nietzsche. Nach Kenny Loggins, nach einer großen Ballade von Adele und nach 80er Fernsehsound aus der Serie Ein Colt für alle Fälle, Lee Majors und der Unknown Stuntman. Kommen Sie gut rein in den Samstag.
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0: Der King of Soundtracks, Kenny Loggins auf Bayern 1 mit Danger Zone, war im 80er Kinoerfolg Top Gun mit Tom Cruise dabei. Wie jeden Samstag zwischen 8 und 9 nehmen wir sie jetzt wieder mit raus in den Garten, auf dem Balkon. Es war ja jetzt lange wirklich sehr, sehr heiß und trocken diesen Sommer. Und da sind wir von den gefräßigen Nacktschnecken so ziemlich verschont geblieben. Aber ja, kaum wird es wie jetzt die Tage ein bisschen feuchter, dann sind sie wieder da, die kleinen Schleimer.
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0: Blumen oder Gemüse gefressen wird, was da ist von den Nacktschnecken. Mit einer cleveren Pflanzenauswahl, da können Sie den Schnecken aber so ein bisschen den Appetit verderben. Guten Morgen, Sabrina.
2: Guten Morgen.
0: Was hilft denn jetzt gegen diese nervigen Nacktschnecken?
2: Also bei den Stauden ist es tatsächlich so, dass es Stauden gibt, die mögen sie. Also wenn es da steht, wird es gefressen. Andere Stauden gehen sie gar nicht erst hin. Und ich bin mittlerweile so weit, dass ich sage, ich pflanze in Ecken, wo die Schnecken massiv da sind, nur noch Sachen, die sie einfach nicht mögen. Und dazu gehört dann zum Beispiel der Frauenmantel. Also der hat so haarige, schöne Blätter. Also ich mag den total gern. Da fallen, wenn es regnet, auch die Tropfen dann so drauf und sammeln sich. Diese gelb-grünen Blüten kann man super für Dekorationen und so weiter hernehmen. Ist trockenheitsverträglich und absolut schneckensicher. Dann gibt es aber auch feinere, sage ich mal, Exemplare wie das Perlkörbchen. Das hat wie winzige kleine Strohblumen als Blüten, hat aber auch so ein pelziges Laub, silberbereift. Total hübsch und bei uns gehen sie auch da nicht hin. Oder was wir noch ganz gut, sage ich mal, an den Schnecken vorbeikriegen, sind sowas wie Herbstanemonen, Kugeldistel, teilweise die Sonnenbraut Helenium. Wobei da auf einem Beitrag von mir, wo ich gesagt habe, die ist bei uns absolut schneckensicher, prompt aus, ich glaube, der Oberpfalz, die Nachricht kam, bei uns nicht. Also manchmal ist es auch so, dass eine Pflanze in einer Ecke gut funktioniert ohne Schnecken und in der anderen zusammengefressen wird. Also ein bisschen experimentieren gehört schon auch mit dazu.
0: Vielleicht sind ja die Oberpfälzer Nacktschnecken besonders harte Gesellen. Das kann natürlich auch sein.
2: Man weiß es immer nicht, man kann sie ja so schlecht fragen.
0: Jetzt gibt es ja diverse Mittelchen, ne, die angeblich Schnecken in die Flucht schlagen sollen. Welche haben sich denn bei dir bewährt und welche sind totaler Quatsch?
2: Also wovon wir die Finger lassen, sind tatsächlich diese Bierfallen und diese Geschichten, weil ich brauche nicht Nachbarsschnecken auch noch in meinem Garten, weil das funktioniert ja eigentlich so, dass man eher die Schnecken anlockt und dann ertrinken sie in dieser Falle. Mhm. Was bei uns gut funktioniert, sind diese Schneckenkragen, also wo man einzelne Pflanzen quasi mit so einem Schneckenkragen, der so eine

0: Und bei uns sind sie dann trotz Kupferband, wenn der Druck hoch ist und sehr viel lang feuchtes Wetter ist, dann sind sie trotzdem über das Kupferband auch an den Salat gegangen.
1: Da hast du noch einen Nacktschnecken-Spezialtipp für uns.
0: Ja, nicht unterkriegen lassen. Also nur die Harten kommen
1: in den Garten. Believe it.
0: Ja, also wir sind tatsächlich im Querbeetgarten seit Jahren am Ausprobieren und haben mittlerweile Pflanzen, wo wir wissen, da gehen sie nicht dran.
1: Schau, so eine Wohnung in der Stadt hat auch seinen Vorteil. An mein Basilikumtöpfchen im zweiten Stock gehen sie nicht dran, die Nacktschnecken.
0: Ja, tatsächlich, manche Pflanzen verlagere ich trotz Garten in Balkonkästen und häng's hoch, ja, weil dann hat man das ganze Drama eben minimiert.
1: Sehr gut. Danke dir, Sabrina, und schönes Wochenende.
0: Eine schneckenfreie Zeit im Garten. Viel Spaß.
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10: Kurz nach 8:30, das Bayernwetter auf Bayern 1. Kompakt und zuverlässig. Nach dem vielen Regen gestern wird es heute sonniger, vor allem schon im Süden von Bayern. Ansonsten hängen noch ein paar Wolken rum und gerade in Franken wird es öfter mal nass und Gewitter sind da auch noch ein paar unterwegs. Bis zum Abend, da setzt sich dann fast bayernweit die Sonne durch bei 17 bis 23 Grad. Wenn der Frühnebel sich morgen dann vom Acker gemacht hat, kommt die Sonne raus, es wird wärmer, 19 bis 24 Grad und Mittwoch sind wir dann wieder bei Spitzenwerten von 29 Grad. Das ist aber alles noch im Rahmen und schön sommerlich. Der Bayern 1 Verkehrsservice, alles entspannt, keine Staus, keine Behinderungen. Wir wünschen Ihnen gute Fahrt.
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10: Ja, und die Anti-Nacktschnecken-Tipps von unserer Pflanzenflüsterin Sabrina Nietzsche, die beschäftigen Sie, da freuen wir uns. Andrea Schubert hat auf unser Studio-Handy geschrieben, gegen Nacktschnecken lege ich Scheiben von Salatgurken aus. Die Schnecken mögen das sehr und in der Dämmerung kann man sie dann einsammeln. Sie gehen nicht an meine Pflanzen dran. Also, vielen Dank, Andrea, so kriegen wir das hin mit den Nacktschnecken und drehen jetzt die nächste Runde im Summer of Music gleich mit OMD. Die 80er kommen von Kim Wilde. Und der rothaarige Hochbegabte aus England, was der für Songs schreibt, Ed Sheeran.
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0: OMD im Summer of Music auf Bayern 1. Und gleich gibt's einen der größten Filmsongs aller Zeiten. Mrs. Robinson von Simon & Garfunkel aus dem Weltklasse-Film Die Reifeprüfung mit Dustin Hoffman. Und der ist ja auch großer Hundeliebhaber. 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Also ich bin wirklich ganz beeindruckt, ne, was Sie uns heute für Geschichten von Ihren Haustieren erzählen, die so viel mitkriegen von uns Menschen, so viel spüren, unsere Gefühle über die Mimik, die Stimmlage, über den Geruch. Das ist schon echt faszinierend. Und auch die Tierpsychologin Andrea Regel aus Nürnberg hat es schon erlebt. Sie hat 2 Hunde und eine Katze daheim.
1: Ich hatte eine Operation vor mir und war da sehr aufgeregt. Und unser Kater legt sich normalerweise immer auf dem Schoß oder neben uns und so. Aber an dem Vormittag, wie das dann war, hat er sich direkt auf meinen Brustkorb gelegt und innerhalb kürzester Zeit war ich eigentlich tiefenentspannt. Oder wir hatten zum Beispiel eine Frau, die hat uns was vor der Haustüre geklaut. Dann hatten wir einen neuen Hund, der hat das gar nicht mitbekommen, und sind spazieren gegangen und haben die dann auf der Straße gesehen und dann ist er hin und hat die angeknurrt, obwohl er sonst niemals jemanden anknurrt. Also irgendwie merken die anscheinend innerlich, dass wir da auch ein bisschen schlecht eingestellt sind dann, ne?
0: Das ist schon irre, ne? Und die Andrea aus Buchbach im Landkreis Mühldorf in Oberbayern, die hat sich auch gemeldet auf unserem Studio-Handy. Sie hatte auch ein mitfühlendes Tiererlebnis und zwar nicht mit Hund oder Katze.
2: Im Stall, meine Esel, die spüren sofort, wenn ich traurig bin oder gestresst. Sie kommen dann zu mir, legen mir meinen Kopf auf die Schulter und kuscheln, was das Zeug hält. Und das zaubert einem sofort wieder ein Lächeln ins Gesicht. Ich wünsche euch einen schönen Tag.
3: Wir freuen uns auch über Ihre Nachrichten auf unser Studio-Handy. Die Nummer gibt's auf bayern1.de.

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2: Um 9 am Mikrofon ist Markus Terhast. Schönen guten Morgen. Russland greift mit Drohnen ein Einkaufszentrum in der Ukraine an. Zivilisten sterben oder werden verletzt. Wohnhäuser in anderen Städten brennen. Diese täglichen Bilder der Zerstörung dürften niemanden kalt lassen, sagt jetzt Bundesaußenminister Wadefuhl. Er ist heute in Kiew angekommen, als Zeichen der Solidarität, wie er sagt.
3: Anlass für Wadefuhls Besuch ist der 35. Unabhängigkeitstag, den die Ukraine am Montag begehen wird. Dann wird es ein Gipfeltreffen von Staats- und Regierungschefs der Partnerländer geben, von denen einige auch in Kiew anwesend sein werden. Beobachter befürchten, vor dem Winter dürfte Russland wieder die Energieinfrastruktur der Ukraine angreifen. Das größte Problem der Ukraine ist die Flugabwehr. Sie kann ballistische Raketen aus Russland kaum mehr abwehren. Aus Kiew, Florian Kellermann.
2: Weniger Straßen und weniger Parkplätze, das sieht der Deutsche Städtetag als einen Schritt für besseren Hitzeschutz. Präsident Jung sagte der Rheinischen Post, jeder Baum sei ein Segen für eine Stadt. Er regt an, Verkehrsströme grundsätzlich neu zu denken, mit mehr Anwohnerparken, Anreizen für Carsharing oder Jobräder und einem besseren öffentlichen Nahverkehr. Beim Thema innere Sicherheit hält es der Städtetag für denkbar, die Videoüberwachung auszuweiten, aber ohne eine automatisierte Gesichtserkennung. Die USA und Kanada haben im Handelsstreit keine Einigung erzielt. Damit gelten ab sofort neue Zusatzzölle von 50% auf viele kanadische Produkte. Kanadas Premier Carney erklärte, man habe bis zur letzten Minute um eine faire Lösung gerungen.
4: Mark Carney kündigt in einem Statement an, dass Kanada Dollar für Dollar die Zölle, die die USA verhängen, erwidern wird. Nach dem Scheitern der Verhandlungen über ein Handelsabkommen wollen die USA zusätzlich Zölle von 50% auf kanadische Waren wie Wein, Hockeyschläger und Milchprodukte verhängen. Carney betont, Kanada habe nie einen Deal um jeden Preis gewollt. Martina Butler, ARD Studio Kanada.
2: Tesla ruft in China fast 3 Millionen E-Autos zurück. Es geht um Sicherheitsprobleme mit den versenkbaren Türgriffen. Die chinesische Marktaufsichtsbehörde beanstandet, dass die mechanische Notentriegelung nicht deutlich genug zu erkennen sei. Diese stellt sicher, dass sich die Türen bei einem Unfall oder Brand von innen mechanisch öffnen lassen. Tesla will die Türöffner nun deutlicher kennzeichnen. Auch sollen sich künftig die Fenster der Autos nach einem Unfall öffnen lassen. Zum Fußball. Um 13 Uhr startet heute der FC Augsburg als erster von insgesamt 6 bayerischen Vereinen in den DFB-Pokal beim Zweitliga-Aufsteiger Energie Cottbus. Trainer Manuel Baum hatte sich für die Vorbereitung etwas Besonderes einfallen lassen. Aus einer großen Lautsprecherbox ließ er bereits im Training Cottbuser Fangesänge einspielen. Der erste FC Nürnberg greift um 3:30 ins Geschehen ein beim Drittligisten Viktoria Köln. Chefcoach Miro Klose wollte ein Wort nicht mehr in den Mund nehmen, illertissen. Dort war man letztes Jahr in der ersten Runde blamabel ausgeschieden. Diese Saison sind die Voraussetzungen aber andere. Als Tabellenführer der zweiten Liga geht der Klub nämlich diesmal auf Reisen. Und die Bayern, die spielen erst am 2. September den DFB-Pokal. Grund, heute Abend spielt das Team von Vincent Kompany bei Borussia Dortmund um den Franz Beckenbauer Supercup und den ersten Titel der Saison. Es ist gleich 8:45.
5: Markus, kannst du mir auch bitte mal ein paar Bayern 1 Fangesänge einspielen? Ich finde das sehr motivierend. Das Bayernwetter kompakt und zuverlässig auf Bayern 1. Heute können vor allem durch den Norden Bayerns immer mal Schauer und einzelne Gewitter durchziehen. Aber das ist nichts im Vergleich zu gestern. Der Trend geht zu mehr Sonne. Schon jetzt scheint sie oft im Süden Bayerns. Bis zum Abend setzt sie sich auch meistens von Franken über die Oberpfalz bis zum Bayerischen Wald durch. Die Temperaturen, die steigen dabei auf 17 Grad im Fichtelgebirge und 23 Grad am unteren Inn. Und dazu weht später auch ein ziemlich böiger Wind. Morgen dann trocken und nach ein bisschen Dunst oder Nebel wird es sonnig und wärmer. 19 bis 24 Grad dann am Sonntag. Der Bayern 1 Verkehrsservice, eine Meldung nur von der A8 München Richtung Salzburg. Zwischen Siegsdorf West und Traunstein Siegsdorf Ost ein Unfall. Da sind momentan zwei Spuren blockiert. Der Verkehr wird an der Unfallstelle vorbeigeführt. Es staut sich gerade ab Grabenstedt. Und das war's. Gute Fahrt.
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5: Also wie schön klar die Luft heute ist, ne? Draußen nach dem Regen gestern. Also tief durchatmen, es ist Wochenende und auch wenn natürlich viele auch arbeiten müssen heute, es geht doch viel besser, wenn es nicht ganz so heiß ist draußen. Wir feiern den Sommer gleich mit Madonna, True Blue aus den 80ern und der lässigste Österreicher der Welt ist dabei. Was hat Falco immer gesagt?
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0: Der Lagerfeuer-Dauerbrenner auf Bayern 1. John Denver, Take Me Home, Country Roads. Das sind unsere Klassiker im Summer of Music. Und da mixen wir gleich noch einen 80er rein. Die Hooters mit All You Zombies.
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0: Sommerferien, Halbzeit und da ist wirklich jede Menge los jetzt am Wochenende für alle, die eben nicht in Italien oder Kroatien am Strand liegen. In Teublitz im Landkreis Schwandorf, da verwandelt sich der Stadtpark noch bis morgen in eine Mittelalterwelt. Das ist sehr cool mit Rittern, Musik, Händlern und mit historischem Lagerleben. Außerdem drücken wir feste die Daumen, dass es jetzt am Vormittag auf dem Wendelstein trocken bleibt. Da findet nämlich um 11 Uhr oberhalb von Bayerisch Zell ein Berggottesdienst statt. Auf der Terrasse des Bergrestaurants wird da vor wirklich wunderschöner Alpenkulisse im Gottesdienst gefeiert. Und was ich auch noch toll finde für Kurzentschlossene, in Oberviechtach, das ist im Landkreis Schwandorf, da können sie Gold waschen am Goldlehrpfad. Um 10 Uhr geht's los. Eine geführte Tour ist das rund um Oberviechtach und da können sie Nuggets suchen und es ist noch nicht ausgebucht. Also wenn sie da in der Nähe wohnen, vielleicht haben sie ja Lust. Und in Bamberg in Oberfranken, da ist heute nicht nur die berühmte Sandkerwe am Laufen, da tritt heute das Team des FC Sternstunden an. Seit 33 Jahren kicken Promis für den guten Zweck. Um 16 Uhr heute im Fuchsparkstadion. Gegner ist eine Oldie-Mannschaft aus Bamberg. Und Achtung, die BR-Sportreporter-Legende Karl-Heinz Kahrs wird das Spiel vor Ort kommentieren.
2: Viel Prominenz ist dabei beim FC Sternstunden. Zum Stefan Kießling, Ex-Klubberer und Kultfigur in Leverkusen, natürlich auch Nationalspieler. Oder Sven Hannawald. Er ist ehemaliger Skisprungstar, heute ARD-TV-Experte. Und Steffen Hamann, ein Ex-Nationalspieler im Basketball, hat bei den Bayern gespielt, bei Bamberg und in Berlin. Ich freue mich drauf, viel Prominenz da und alles für einen wohltätigen Zweck.
0: Und Karten für dieses hochkarätige Sternstundenspiel gibt's an der Stadionkasse oder auch jetzt noch für 13 Euro im Netz. Klicken Sie einfach mal rein. Und noch ein kleiner Tipp für Oberfranken, für Sie in Baunach im Landkreis Bamberg. Da ist heute Morgen auch noch Sommerfest im Schlossgarten. Das ist vielleicht eine Alternative zu der großen Sandkerwe im nahen Bamberg. Für alle, die es lieber ein bisschen ruhiger mögen.
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5: 9.30 Uhr, halb 10. Willkommen im Samstag, falls Sie gerade erst aus dem Bett krabbeln. Wir schauen aufs Bayernwetter, kompakt und zuverlässig auf Bayern 1. Heute können vor allem durch den Norden Bayern schon immer mal Schauer und einzelne Gewitter ziehen. Aber das ist nichts im Vergleich zu gestern. Der Trend geht definitiv zu mehr Sonne. Und die scheint jetzt schon auf dem Süden von Bayern. Bis zum Abend setzt sie sich auch meistens von Franken über die Oberpfalz bis zum Bayerischen Wald durch. 17 bis 23 Grad dazu und es wird windig. Morgen dann trocken und nach ein bisschen Nebel wird es wieder sonnig und wärmer bei 19 bis 24 Grad. Der Bayern 1 Verkehrsservice mit der A3 Frankfurt Richtung Würzburg zwischen Wertheim-Lengfurt und Helmstadt. Da gibt es Behinderungen nach einem Unfall. Rettungsfahrzeuge sind da immer noch im Einsatz. Und noch eine Meldung von der A9 Nürnberg-Berlin zwischen Münchberg Nord und Hof West. Unfall auf der rechten Spur. Und das war's schon. Gute Fahrt.
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5: Wir sprechen über die erstaunlichen Mitfühlfähigkeiten von Tieren heute Vormittag. Und da hat sich Rebecca aus Rosenheim auf unserem Studio-Handy gemeldet und schreibt, der Hund meiner Tochter, ein Bullterrier, war während ihrer Schwangerschaft die ganze Zeit um sie herum. Und an einem Abend plötzlich saß sie ständig unter ihren Beinen und hat immer so ein bisschen den Kopf dazwischen gelegt und gejault. War ganz aufgekratzt, der Hund. Und wenige Stunden später, da setzten dann die Wehen ein. Also das ist schon wirklich irre. Wenn Sie auch noch so eine außergewöhnliche Tiergeschichte haben, freuen wir uns. Einfach eine Sprachnachricht aufs Studio-Handy schicken. Die Nummer gibt's auf bayern1.de. Roxette stehen schon in den Startlöchern mit den 90ern. Die 70er Disco von den Bee Gees. Und der große Tierfreund und langjährige Veganer Bryan Adams ist dabei.
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0: Der passt doch richtig gut, oder? Falls Sie schon beim Großputz am Samstag sind. Der schiebt schön an, ist aber nicht so hektisch. Roxette und Dangerous. 9:45 gleich. Wir sprechen heute darüber, wie Haustiere auf uns Menschen reagieren. Ja, auf Stress, auf Freude, Wut oder Trauer. Und ich möchte mich wirklich sehr herzlich für Ihre vielen superschönen Tiergeschichten aus ganz Bayern bedanken. Andrea Regel ist Tierpsychologin in Nürnberg. Die hat selber zwei Hunde, eine Katze. Und sie sagt, gerade Katzen sind zwar einsame Jäger, aber sozial sehr feinfühlig.
1: Die Tiere haben also im Laufe der Evolution gelernt, durch Beobachtung und Nachahmung zu überleben und sich anzupassen. Genauso wie sie sich gegenseitig untereinander beobachten und miteinander interagieren, tun sie das natürlich bei uns Menschen auch.
0: Und genau das hat Jens aus der Oberpfalz mit seiner Katze Minky erfahren, als es ihm gesundheitlich nicht so gut ging.
2: Und eines Tages kam die dann, ist auf meinen Schoß gesprungen und hat an meiner Brust, da wo das Herz ist, getretelt. Da habe ich mir nichts dabei gedacht. Diese Erkenntnisse kamen erst später, weil ich dann irgendwann mal zum Arzt bin. Ja, die sind typischer Kandidat für einen Herzschrittmacher. Ich habe dann einen Herzschrittmacher bekommen, dann war das weg. Später ist mir eingefallen, dass die mir mit den Treteln, wo ich so geschnauft habe, weil das hat die vorher noch nie gemacht, gezeigt hat, da ist was mit deinem Herzen, geh mal zum Arzt. Und ich habe das meiner Ärztin gesagt, kann das sein? Und dann gesagt, ja, Katzen können das riechen, die können das erahnen. Es war einmalig, die ist auf meinen Schoß gesprungen, hat an meinem Herzen getretelt. Also da ist irgendwas, geh mal. Und war auch so.
0: Das ist schon echt irre, ne? Und die Susi aus Ingolstadt hat uns ihre spezielle Katererfahrung auch geschickt als Sprachnachricht aufs Studio-Handy. Die Nummer gibt's auf bayern1.de.
3: An einem der letzten heißen Nachmittage war ich auf der Terrasse gesessen und wollte ein Fortbildungsskript nacharbeiten. Hab mich da ausgebreitet. Alles aufgeschlagen, die Bücher, habe hier kräftig mit dem Textmarker rumgemalt. Und dann kam einer meiner Kater, der Findus, hat sich dann auf den Tisch bequemt und sich quer über das Skript gelegt, weil er der Meinung war, es ist wohl zu heiß zum Arbeiten und ich soll mich lieber um sein Wohlbefinden kümmern, indem ich ihm eine ordentliche Portion Streicheleinheiten gönne. Habe ich dann auch gemacht.
0: Ja, da hat der Findus wohl gespürt, dass Frauchen dringend mal eine kleine Auszeit braucht.
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4: Um 10 am Mikrofon ist Markus Terhaast. Der deutsche Außenminister Wadefuhl ist in die Ukraine gereist. Kurz nach seiner Ankunft in Kiew verurteilte er die Raketen- und Drohnenangriffe auf ukrainische Zivilisten aufs Schärfste. Wadefuhl sprach vom wahllosen Morden an Zivilisten und betonte, wir sehen das Leid.
5: Wir dürfen eben in der Zeit dieses Sommers, in dem wir uns erholen, nicht vergessen, dass dieses Land weiter unsere Unterstützung braucht. Und ich möchte hier versichern, diese Unterstützung, die wird weiter bestehen in dieser schwierigen Situation, wo die Luftangriffe intensiviert worden sind. Aber wir werden uns auch jetzt schon vorbereiten und darüber werde ich sprechen wollen, auf den nächsten Winter.
4: Russland zerstört bei seinen Angriffen gezielt ukrainische Infrastruktur. Am Montag, dem ukrainischen Unabhängigkeitstag, sprechen mehrere Staats- und Regierungschefs darüber, wie man der Ukraine konkret über den Winter helfen kann. Bundesjustizministerin Hubich will den Schutz queerer Menschen ins Grundgesetz aufnehmen. Artikel 3 Absatz 3 verbietet unter anderem bereits die Diskriminierung von Menschen aufgrund ihres Geschlechts, ihrer Abstammung, Sprache, Herkunft, Religion oder politischen Anschauung. Die SPD-Ministerin sagte der Rheinischen Post, es sei nur logisch, dort auch eine Ungleichbehandlung aufgrund der sexuellen Identität zu verbieten. In Teilen der Union gibt es aber Vorbehalte. Die Kurzvideoplattform TikTok zahlt in den USA 400 Millionen Dollar, um eine Klage des Justizministeriums beizulegen. Dabei geht es um Verstöße beim Datenschutz von Kindern und Jugendlichen.
6: So soll die Plattform persönliche Daten von Nutzern unter 13 Jahren ohne die Zustimmung der Eltern gesammelt haben. Laut der Klage konnten selbst Konten, die im Kindermodus angelegt waren, E-Mail-Adressen und weitere persönliche Informationen erfassen. Zudem habe das Unternehmen Anträge von Eltern zur Löschung von Konten nicht ausreichend bearbeitet. TikTok hatte die Vorwürfe stets zurückgewiesen. Aus Washington, Anne Schneider.
4: Unwetter und Dauerregen haben in Bayern für Einschränkungen gesorgt. Auf der Bahnstrecke München-Kochel stürzte ein Baum auf die Gleise. Laut Bahn war der Abschnitt zwischen Tutzing und Seeshaupt zwischenzeitlich gesperrt. Im Landkreis Traunstein stürzten mehrere Bäume auf Straßen, wurden von der Feuerwehr aber schnell beseitigt. Zum Fußball. Für die Frauen hat die neue Bundesliga-Saison begonnen. Der FC Bayern gewann das Auftaktspiel mit 4:1 bei Union Berlin. Die Männer spielen heute Abend gegen Borussia Dortmund um den ersten Titel, den Supercup. Und für drei der sechs bayerischen Vereine beginnt heute der DFB-Pokal. Um 13 Uhr hat der FC Augsburg sein erstes Pflichtspiel bei Zweitligist Energie Cottbus. Der Klub aus Nürnberg hat es ab 15.30 Uhr auswärts mit dem Drittligisten Viktoria Köln zu tun. Und um 18 Uhr empfängt der TSV 1860 München Holstein Kiel. Es ist 3:10.
7: Und wir schauen aufs Bayernwetter hier auf Bayern 1. Wie immer kompakt und zuverlässig. Vor allem durch den Norden von Bayern können heute immer wieder mal Schauer und vereinzelt auch Gewitter ziehen. Der Trend geht aber zu mehr Sonne. Die scheint jetzt schon öfter im Süden von Bayern und setzt sich bis zum Abend auch von Franken über die Oberpfalz bis zum Bayerischen Wald durch. 17 bis 23 Grad und später wird es auch noch windig. Morgen bleibt es trocken, da startet es erstmal mit so ein bisschen Hochnebel, aber wenn der sich aufgelöst hat, kommt schön die Sonne raus bei 19 bis 24 Grad dann. Der Bayern 1 Verkehrsservice mit minutengenauer Stauzeitmessung auf der A3 Linz Richtung Passau. Da stehen Sie zwischen Neuhaus am Inn und Passau Süd in einem 3-Kilometer-Stau. Ein Plus von 19 Minuten. Auf der A9 Nürnberg-Berlin zwischen Münchberg Nord und Hof West Unfall auf der rechten Spur. Und die B20 haben wir noch Berchtesgaden Richtung Burghausen. In Höhe Burghausen hat es einen Unfall gegeben. Bitte passen Sie gut auf. Gute und sichere Fahrt für Sie.
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7: Und wenn am Samstagvormittag nicht nur einer, sondern ich sage Ihnen sogar zwei Sterne aus Ihrem Radio funkeln, dann ist unser Zwei-Sterne-Koch Alexander Herrmann wieder am Start für Sie. Was schön Sommerliches gibt's heute, wie immer um kurz nach 11:30 und das passt perfekt rein in den Summer of Music. Gleich gibt's den Waschbrettbauch von Lenny Kravitz. Das ist schon beeindruckend, ne? Wie auftrainiert der Mann ist. Fly Away, sein Hit aus den 90ern, gleich nach den 80ern und die kommt von Queen.
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0: Sie sind einfach nur Kult, aber auf Bayern 1 und ihre Songs, die können wirklich alle Generationen mitsingen. Ich erinnere mich noch, meine Tochter, die hatte mit 13, glaube ich, ihre erste ABBA-Phase und dann ging es nur noch um ABBA rauf und runter. Und deswegen, ja, spielen wir sie auch ganz genau hier.
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Also die Bayern 1 Band Hathaway, Dr. Alban und ABBA Mania. 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Wir werden auch gemeinsam singen. Jawohl. Sie erinnern sich vielleicht noch an den größten Gänsehautmoment vom letzten Jahr. 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

0: Mein Zimmer war so mit 16, 17 tapeziert mit Schwarz-Weiß-Bildern von ihm. Und ich liebe ihn bis heute. David Bowie auf Bayern 1 und China Girls. Kurz vor 10:30 Samstagvormittag. Und die Bayern 1 Profis wissen natürlich Bescheid. Wir kochen um diese Zeit. Und zwar mit unserem Zwei-Sterne-Koch aus Oberfranken mit Alexander Herrmann. Die Stauden in den Gärten, Alexander, die hängen voller Tomaten. Und genau dazu hast du eine schöne Idee. Was machen wir denn?
1: Kalte Suppen. Also Kaltschale könnte man es auch sagen, ja. Kalte Suppen, da gibt es ja traditionell wie aus Frankreich die Vichysoise, eine kalte Kartoffelschnittlauchsuppe.
0: Oder die Gazpacho.
1: Oh, wunderbar, hat so ein bisschen mehr Feuer natürlich. Ja. Und bei uns in Bayern gibt es ja auch zwei Varianten. Das eine ist zum Beispiel ein Bier. Mhm. Das ist auch eine Kaltschale.
0: Schön.
1: Ja, wenn man das leichter will, mit ein bisschen Limo drin. Oder ich finde auch mit einem Spritzer wirklich sprudeligem Wasser, quasi ein saures Radler, das ist im Sommer ganz gut. Oder zum Beispiel, wenn man Apfelsaft nimmt und dann auch spritziges Wasser mit drauf. Manche sagen Apfelschorle.
0: Ganz verrückt. Mensch, was
1: du für Ideen. Das ist auch
0: eine Kaltschale. Eine Apfelkaltschale. Machen wir heute nicht, oder? Was gibt's denn?
1: Nee, wir machen was. Pass auf, ich mache eine Ofentomaten-Gurken-Kaltschale.
0: Und das klingt sowas von verlockend. Ich freue mich drauf in einer Viertelstunde.
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0: 10:30, 10:30 jetzt, kompakt und zuverlässig, das Bayernwetter auf Bayern 1. Heute ziehen vor allem von Franken über die Oberpfalz bis Niederbayern noch ein paar Wolkenfelder durch und vor allem ab Mittag auch neue Schauer und vereinzelte Gewitter. Aber der Trend geht definitiv zu mehr Sonne und sie wird sich bis zum Abend auch durchsetzen. Aktuell scheint sie schon oft im Süden bei 17 bis 23 Grad. Das sind die Topwerte heute. Für morgen sehen die Wettermodelle nach Dunst oder etwas Frühnebel viel Sonne und keinen Regen. Es bleibt trocken bei 19 bis 24 Grad. Schauen wir auf die Straßen. Der Bayern 1 Verkehrsservice mit minutengenauer Stauzeitmessung. Die A3 Linz Richtung Passau. Zwischen Neuhaus am Inn und Passau Süd stehen sie 3 Kilometer im Stau, ein Plus von 19 Minuten. Auf der A8 Salzburg-München zwischen Hofoldinger Forst und München Süd, da hat es einen Unfall gegeben. Und auch auf der A9 Nürnberg in Richtung Berlin zwischen Münchberg Nord und Hof West ein Unfall hier auf der rechten Spur. Bitte fahren Sie vorsichtig. Gute und sichere Fahrt.
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0: Ja, und gleich mit dem Soundtrack für alle, die heute mit ihrem Teenager endlich mal das Sommerferienprojekt angehen. Zimmer aufräumen. Gloria Gaynor, I Will Survive. Ich werde überleben. Wir stillen ihre Italien-Sehnsucht mit Toto Cutugno. Und 90er Rock jetzt von Aerosmith.
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0: Ja, da glitzert die Disco-Kugel in ihren Samstag rein und sie war die unumstrittene Disco-Königin Gloria Gaynor, I Will Survive. 10:45 gleich.
1: 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Heute kalte Suppe für Sommertage.
0: Ja, Alexander, und für deine kalte Suppe, da brauchen wir erstmal schon mal viele Tomaten. Ne? Wie werden die denn vorbereitet?
2: Wir halbieren sie. Und zwar, weißt du, auf der einen Seite ist der Strunk und nicht durch den Strunk, sondern so quer. Mhm. Und den Strunk kann man mit rausschneiden. Wenn nicht, es wird kein wirklicher Schaden entstehen. Aber ich würde halt schauen, dass man ruhig Reife nimmt. Die können auch schon ein bisschen weich sein. Also das wusste ich ja auch über Jahre nicht, bis ich irgendwann einmal auch gelernt habe, hier bei Bayern 1 mit einem Experten damals, dass wenn man Tomaten in den Kühlschrank legt, dann verlieren sie einen Großteil ihres Aromas. Und deswegen vielleicht auf dem Markt kaufen und dann nicht kalt stellen, sondern von mir so einem kühlen Ort und dann eben weiterverwenden oder halt direkt vom Garten so eben weiternehmen. Denn wenn du sie halbiert hast, auf ein Backblech legen, mit der Schnittfläche nach oben, bisschen Puderzucker drüber, bisschen Salz auf diese Schnittfläche und dann nehmen wir so 3-4 Knoblauchzehen einfach gern mit Schale dazwischen legen, rein in den Ofen, 160 Grad, gute halbe Stunde und dann nehmen wir sie raus. Und jetzt tun wir den Knoblauch so aufschneiden an der Schale und dann kannst du den so rausdrücken. Kennst du so Ofenknoblauch?
0: Alexander, du weißt doch, Kochen und ich. Aber ich werde es natürlich sofort ausprobieren.
2: Ja, aber Ofenknoblauch. Du bist ja Vegetarierin, du bist ja mein Vorzeigeprodukt. Du hältst ja quasi fast schon die vegane Fahne hoch. Da habe ich mir gedacht, da wirst du dich mit Knoblauch auskennen, weil ich meine, irgendwo muss ja Geschmack herkommen.
0: Ich brutzel den immer. Ofen habe ich noch nicht gemacht.
2: Aber das ist wirklich toll, weil wenn du den dann so rausstreichst, dann ist der so cremig und dann hat der nämlich das Knoblaucharoma, dieses Kantige verloren und das Feine bleibt dann übrig. Und das, wenn du rauskratzt, rein in den Mixer mit den ganzen Tomaten, und dann einmal durchpürieren und dann durch ein Sieb geben, weil die Kerne sind ja noch mit drin und die Schale und die tun wir dann raus und jetzt das, was wir haben, das stellen wir jetzt einfach mal in den Kühlschrank, weil wir müssen es jetzt erst einmal runterkühlen. Wir machen ja Kaltschale.
0: Okay, jetzt haben wir also diesen gekühlten Tomatenbart, die Tomatengrundlage. Wie wird das denn dann zur Suppe?
2: Das ist kein Bart, das ist schon flüssig.
0: Ach so.
2: Aber zur Suppe, next level ist ja, dass wir jetzt noch erfrischende Gurken mit dazugeben, weil diese Tomaten, die haben schon durch das Schmoren im Ofen, die haben schon viel Kraft. Mhm. Jetzt Gartengurken schälen, halbieren, Kerngehäuse raus, grob schneiden und dann wird das auch gemixt. Und bei der Gurke geht es natürlich relativ easy. Die wird auch sehr cremig wässrig. Und jetzt kann man sich überlegen, ob man die auch durch ein Sieb macht. Ich würde die eigentlich fast schon so lassen. Mhm. Und jetzt geben wir hier ein Teil Tomate, ein Teil Gurke, führen wir jetzt quasi zusammen, rühren durch. Und jetzt natürlich, also ob jetzt Zitrone oder etwas Essig. Ich würde immer über ein bisschen Schärfe nachdenken, ein bisschen Olivenöl nochmal mit reinmixen. Das macht es natürlich besonders gehaltvoll, wenn du es dann nachher löffelst oder trinkst. Dann macht dieses Olivenöl, das ist noch ein Transport für die Aromen, denn Basilikum ist da drin natürlich auch großartig. Wenn unbedingt jemand will, würde auch Minze gehen, weil die ein bisschen mehr bei der Gurke ist als bei der Tomate, aber würde gehen, aber ich favorisiere Basilikum und dann machst du halt von mir so ein paar Croutons obendrauf oder Bröggerla, wie da voran gesagt. Und dann ist das ein Sommergenuss. Ich würde halt, weißt du, so eine Schale reingeben und die dann so auf Eiswürfelwasser draufstellen, so gerade beim Grillen ist das super und dann denken manche, da schau her, eine Bowle. Musst du halt sagen, na, ist die Vorspeise.
0: Und dazu eine antialkoholische Hopfenkaltschale, oder?
2: Wie man will. Aber Hopfen und Tomate, ach Gott, das ist super.
0: Alexander, es war wieder so schön mit dir. Das Rezept gibt's natürlich auf bayern1.de zum Nachlesen für Sie.
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5: Um 11 Uhr mit Benedikt Schriegle. Vielen Autofahrern dürfte das nicht gefallen. Der Deutsche Städtetag macht sich für weniger Straßen und Parkplätze stark, um mit den Folgen des Klimawandels klarzukommen. Das hat Präsident Jung der Neuen Osnabrücker Zeitung gesagt, nachdem es in diesem Sommer vielerorts so viele Hitzetage gab wie noch nie. Mehr dazu von Christoph Titz.
6: Wo Bäume gepflanzt oder Regenspeicher angelegt würden, müsse anderes weichen. Statt sechsspuriger Straßen brauchten Städte mehr Anwohnerparken, Carsharing und Jobräder sowie einen stärkeren öffentlichen Nahverkehr. Orientieren könne man sich daher an Städten wie Kopenhagen, Amsterdam oder auch Oslo. Der Leipziger Oberbürgermeister Jung unterstützt auch den Plan seiner SPD, Klimaanpassung als Gemeinschaftsaufgabe ins Grundgesetz zu schreiben.
5: Bundeskanzler Merz ist aus dem Sommerurlaub zurück und reist zuerst in die Eifel. Am Nachmittag will er sich im Waldbrandgebiet bei Hürtgenwald ein Bild von der Lage machen und sich bei den Einsatzkräften bedanken. Das Feuer dort hatte in der letzten Woche eine Fläche von 300 Hektar zerstört. Das entspricht mehr als 400 Fußballfeldern. Etwa 1800 Menschen mussten vorübergehend ihre Häuser verlassen. Es war der größte Waldbrand in der Geschichte von Nordrhein-Westfalen. Noch ist Sommer, aber in der Ukraine schaut man schon in Richtung Winter. In den letzten Jahren hat Russland immer wieder die Strom- und Wärmeversorgung angegriffen. Deswegen gibt es Unterstützung aus Deutschland. Außenminister Wadefuhl hat bei einem Besuch in Kiew versprochen, dass es weitere Hilfe gibt, damit sich die Ukraine auf den Winter vorbereiten kann. Die Unwetter in Bayern haben zu mehreren Unfällen geführt. Dabei wurden zwei Menschen leicht verletzt. Im Landkreis Traunstein verlor zwischen Schleching und Marquardtstein ein junger Mann auf der nassen Straße die Kontrolle über sein Auto und überschlug sich. Auf der A9 geriet eine junge Frau bei Schneidach im Nürnberger Land bei Starkregen ins Schleudern und prallte gegen eine Betonwand. Auch in Niederbayern und der Oberpfalz gab es Unfälle. Es blieb bei Blechschäden. Das Entsetzen ist groß nach dem Krawallspiel im DFB-Pokal. Der Deutsche Fußballbund hat angekündigt, die Vorfälle umfassend aufzuarbeiten. In der ersten Pokalrunde waren am Abend Mannheim und Kaiserslautern aufeinander getroffen. Die Partie stand kurz vor dem Abbruch. Es gab mehr als 80 Verletzte und mehrere Festnahmen. Einzelheiten von Doris Schleich.
7: Richtig heikel wurde die Lage, als es beim Stand von 0:0 in die Verlängerung gehen sollte. Erst gingen die Spieler beider Mannschaften aufeinander los, dann wurden sie von den Rängen mit Pyrotechnik beschossen. Anhänger stürmten das Spielfeld. Fußballer und Schiedsrichter flüchteten in die Kabine, ein Großaufgebot von Polizei und Beamten zu Pferde kesselten die Randalierer ein. Das Spiel konnte letztlich fortgesetzt werden mit einem 1:0-Sieg für Kaiserslautern.
5: Damit ist es 11.03 Uhr. Und jetzt, kompakt und zuverlässig, das Bayernwetter auf Bayern 1. Heute Vormittag ist es über dem Norden Frankens meist bewölkt mit Regen, sonst wechselhaft, mal mit einzelnen Schauern, mal mit Sonne, vor allem im Süden. Höchstwerte 17 bis 23 Grad. Morgen wird es wieder meist sonnig und trocken, genauso am Montag. Am Dienstag ziehen wieder Schauer oder Gewitter durch, bei Höchstwerten zwischen 19 und 25 Grad. Der Bayern 1 Verkehrsservice mit minutengenauer Stauzeitmessung. A7 Füssen Richtung Ulm zwischen Illertissen und Dreieck Hittistetten. 8 Kilometer Stau an einer Baustelle. Zeitverlust 39 Minuten. A7 Fulda Richtung Würzburg zwischen Fulda Dreieck und Bad Brückenau Wildflecken. 12 Kilometer Stau. Hier dauert es 38 Minuten länger. Und A8 München Richtung Salzburg zwischen Neukirchen und Schwarzbach. 9 Kilometer stockender Verkehr. Zeitverlust 16 Minuten. Los geht, gute Fahrt.
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9: Herzlich willkommen auf Bayern 1. So kurz nach 11 am Samstag ist ja so die Zwischendrinzeit. Gerade noch im Getränkemarkt und am Wertstoffhof gleich Mittagessen machen. Und dazwischen unser gemeinsames Stündchen mit den guten Geschichten aus dem Bayern 1 Morgen und den speziellen Songs, unseren Morgennummern. Und da starten wir jetzt mit purem 80er Lebensgefühl. Volle Pulle Synthi-Sound. Gut, Transix aus Kanada waren jetzt nicht die berühmtesten Elektroschrauber zu der Zeit, aber diesen Song haben sie alle irgendwann schon mal gehört. Und jetzt wieder Living on Video.
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1: Geschichten, die Mut machen und zeigen, was miteinander möglich ist. Die erzählen wir ja jeden Morgen auf Bayern 1. Diese Woche ein Highlight, ein wirklich ganz besonderer Lauf von Kelheim nach Rom. Rund 1200 Kilometer. 30 Läuferinnen und Läufer sind da letzten Mittwoch gestartet und in nur 11 Tagen wollen sie diese Strecke als Staffel bewältigen und dabei Spenden für Sternstunden sammeln. Mitorganisatorin Lissi Drechsel.
2: Wir laufen dann nicht einfach für Ruhm und Ehre oder fürs Ego, sondern tatsächlich für den guten Zweck und haben uns da eben Sternstunden ausgesucht. Und wir wissen einfach, da kommt das Geld auch da an, wo es hin soll. Sternstunden hilft eben Kindern in Not und die wollen wir damit einfach gerne unterstützen.
1: Und darüber freuen wir uns riesig. Jeder Kilometer, jeder Höhenmeter, jede Blase am Fuß, alles für den guten Zweck. Und für die Läuferinnen und Läufer ist das ein großes Abenteuer.
2: Wir haben auch schon alle Bürgermeister der Städte angeschrieben, durch die wir durchlaufen und da ein bisschen Werbung gemacht. Ich glaube, das wird einfach höchst emotional und der schönste Moment wird einfach der Moment, wenn wir auf den Petersplatz einlaufen. Da brauchen wir einige Tempos. Und das Wichtigste ist natürlich, dass wir eine Riesensumme für Sternstunden generieren. Das ist unser größter Wunsch. Deswegen machen wir das eigentlich.
1: Heute in einer Woche wollen Sie in Rom ankommen, hoffentlich mit einem riesigen Spendenergebnis im Gepäck. Und die Abendschau im BR Fernsehen begleitet den Lauf und zeigt immer wieder aktuelle Bilder und Zwischenstände.
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3: Kurz nach 11:30 haben wir es, kompakt und zuverlässig jetzt, das Bayernwetter auf Bayern 1. In Nordfranken Wolken und teils Regen, sonst heute auch mehr Sonne, nur vereinzelt Schauer. Windig bei 17 bis 23 Grad, in der Nacht dann Abkühlung auf 11 bis 5 Grad. Morgen trocken mit Sonne, nur regional gibt es ein paar Wolken, am Montag sonnig. Am Dienstag kommen von Südwesten Schauer oder Gewitter rein, Höchstwerte in den nächsten Tagen 19 bis 25 Grad. Der Bayern 1 Verkehrsservice mit minutengenauer Stauzeitmessung. A7 Füssen Richtung Ulm zwischen Altenstadt an der Iller und Dreieck Hittistetten. 14 Kilometer Stau an einer Baustelle, Zeitverlust 40 Minuten. A7 Fulda Richtung Würzburg zwischen Fuldaer Dreieck und Bad Brückenau Wildflecken. 11 Kilometer Stau, hier Zeitverlust 43 Minuten. A8 Stuttgart Richtung München zwischen Eichelberg und Hohenstadt. 10 Kilometer Stau, da dauert es 20 Minuten länger. Und A8 München Richtung Salzburg zwischen Neukirchen und Schwarzbach. 11 Kilometer Stau, da müssen Sie 22 Minuten mehr einplanen. Bayern 1 wünscht gute Fahrt.
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2: Songs, die für mehr Abwechslung sorgen, die mixen wir besonders gerne in die Frühsendung. Nennt sich Besondere Morgennummer. Immer kurz nach 5 und kurz vor 7. Und da war diese Woche die unvergleichliche Stimme von Janis Joplin zu hören. Viel zu jung gestorben. Und 3 Tage vor ihrem Tod, da hat sie Me and Bobby McGee aufgenommen. Einen Country-Song, den sie wirklich auf links gedreht hat. Es gibt von dem mehr als 300 Cover, von Nellie Wilson bis Grateful Dead. Aber Janis Joplins Version ist einfach nur großartig. Me and Bobby McGee auf Bayern 1.
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6: Um 12 Uhr mit Benedikt Schriegle. Schweden steht unter Schock. Grund ist der Schwertangriff gestern an einer Schule im Süden des Landes. Dazu gibt es nun neue Einzelheiten. Das Todesopfer ist ein 17 Jahre altes Mädchen. Das berichtet eine schwedische Zeitung und beruft sich auf die Familie des Opfers.
7: Neben der 17-jährigen Toten wurden zwei Schüler schwer verletzt bei dem Angriff. Ein dritter konnte das Krankenhaus bereits gestern wieder verlassen. Der 18-jährige mutmaßliche Attentäter war selbst einmal Schüler der Schule. Bekannt ist mittlerweile, dass er als Jugendlicher wegen eines gewalttätigen Angriffs auf einen Mitschüler verurteilt worden war. Das Attentat von Fogarstad reiht sich ein in eine Serie von schweren Gewalttaten an schwedischen Schulen. Man müsse noch mehr tun für die Sicherheit an Schulen, räumte Schwedens Justizminister Gunnar Strömmer in einem Interview ein. Aus Stockholm, Christian Stichler.
6: In diesem Sommer hat es vielerorts so viele Hitzetage gegeben wie noch nie. Deshalb fordert der Deutsche Städtetag ein Umdenken bei der Verkehrsplanung. Das hat Präsident Jung in der Neuen Osnabrücker Zeitung deutlich gemacht. Nach seinen Worten muss es weniger Straßen und Parkplätze geben, um mit den Folgen des Klimawandels klarzukommen. Wo Bäume gepflanzt oder Regenspeicher angelegt würden, müsse anderes weichen, so Jung. Es ist der vierte Besuch innerhalb von rund 1,5 Jahren. Bundesaußenminister Wadefuhl ist erneut in der Ukraine. Dort hat er dem Land weitere deutsche Hilfe im Abwehrkampf gegen Russland versprochen.
8: Wadefuhl erklärte nach seiner Ankunft am Bahnhof am frühen Morgen, gerade jetzt im Sommer, während sich die Menschen in Deutschland erholten, dürfe die Ukraine nicht vergessen werden. Sie brauche weiterhin die Unterstützung Deutschlands und werde diese auch bekommen. Anlass für Wadefuhls Besuch ist der 35. Unabhängigkeitstag, den die Ukraine am Montag begehen wird. Dann wird es ein Gipfeltreffen von Staats- und Regierungschefs der Partnerländer geben, von denen einige auch in Kiew anwesend sein werden. Aus Kiew, Florian Kellermann.
6: In Deutschland haben immer weniger Menschen zu Hause ein Festnetztelefon. Das zeigt eine Umfrage des Vergleichsportals Verivox. Demnach nutzten zuletzt nur noch 61% der Befragten ein klassisches Telefon. Vor einem Jahr waren es noch 71%. Als Grund für den Rückgang nennen Experten, dass es immer günstigere Handy-Flatrate-Tarife gibt. Zum Fußball. Heute starten drei bayerische Mannschaften in den DFB-Pokal. In einer Stunde geht es los für den FC Augsburg. Der Bundesligist ist zu Gast bei Zweitliga-Aufsteiger Energie Cottbus. Ab 15.30 Uhr spielt dann Zweitligist 1. FC Nürnberg bei Drittligist Viktoria Köln. Und ab 18 Uhr empfängt Regionalligist 1860 München den Zweitligisten Holstein Kiel. Damit ist es 12.03 Uhr.
9: Und jetzt kompakt und zuverlässig Bayernwetter bei uns. Der Himmel über Bayern schaut aus wie ein Fleckerlteppich. Heißt, es sind immer noch ein paar Schauer unterwegs. Einmal quer über den Freistaat verteilt von Oberfranken bis ganz runter Oberbayern. Und die ziehen jetzt allmählich dann Richtung Osten ab. Und immer wieder schaut die Sonne durch, immer öfter schaut die Sonne durch. Heute bei Temperaturen zwischen 17 und 23 Grad. Den Wind merken wir alle miteinander immer noch. Die letzten, wirklich die allerletzten Schauer klingen dann in der Nacht ab und ab morgen. Morgen verbreitet, sonnig, harmlose Wolken sind unterwegs. Das ist morgen so, das ist am Montag so und im Großen und Ganzen auch am Dienstag. Da gibt es dann irgendwann mal wieder später im Laufe des Tages durchziehende Schauer und Gewitter. Die Höchstwerte jetzt in den kommenden Tagen 19 bis 25 Grad. Und der Bayern 1 Verkehrsservice mit minutengenauer Stauzeitmessung A3. Passau Richtung Nürnberg zwischen Ingsbach und dem Kreuz Deggendorf stockender Verkehr 20 Minuten drauf. A7 Füssen Richtung Ulm zwischen Altenstadt und dem Dreieck Hittistetten stocken 20 Minuten. A7 Fulda Richtung Würzburg zwischen dem Fuldaer Dreieck und Bad Brückenau 11 Kilometer Stau, dreiviertel Stunde. A7 Ulm Richtung Füssen zwischen Nersingen und Führingen 9 Kilometer Stau, 15 Minuten. A8 München Richtung Salzburg zwischen Neukirchen und Schwarzbach 13 Kilometer Stau, halbe Stunde. A96 München Richtung Lindau zwischen Landsberg am Lech Ost und Nord, Behinderung nach einem Unfall auf der linken Spur. Und die B307 Bayerisch-Zell-Miesbach ist zwischen Hausham und Miesbach nach einem Unfall weiter in beiden Richtungen gesperrt.
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9: Und herzlich willkommen zusammen. Wer auf Männer in Leggings steht, kommt an diesem Wochenende wieder mal voll auf seine Kosten. Also bitte, im Mittelalter war das völlig normal, dass man unter einem schönen Gehrock zum Beispiel oder eben auch unter der Ritterrüstung als Mann Leggings trug. Und Ladies, ihr wisst, wie bequem das ist. Okay, in Fürstenfeldbruck in Oberbayern und in Teublitz in der Oberpfalz können Sie sich das heute und morgen alles nochmal anschauen. Beim Mittelaltermarkt bzw. beim Mittelalterfest. Und die sind nicht klein, die sind richtig groß, da kann man alles erleben. Alles, Ritter, Händler, Lagerleben und eben auch die Modetrends von damals. Schönes Wochenende Ihnen zusammen.
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0: 1, der Summer of Music, mittendrin in den bayerischen Sommerferien. An unseren Verkehrsmeldungen, 8 Stück sind es jetzt gerade, merkt man, ja, es sind noch viele Leute im Freistaat unterwegs. Von ihren Bekannten und Freunden sicherlich auch ein paar im Süden, Spanien, Italien, Kroatien. Über was wir uns heute ja null Gedanken mehr machen, sind irgendwie Grenzen. Dass du da hin musst und dass du irgendwas beantragen musst vorher, sondern wir fahren da einfach durch und das ist ja auch wunderbar. Klaus Müller konnte davon vor 40 Jahren nur träumen. Der Mann war nämlich in der DDR zu Hause und musste für eine simple Italienreise quasi alles aufs Spiel setzen. Seine Geschichte wird jetzt in einem wirklich schönen Kinofilm erzählt, den unsere Kinofachfrau, und das mag ich auch an ihr, wenn sie mir sagt, Euder geht da rein, Wally Müller wärmstens empfiehlt.
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2: Rostock 1982. Der Kellner Paul Gompitz hat einen Traum, wie sein Dichteridol Johann Gottfried Säume zu Fuß durch Italien zu wandern. Ob und wie ihm das gelingt, davon erzählt die Tragikomödie Spaziergang nach Syrakus.
3: Ich wollte mir das nicht verbieten lassen. Einmal Italien sehen, erleben, genießen. Aber dann wieder zurück in die Heimat, in meine kleine DDR.
2: Charlie Hübner spielt den sympathischen Sturkopf, der nun Jahre seines Lebens in die Planung der doppelten Grenzüberschreitung steckt. Raus aus der DDR und, noch viel schwieriger, wieder rein. In der Heimat fehlt ihm ja nichts, außer dem Rest der Welt. Ein ganz wunderbarer Film, jenseits von DDR-Klischees. Man begleitet Charlie Hübner unheimlich gern auf seinem Spaziergang nach Syrakus. Ein Hauch von Magie ist im Spiel bei der Liebesgeschichte von Nino und Jasmina in A Sad and Beautiful World. Die beiden werden in derselben Bombennacht in einem libanesischen Krankenhaus geboren und sind als Schulkinder ein Herz und eine Seele, bis das Schicksal sie trennt. Jahrzehnte später aber führt sie der Zufall in Beirut wieder zueinander.
4: Hast du dich noch mal verliebt? Nach mir?
5: Das ist ja eine sehr intime Frage.
4: Wie oft denn?
5: Sollen wir beide kurz zählen?
4: Okay.
2: Nino, der inzwischen ein eigenes Restaurant hat, ist nun sicher, dass Jasmina seine große Liebe ist. Sie aber will nichts wie weg aus der vom Krieg gezeichneten Heimat. Zwei Seelenverwandte, die nicht mit, aber auch nicht ohne einander können, müssen um ihre Liebe ringen in A Sad and Beautiful World. Eine schmerzlich schöne Liebesgeschichte. Leukämie mit 17. Teenager Ivy hat eine wirklich schwere Zeit hinter sich in Sunny Dancer. Und dann kommen ihr die Eltern auch noch mit einem Ferienlager für jugendliche Krebspatienten.
6: Wir denken, dass es vielleicht gut ist, wenn du von Menschen umgeben bist, die erlebt haben, was du erlebt hast.
7: Nein, kommt nicht in Frage.
8: Ein Chemocamp?
6: Hey, es war gar nicht leicht, einen Platz zu kriegen.
8: Was? Ihr habt schon mit denen gesprochen?
6: Wir denken, das wird dir gut.
8: Wow.
2: Ivy, gespielt von Bella Ramsey, fährt ins Camp, fest entschlossen, sich allem zu verweigern. Doch dann trifft sie überraschend coole Kids und sogar einen, in den sie sich verlieben könnte. Sunny Dancer ist ein witziger, wunderschöner Sommerfilm, der aber auch die Konfrontation mit Krankheit und Tod nicht ausspart. Erinnert etwas an Das Schicksal ist ein mieser Verräter und ist eine genauso intensive, bleibende Kinoerfahrung. Wally Müller, Bayern 1.
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2: Naja, ich vielleicht, wenn ich jetzt ein schönes Wetter hier erzähle. Kompakt und zuverlässig. Also wir haben immer noch viele Schauer unterwegs, komplett über den Freistaat verteilt. Die ziehen allmählich nach Osten ab, die allerletzten Schauer dann in der Nacht in Oberfranken. Dahinter mehr und mehr Sonne, harmlose Wölkchen dann dabei bei 17 bis 23 Grad. Morgen viel Sonne, es gibt ein paar Wolken wieder unterwegs, aber die Niederschläge sind dann durch. Auch am Montag die Sonne am Himmel und keine Niederschläge. Am Dienstag starten wir recht schön in den Tag und im Laufe des Tages gibt es dann wieder neue Schauer und Gewitter. Bis dahin 19 bis 25 Grad. Der Bayern 1 Verkehrsservice mit minutengenauer Stauzeitmessung A3 Passau Richtung Nürnberg. Zwischen Egensbach und dem Kreuz Deggendorf stockender Verkehr 20 Minuten. A7 Füssen Richtung Ulm zwischen Altenstadt und dem Dreieck Hittistetten stockend 18 Minuten. A7 Fulda Richtung Würzburg zwischen dem Fuldaer Dreieck und Bad Brückenau 11 Kilometer Stau, dreiviertel Stunde. A8 München Richtung Salzburg zwischen Neukirchen und Schwarzbach 12 Kilometer Stau, halbe Stunde. A9 München Richtung Nürnberg, zwischen Manching und Denkendorf stockend, hier an der Baustelle 23 Minuten. A6, 96 München Richtung Lindau, zwischen Landsberg am Lech Ost und Nord 6 Kilometer Stau nach dem Unfall. Den Unfall haben wir Ihnen schon gemeldet. Und die B307 Bayerisch Zell-Miesbach ist zwischen Hausham und Miesbach weiter in beiden Richtungen nach einem Unfall gesperrt.
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0: Bayern 1 ist hier, der Samstagmittag. Ich bin Jürgen Kaul und das war wieder eine rechte Gaudi mit Ihnen diese Woche. Ja, Sie hören schon an der Musik. Diese Musik hat immer etwas mit Hochzeit zu tun. Und mit Ihnen haben wir über die lustigsten Hochzeitspannen gesprochen. Dem Mann von Monika aus Raubling in Oberbayern ist zum Beispiel vor der Trauung die, ein Klassiker, der Hose gerissen. Blöd. Oder auch schön die Hochzeitspanne von Margareta aus Oberfranken.
1: Die Hochzeit war von uns hier weg 150 Kilometer und wir sollten ja unbedingt hier vom Bäcker eine Nougat-Creme-Torte mitbringen. Mhm. Es war ein Sommertag, wir mussten die natürlich gekühlt fahren, aber unsere Kühltasche, keine Ahnung wer, hat die falsch eingestellt, dass sie nicht gekühlt hat, sondern gewärmt hat.
2: Das ist jetzt nicht wahr.
1: Ja, aus war's mit der Torte, ne?
0: Kannst das rauslöffeln zusammen aus der Kühltasche. Sogar mit der Berufsfeuerwehr in München haben wir telefoniert. Die mussten jetzt erst im Juni eine Braut aus einem Aufzug befreien. Das ist auch so ein Klassiker. Und wo ist die Braut? Keine Ahnung. So. Und die Carmen, die hat den vielleicht außergewöhnlichsten Hochzeitsfilm überhaupt.
3: Dass mein Schwiegervater sich eigens für diesen Anlass eine Videokamera besorgt hat. Dann irgendwann leider mit dem Ein-Aus-Tast, der nicht mehr ganz klar kam. Das Ergebnis war ein Hochzeitsfilm, bei dem wir ständig nur gefilmte Füße gesehen haben. Und die Krönung war, dass man ihn am Ende noch von einem Nachbarn auf seine neue Videokamera angesprochen sagen hörte. Ja, ich war heute der Filmer vom Dienst.
0: Der Fußbodenfilmer vom Dienst. Danke für Ihre schönen Pannen. Und egal, was Sie uns sonst noch erzählen möchten, wir sind jederzeit für Sie da. Die Nummer vom Studio-Handy finden Sie zum Beispiel bei uns auf der Seite bayern1.de.
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5: Um 13 Uhr mit Benedikt Schregle. Die Spritpreise sind immer noch hoch. Gleichzeitig melden mehrere große Ölkonzerne deutlich steigende Gewinne. Deswegen startet Finanzminister Klingbeil auf EU-Ebene einen neuen Anlauf, um die Konzerne zur Kasse zu bitten. Stichwort Übergewinnsteuer. Mehr von Claudia Schweikel.
6: Der SPD-Politiker hat zusammen mit 5 europäischen Kollegen einen Brief an den Finanzminister Irlands geschrieben. Das Land hat zurzeit die EU-Ratspräsidentschaft inne. In dem Brief heißt es wörtlich: Wir erleben einen der größten Versorgungsschocks seit Jahrzehnten und überall auf der Welt wächst der Unmut über den Anstieg der Lebenshaltungskosten. Es brauche ein gemeinsames Vorgehen, um sicherzustellen, dass die Profiteure der Krise ihren Teil dazu beitragen, die Belastung für die breite Bevölkerung zu verringern. Bei einer Übergewinnsteuer müssten die Konzerne einen Teil ihrer zusätzlichen Gewinne abgeben. So etwas gab es vorübergehend schon einmal zu Beginn des Ukraine-Kriegs 2022.
5: Nach dem Schwertangriff an einer schwedischen Schule gibt es neue Einzelheiten. Das Todesopfer ist ein 17-jähriges Mädchen. Das berichtet eine schwedische Zeitung und beruft sich auf die Familie des Opfers. Neben der 17-jährigen Toten wurden 3 Schüler verletzt. Der mutmaßliche Attentäter ist ein 18-jähriger ehemaliger Schüler der Einrichtung. Bekannt ist mittlerweile, dass er als Jugendlicher wegen eines gewalttätigen Angriffs auf einen Mitschüler verurteilt worden war. Bundesaußenminister Wadephul hofft im Ukraine-Krieg auf eine weitere Vermittlung der USA. Er setze darauf, dass Washington bei den Friedensbemühungen weiter eine aktive Rolle spielen will, so Wadephul in Kiew. Er kündigte ein Gespräch mit seinem amerikanischen Kollegen Rubio in der kommenden Woche an. Wadephul war heute früh, kurz vor dem 35. Unabhängigkeitstag der Ukraine, zu einem Solidaritätsbesuch angekommen. Die Kurzvideo-Plattform TikTok zahlt in den USA 400 Millionen Dollar, um eine Klage des Justizministeriums beizulegen. Dabei geht es um Verstöße beim Datenschutz von Kindern und Jugendlichen.
7: So soll die Plattform persönliche Daten von Nutzern unter 13 Jahren ohne die Zustimmung der Eltern gesammelt haben. Laut der Klage konnten selbst Konten, die im Kindermodus angelegt waren, E-Mail-Adressen und weitere persönliche Informationen erfassen. Zudem habe das Unternehmen Anträge von Eltern zur Löschung von Konten nicht ausreichend bearbeitet. TikTok hatte die Vorwürfe stets zurückgewiesen. Aus Washington, Anne Schneider.
5: Nach Schwaben, auf dem Bodensee in der Nähe von Lindau, hat es eine Rettungsaktion gegeben. Ein Segelboot mit 7 Menschen an Bord war manövrierunfähig. Und das bei Regen, Wind und 1,5 Meter hohen Wellen. Die Wasserwacht Lindau rückte mit 2 Motorrettungsbooten aus und musste das Segelboot verfolgen, bis sie es kurz vor Bregenz einholen und abschleppen konnte. Es ist 13.03 Uhr.
8: Und jetzt kompakt und zuverlässig Bayernwetter bei uns. Fleckerlteppich immer noch, ab und zu Schauer unterwegs und zwar komplett über den Freistaat verteilt. Sonniger wird es allmählich von Süden raus und in der Nacht sollten dann wirklich die allerletzten Schauer auch in Oberfranken abgeklungen sein. Temperaturen heute an diesem wechselhaften Tag 17 bis 23 Grad. Morgen dann viel Sonne, harmlose Wolken unterwegs, ähnlich am Montag. Auch am Dienstag starten wir erstmal mit viel Sonne und dann ziehen wieder Schauer und Gewitter durch. Die Höchstwerte die kommenden Tage 19 bis 25 Grad. Der Bayern 1 Verkehrsservice mit minutengenauer Stauzeitmessung A3 Würzburg Richtung Frankfurt. Zwischen Weibersbrunn und Aschaffenburg stocken der Verkehr, Viertelstunde mehr. Und weiter zwischen Seligenstadt und Obertshausen nochmal 6 Kilometer Stau. A7 Fulda Richtung Würzburg, zwischen dem Fuldaer Dreieck und Bad Brückenau 11 Kilometer Stau, 38 Minuten. A7 Ulm Richtung Füssen, zwischen Nersingen und Altenstadt stockend 34 Minuten. A8 München Richtung Salzburg, zwischen Neukirchen und Schwarzbach 8 Kilometer Stau, 42 Minuten. Und A9 München Richtung Nürnberg zwischen Manching und Denkendorf, die Baustelle, stockender Verkehr, 23 Minuten drauf.
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8: Und herzlich willkommen zusammen. Als in meinem Auto zum ersten Mal das Head-Up-Display hochgefahren ist, war ich echt irritiert. Also außenrum geschaut irgendwie so, da sieht ja nichts mehr, kann ja nicht einparken, was ist denn das? Das müssen wir gleich deaktivieren. Okay, gewöhnt man sich sehr schnell dran, jawohl, und man lernt es natürlich auch zu schätzen. Es gibt ja mittlerweile Head-Up-Displays zum Nachrüsten. Ob die was taugen und worauf sie da achten müssten, das klären wir gleich hier. 3 Bayern 1 sitzt vorneweg. Louis Armstrong, Billy Idol und Roxette.
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0: Oh yeah. What a wonderful world, die Superklassiker. Auf Bayern 1, Samstagmittag. Piloten haben es natürlich. Und in der Raumfahrt hat man es zum Beispiel auch. Und seit einiger Zeit hat man es auch im Auto, sogenannte Head-Up-Displays. Also die fahren hoch, wenn man das Auto startet, so ein kleines, durchsichtiges Scheibchen. Und auf dieses Scheibchen werden dann verschiedene Daten vom Auto rauf projiziert. Also wie schnell man zum Beispiel aktuell fährt. Und was auch ganz wichtig ist, die Erkennung der Verkehrszeichen. Das ist dann, steht dann da auch rechts. Also das heißt, man weiß eigentlich immer, wie schnell man hier fahren darf und wie schnell man im Moment gerade fährt. Manchmal werden auch so Anzeigen wie das Navi dann dahin projiziert. Und der Vorteil ist eben, dass man nicht mehr groß rumschauen muss irgendwo im Auto, sondern du hast eigentlich alles im Blick. Du hast deine Daten im Blick und du schaust geradeaus vor auf die Straße. Das haben die neueren Modelle sehr, sehr oft. Ältere Modelle haben es nicht. Und jetzt gibt es die Möglichkeit, auch immer häufiger, dass man sich so ein Head-Up-Display nachrüsten kann. So, und da muss man natürlich auf verschiedene Geschichten achten. Und wir haben da mal bei Alexander Römer vom ADAC nachgefragt, was wichtig ist.
1: Das sind dann so kleine Geräte, die man vorne auf das Armaturenbrett befestigt. Und die werden dann meistens über die OBD-Schnittstelle verbunden. Das ist so ein kleines Kabel, das führt da rein. Und dann kann man darüber, über die Fahrzeuginformationen, dann eben auch die Geschwindigkeiten anzeigen lassen.
0: Und wir können uns vorstellen, solche Nachrüstmodelle gibt es natürlich in unterschiedlichen Preisklassen. Das fängt zum Beispiel bei 50 Euro an. Die Frage ist dann, taugen diese günstigen Geräte auch schon was?
1: Also wichtig ist in erster Linie erstmal, dass man nicht mit Informationen überladen wird. Das heißt, auch hier wirklich nur Modelle nimmt, die die Geschwindigkeit zum Beispiel anzeigen, dass man da wirklich nur eins, maximal zwei Informationen bekommt, dass man nicht abgelenkt wird dadurch. Und das andere ist, was ganz wichtig ist, ist, dass das Gerät eben sicher befestigt werden kann. Also es muss wirklich fest sitzen, darf dann nicht bei einer Bremsung oder so zu einem Geschoss werden und dadurch dann eben den Fahrer oder die Insassen gefährden. Das heißt, das sind die Punkte, auf die man vor allem achten sollte.
0: Head-Up-Displays zum Nachrüsten. Alle Informationen auch mal nochmal zum Nachlesen bei uns auf der Seite bayern1.de.
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13: Und hier ist Bayern 1. Im DFB-Pokal mit Energie Cottbus gegen den FC Augsburg. Die spielen seit einer halben Stunde, aber noch keine Tore gefallen. Ich habe das für Sie im Blick. Jetzt kompakt und zuverlässig, was ich auch im Blick habe. Was ist mit den Schauern? Die sind immer noch unterwegs, teilweise ganz lokale Schauer und sehr, sehr viele komplett über den Freistaat verteilt. Die ziehen im Laufe des Tages nach Osten ab, spitzt auch immer wieder die Sonne durch. Die allerletzten Tropfen fallen dann in der Nacht in Franken. Die Temperaturen heute am Tag 17 bis 23 Grad. Morgen Sonne und Wolken im Wechsel, am Montag durchwegs sonnig, fast wolkenlos, am Dienstag dann schon wieder Schauer und Gewitter. Und die Temperaturen, jetzt die kommenden Tage 19 bis 25 Grad. Der Bayern 1 Verkehrsservice mit minutengenauer Stauzeitmessung A3 Würzburg Richtung Frankfurt. Zwischen Seligenstadt und Obertshausen 8 Kilometer Stau, halbe Stunde weg. A7 Fulda Richtung Würzburg. Zwischen dem Fuldaer Dreieck und Bad Brückenau 10 Kilometer Stau, halbe Stunde. A8 Stuttgart Richtung München. Zwischen Eichelberg und Hohenstadt 6 Kilometer Stau, 19 Minuten. A8 München Richtung Salzburg. Zwischen Neukirchen und Schwarzbach 10 Kilometer Stau, auch hier eine Baustelle, 50 Minuten. A9 München Richtung Nürnberg. Zwischen Mann und Denkendorf stockend 19 Minuten und A96 München Richtung Lindau zwischen Schöffelding und Landsberg am Lech Nord 8 Kilometer Stau und 36 Minuten.
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0: Und dann sehen die Fans ihre Mannschaften heute zum ersten Mal in einem offiziellen Spiel.
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0: Genau, Testspiele hat es ja schon sehr, sehr viele gegeben. Aber ja, Testspiele sind halt auch Testspiele. Deswegen DFB-Pokal, da schaut man dann gerne mal genauer hin. Energie Cottbus und der FC Augsburg spielen seit einer Dreiviertelstunde gegeneinander. Es ist noch so ein bisschen, sagen wir mal so ein bisschen zach. Und ein paar Chancen auf jeder Seite, aber noch nichts Nennenswertes rausgekommen. Jetzt kurz vor dem Pausentee 0:0. Dann haben wir noch den Club heute Nachmittag mit dabei, ab 15.30 Uhr bei Viktoria Köln. Und die 60er dann gegen Holstein Kiel. Die 60er spielen zu Hause ab 18 Uhr. Wir haben auf alles einen Blick.
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11: Um 14 Uhr mit Benedikt Schregle. Trauer und Fassungslosigkeit in Schweden, einen Tag nach dem Schwertangriff an einer Schule. Dabei ist nach neuen Informationen ein 17-jähriges Mädchen ums Leben gekommen. Das berichten schwedische Medien. Außerdem wurden 3 Schüler verletzt, 2 von ihnen schwer. Was man bisher über den mutmaßlichen Attentäter weiß, erklärt unser Reporter Christian Stichler in Stockholm.
12: Bekannt ist, dass es sich um einen 18-Jährigen handelt, bei dem mutmaßlichen Attentäter, der selbst offenbar mal auf die Schule gegangen ist. Nach schwedischen Medienberichten soll er kurz vor der Tat ein Schwert auf seinem TikTok-Konto gepostet haben. Das Konto ist allerdings mittlerweile gesperrt. Außerdem, auch das haben wohl Recherchen gezeigt, hat er verschiedene Schulmassaker auf seinem Account auch verherrlicht. Bekannt ist auch, dass er als Jugendlicher an einer anderen Schule schon einmal wegen eines gewalttätigen Angriffs auf einen Schüler verurteilt worden war. Also dieser junge Mann hat eine Vorgeschichte.
11: Bundesfinanzminister Klingbeil startet einen neuen Anlauf für eine Übergewinnsteuer. Grund sind die nach wie vor hohen Spritpreise an den Tankstellen. In einem Brief an die EU-Ratspräsidentschaft fordert Klingbeil, gemeinsam mit 5 europäischen Kollegen, Beratungen auf EU-Ebene. Bisher ergriffene Maßnahmen hätten nicht gereicht, um die Preise zu senken. Die Ukraine hat übermorgen ihren 35. Unabhängigkeitstag. Aus diesem Anlass ist Bundesaußenminister Wadefuhl nach Kiew gereist. Dort sagte er der Ukraine weitere Hilfe aus Deutschland zu, um sich gegen Russland zu verteidigen.
13: An den russischen Staatschef Wladimir Putin gerichtet sagte er, dieser müsse wissen, dass die Ukraine gemeinsam mit ihren Partnern den längeren Atem habe. Konkret versprach Wadefuhl der Ukraine zusätzliche Finanzhilfen von 50 Millionen Euro, die in humanitäre Projekte der Vereinten Nationen und von Nichtregierungsorganisationen fließen sollen. Von der Unterstützung der Ukraine profitiere Deutschland, etwa dadurch, dass Unternehmen bei der Drohnenproduktion zusammenarbeiten. Das derzeit größte Problem der Ukraine ist die Flugabwehr. Sie verfügt nicht mehr über genügend Abfangraketen für das US-System Patriot. Aus Kiew, Florian Kellermann.
11: Nach Schwaben. Im Landkreis Neu-Ulm hat ein Mann mit Schießübungen für Aufsehen gesorgt. Der 41-Jährige aus Pfaffenhofen an der Roth hatte auf seinem Balkon Ziele aufgestellt. Als er mit seinem Luftgewehr darauf schoss, beschädigte er die Fensterscheibe eines Nachbarn. Die Staatsanwaltschaft hat angeordnet, dass das Gewehr und die Munition beschlagnahmt werden. Zum Fußball. Heute starten 3 bayerische Teams in den DFB-Pokal. Am Abend spielt Regionalligist 1860 München gegen Zweitligist Holstein Kiel. Vorher 15.30 Uhr ist Zweitligist 1. FC Nürnberg zu Gast bei Drittligist Viktoria Köln. Und den Auftakt macht jetzt gerade Bundesligist FC Augsburg bei Zweitliga-Aufsteiger Energie Cottbus. Live von dort unser Reporter Andreas Friebel.
14: Noch rollt der Ball nicht, aber jetzt in diesem Augenblick hat Schiedsrichter Dr. Robin Braun gepfiffen. Jetzt geht's nochmal zurück. Also, wir sind zum Beginn der zweiten Halbzeit ohne Veränderungen, weder bei Augsburg noch bei den Cottbusern. Es geht mit den Elf weiter, die da am Anfang dabei waren. Jetzt gibt's nochmal einen Pfiff und jetzt geht's Spiel tatsächlich los. Also, zweite Halbzeit hat begonnen. Da muss sich Augsburg jetzt nochmal ein Stück steigern, denn die ersten 45 Minuten ist einfach offensiv zu wenig passiert, aber es ist ja auch noch genug Zeit, um ein Tor zu schießen. 0-0 zu Beginn der zweiten Hälfte.
15: Und wenn was passiert, erfahren Sie es natürlich hier bei mir. Jetzt kompakt und zuverlässig. Bayernwetter bei uns, Fleckerlteppich, der allmählich nach Osten abzieht. Das heißt, sind immer mal wieder kurze Schauer unterwegs und dahinter dann auch schon die Sonne. Mehr Sonne haben wir tatsächlich schon in Unterfranken. Die Temperaturen heute 17 bis 23 Grad. Morgen Sonne-Wolken-Mix, es bleibt trocken. Am Montag fast ohne Wolken, kommen wir mit viel Sonne durch den Tag. Und am Dienstag kommen dann neue Schauer und Gewitter an. 19 bis 25 Grad die Höchstwerte. Der Bayern 1 Verkehrsservice mit der A3 Passau Richtung Nürnberg zwischen Iggensbach und dem Kreuz Deggendorf stockender Verkehr 18 Minuten. A7 Fulda Richtung Würzburg zwischen dem Fulda A3 und Bad Brückenau 10 Kilometer Stau, halbe Stunde. A7 Ulm Richtung Füssen zwischen dem Dreieck Hittistetten und Altenstadt stockend an der Baustelle 17 Minuten. A8 Stuttgart Richtung München zwischen Eichelberg und Mühlhausen 4 Kilometer Stau, 17 Minuten. Und A8 München Richtung Salzburg zwischen Neukirchen und Schwarzbach 8 Kilometer Stau, hier vor der Baustelle und 48 Minuten.
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15: Willkommen zusammen. 3 Bücher in den Sommerferien lesen, im Urlaub. Respekt. Ich bin froh, wenn ich ein Buch schaffe. Ich gebe es offen zu, weil es gibt ja auch noch so viele andere Sachen da zu sehen und zu erleben. Ich habe gar nicht so viel Zeit zum Lesen. Aber wichtig ist, das richtige Buch mitzunehmen. Das liegt bei mir schon parat. Und es ist, das ist jetzt kein Geheimnis, ich ein großer Ulla Müller-Fan bin, es ist ein Tipp von Ulla Müller. Und sie hat für mich einfach die besten Tipps. Den nächsten gleich hier. Nach den Scorpions, nach Bob Marley und Maggie Riley und Mike Oldfield.
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Und wenn was passiert im DFB-Pokal, dann erfahren Sie es bei mir. Energie Cottbus FC Augsburg sind ja gerade erst vom Pausentee zurückgekommen. 50. Minute, das erste Tor des Spiels für den FCA. Anton Kade hat es erzielt.

0: Samstag, früher Nachmittag, Sie hören Bayern 1, ich bin Jürgen Kaul. In den Sommerurlaub zu fahren und nicht das richtige Buch dabei haben, kann mir nicht passieren, weil ich noch 20 im Schrank liegen habe, im Bücherregal, die ich noch nicht gelesen habe. Ja, also das heißt, ich greife da einfach irgendwie hin und habe ich immer eines meiner Lieblingsbücher, weil habe ich irgendwann beschafft und irgendwann gekauft und jetzt liegen die da und sagen, Kausen, lies mich endlich. Aber vielleicht tausche ich auch nochmal, weil der Tipp, den Ulla Müller jetzt für uns alle hier dabei hat, ist schon wieder so bezaubernd.
1: 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Heute?
2: Das Sommerbuch von Tove Jansson. Genau, das ist die mit den Mumins, falls Sie Kinderbücher auch so mögen. Geschrieben 1972.
1: Die Lieblingsstelle.
2: Da nehme ich mal die, wo diese wunderbaren Naturbeschreibungen rauskommen. An irgendeinem Abend im August hat man draußen zu tun. Und plötzlich ist alles stockfinster. Eine große, warme Stille ums Haus. Es ist immer noch Sommer. Aber der Sommer lebt nicht mehr. Er hat angehalten, ohne zu welken. Doch der Herbst ist noch nicht so weit, dass er kommen könnte. Und dann noch eine mit Oma und Enkelin. Sie wollen ja auch wissen, wie die Menschen da drin sind. Wann stirbst du? Fragte das Kind. Und die Großmutter antwortete, bald, aber das geht dich nichts an.
1: Worum geht's?
2: Eine Oma, ein Papa und ein Kind verbringen den Sommer auf ihrem Häuschen auf einer abgelegenen schwedischen Schäreninsel. Gut, der Papa spielt nur eine Nebenrolle. In erster Linie geht es um die Großmutter und die Enkeltochter. Die Mama ist nämlich gestorben. Und die alte Frau und ihre Enkeltochter machen viel miteinander und reden viel miteinander. Über das Sterben, ob es im Himmel Ameisen gibt und all so wichtige Sachen halt.
1: Absolut lesenswert, weil...
2: Weil da eine so große Nähe zur Natur drin ist. Also ich liebe es, wie da dieser Mikrokosmos Sand oder Holz beschrieben wird. Eine ganze große Welt auf kleiner Fläche. Schade, dass so viele Menschen da gar nicht mehr genau hinschauen. Also ich mache das beispielsweise sehr gerne mit Moos. Aber ich schweife ab. Also, warum ist es noch lesenswert? Weil das Unausgesprochene in den Gesprächen so deutlich rauskommt. Nämlich diese große Liebe zwischen Großmutter und Enkelin. Weil die Alte die Kleine in ihrer tiefsten Seele so versteht. Und weil es einfach ein herzzerreißend schönes Buch ist. Wie alle Bücher von Tove Jansson. Manchmal irgendwie verwirrend, liebevoll komisch, seltsam, unheilvoll, lakonisch und direkt, aber immer, immer ganz wunderbar. Ebenso seltsam wie liebenswert. Und überhaupt, so eine Oma müsste jeder haben.
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7: In der 70. Spielminute sich auf einem 1:0 auszuruhen, ist keine gute Idee, macht der FCA im Moment gerade im DFB-Pokal Erstligaspiel gegen Energie Cottbus. Und Energie wird immer stärker. Und es, also, wäre gut, wenn der FCA jetzt ein zweites Tor macht, dann ist es wahrscheinlich durch. Ansonsten wird es recht spannend bleiben und ich halte Sie auf dem Laufenden. Und jetzt kompakt und zuverlässig Bayernwetter bei uns. Der Fleckerlteppich zieht allmählich nach Osten ab. Das heißt, es sind quer durch den Freistaat immer noch mal ganz kurze Schauer möglich. Und dahinter scheint dann auch schon wieder die Sonne. Ordentlich Wind ist auch noch dabei, heute bei 17 bis 23 Grad. Morgen schon mehr Sonne als Wolken. Es bleibt trocken. Am Montag fast durchweg sonnig. Und Dienstag sind wir dann, da kommen von Südwesten her dann neue Schauer und Gewitter rein. Die Höchstwerte 19 bis 25 Grad. Der Bayern 1 Verkehrsservice mit minutengenauer Stauzeitmessung und ist wieder mehr geworden. Geht los mit der A3 Passau Richtung Nürnberg. Zwischen Egensbach und dem Kreuz Deggendorf stocken der Verkehr Viertelstunde. A3 Würzburg Richtung Frankfurt. Zwischen Weibersbrunn und Aschaffenburg stocken 20 Minuten. Und nochmal weiter zwischen Bessenbach-Walderschaff und Hösbach Behinderungen nach einem Unfall. A3 Würzburg Richtung Nürnberg. Zwischen Nürnberg-Nord und Beringersdorf Behinderungen nach einem Unfall. Die A6 Nürnberg Richtung Pilsen ist zwischen dem Kreuz Nürnberg-Ost und dem Kreuz Altdorf im Moment nach einem Unfall gesperrt. A7 Würzburg Richtung Fulda, zwischen Bad Kissingen und Bad Brückenau 5 Kilometer Stau, 18 Minuten. Gegenrichtung zwischen dem Fuldaer Dreieck und Bad Brückenau 9 Kilometer Stau und 26 Minuten. A8 München Richtung Salzburg, zwischen Neukirchen und Schwarzbach 9 Kilometer Stau, 31 Minuten. Und auch frisch passiert A9 Nürnberg Richtung Berlin, zwischen Münchberg Süd und Nord, Behinderungen, Unfall, rechte Spur.
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0: Einer der besten Gitarristen der Welt, Mark Knopfler von den Dire Straits, hier mit Sultans of Swing. Und einer der unaufgeregtesten Gitarristen der Welt, weil den habe ich nie auf den Knien auf der Bühne rumrutschen sehen. Er stand immer nur so ganz beiläufig da und hat ein Solo aus dem Ärmel geschüttelt und alle haben irgendwie so, boah, hier ist der Samstagnachmittag, ich bin Jürgen Kaul. Über Urlaub haben wir uns schon unterhalten und wir haben uns diese Woche über die Urlaubstypen unterhalten. Da gibt es ja die ganz unterschiedlichen. Die einen wollen ja wirklich alles sehen, die machen jede Stadtführung mit, die rennen in jede griechische Ruine rein und schauen sich die Steine an. Und die anderen, und vielleicht gehören sie ja eher zu denen, die haben halt ein schönes Leben am Strand und gehen wirklich nur von der Liege runter, wenn es gar nicht mehr anders geht. Und viele von ihnen haben sich dann reingemeldet, mit Susanne am Nachmittag, mit Susanne Rohrer gesprochen. Günni hat sich auf dem Studio-Handy gemeldet, die Nummer steht auf bayern1.de.
1: Ich liebe als Urlaub mein Camping und beim Camping ist das Schöne halt, man kann wirklich entschleunigen. Man kann nachts ein Lagerfeuer schüren, man kann die Sterne beobachten, man kann Fahrrad fahren, man kann wie ein Quad die Gegend erkunden, man kann nette Leute kennenlernen am Campingplatz. Einfach nur schön.
0: Da sind echt relaxte Leute unterwegs. In meinem Heimatort Seefeld am Pilsensee, da gibt es auch einen Campingplatz und da sehe ich die dann ab und zu und geschmeidig, würde ich sagen. Ja. Moni hat direkt im Studio angerufen unter der 0800 80 80 456 und die macht sich mal so gar keinen Druck.
2: Ich muss nicht alles anschauen. Ja. Ich kann einfach mit gutem Gewissen faul sein.
3: Sonst hat man ja auch keinen Grund, nochmal zu kommen, wenn man schon alles gesehen hat.
2: Stimmt.
3: Ja, das ist ein gutes Argument, gell?
2: Aber sowas von.
3: Und blöd aufs Wasser schauen, das kenne ich. Da kann ich auch ein bisschen Zeit mit zubringen.
2: Ja.
3: Ja, ja, und es ist ja auch spannend, weil mal kommt der Wind zum Beispiel von links, dann sind die Wellen ja ganz anders, als wenn er zum Beispiel von vorne kommt.
2: Ne? Das muss man erstmal berechnen ja. können.
0: Die beiden haben Spaß miteinander gehabt, ja. Lieblingsbeschäftigungen im Urlaub. Einfach nur da hocken und rausglotzen, wie schön. Die weiteste Sprachnachricht kam vom Alex und seinen Schlittenhunden.
4: Meine Lieblingsbeschäftigung im Urlaub ist ungefähr 300 Kilometer nördlich des Polarkreises mit mehreren Hunden vor dem Schlitten durchs eisige Nichts zu düsen. Gibt nichts Schöneres. Wahnsinnig viel Landschaft und keine Menschen.
0: Das hat manchmal auch Vorteile, ja. 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

Der DFB-Pokal und der FC Augsburg ist mittlerweile in der Verlängerung bei Energie Cottbus und ist immer noch mit einem Tor vorne. Wie es dann ausgeht, das hören Sie natürlich gleich in unseren Nachrichten um 15 Uhr. Ich bin Jürgen Kaul. Um 15.30 Uhr der Club in der ersten DFB-Pokalrunde bei Viktoria Köln. Und da kümmert sich dann Kollege Philipp Melzer darum. Ihnen einen schönen Nachmittag.

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3: Um 15 Uhr mit Benedikt Schregle. Die Spritpreise sind immer noch hoch. Gleichzeitig melden mehrere große Ölkonzerne deutlich steigende Gewinne. Deswegen startet Finanzminister Klingbeil auf EU-Ebene einen neuen Anlauf, um die Konzerne zur Kasse zu bitten. Stichwort Übergewinnsteuer. Mehr von Claudia Schweikel.
4: Der SPD-Politiker hat zusammen mit 5 europäischen Kollegen einen Brief an den Finanzminister Irlands geschrieben. Das Land hat zurzeit die EU-Ratspräsidentschaft inne. In dem Brief heißt es wörtlich: Wir erleben einen der größten Versorgungsschocks seit Jahrzehnten und überall auf der Welt wächst der Unmut über den Anstieg der Lebenshaltungskosten. Es brauche ein gemeinsames Vorgehen, um sicherzustellen, dass die Profiteure der Krise ihren Teil dazu beitragen, die Belastung für die breite Bevölkerung zu verringern. Bei einer Übergewinnsteuer müssten die Konzerne einen Teil ihrer zusätzlichen Gewinne abgeben. So etwas gab es vorübergehend schon einmal zu Beginn des Ukraine-Kriegs 2022.
3: Bundeskanzler Merz ist aus dem Sommerurlaub zurück. Sein erster öffentlicher Termin seit mehr als 3 Wochen führt ihn in die Eifel. Dort will Merz in diesen Minuten das Waldbrandgebiet bei Hürtgenwald besuchen, wie Ronald Lessig berichtet.
5: Der Bundeskanzler will sich vor Ort ein Bild von der Lage machen, 2 Tage nachdem der Waldbrand vollständig gelöscht wurde. Geplant ist ein Treffen mit Einsatzkräften, teilte eine Regierungssprecherin mit. Ihnen wolle Merz persönlich für ihre Arbeit danken. Das Feuer war vor rund einer Woche ausgebrochen und hatte sich schnell ausgebreitet. Nach Angaben der nordrhein-westfälischen Landesregierung gilt der Waldbrand als der größte in der Geschichte des Bundeslandes. Ein Ortsteil von Hürtgenwald musste zeitweise evakuiert werden. Etwa 1.800 Menschen waren betroffen. Die genaue Ursache für das Feuer ist noch unklar und Gegenstand von Ermittlungen.
3: In Spanien lodert aktuell ein Waldbrand, und zwar bei Gatua nahe Valencia. Deswegen mussten rund 1.000 Menschen ihre Häuser verlassen. Das Feuer hat bisher mehr als 400 Hektar verbrannt, so viel wie fast 600 Fußballfelder. Es ist weiter nicht unter Kontrolle. Nach dem Schwertangriff an einer schwedischen Schule gibt es neue Einzelheiten. Das Todesopfer ist ein 17-jähriges Mädchen. Das berichtet eine schwedische Zeitung und beruft sich auf die Familie des Opfers. Neben der 17-jährigen Toten wurden 3 Schüler verletzt. Der mutmaßliche Attentäter ist ein 18-jähriger ehemaliger Schüler der Einrichtung. Bekannt ist mittlerweile, dass er als Jugendlicher wegen eines gewalttätigen Angriffs auf einen Mitschüler verurteilt worden war. Zum Fußball. Im DFB-Pokal steht der FC Augsburg in der 2. Runde. Der Bundesligist hat gerade eben mit 2:0 bei Zweitliga-Aufsteiger Energie Cottbus gewonnen. Andreas Friebel berichtet.
6: Kade nutzte eine von anfänglich recht wenigen Möglichkeiten für den Erstligisten, um sein Team in Führung zu bringen. Danach Kinzombi mit einer Doppelchance. Energie stürmte, rannte, warf alles nach vorn, um den Ausgleich zu erzielen. Es gelang nicht. Und den Schlusspunkt, den setzte dann der eingewechselte Jakic in der 95. Minute. Nach einem Konter schloss er sicher ab zum 0:2. Augsburg gewinnt also in der Lausitz und steht in der 2. Pokalrunde.
3: Außerdem steht Leverkusen in der 2. Runde nach einem 4:0-Sieg in Wiesbaden. In einer halben Stunde ist dann der 1. FC Nürnberg dran. Der Zweitligist spielt bei Drittligist Viktoria Köln. Und ab 18 Uhr empfängt Regionalligist 1860 München Zweitligist Holstein Kiel. Es ist 15.04 Uhr.
7: Und jetzt kompakt und zuverlässig das Bayernwetter auf Bayern 1. Hier ein Schauer, da ein Gewitter, auch mal ein Sonnenfleckchen. Wechselhaft ist er dieser Samstag. Auch örtlich Starkregen möglich. Wind bei 17 bis 23 Grad. Die Nacht bringt Abkühlung auf 11 bis 5 Grad. Morgen und Montag meist trocken und sonnig. Der Bayern 1 Verkehrsservice hier mit minutengenauer Stauzeitmessung. Erstmal ein Unfall, A3 Passau Richtung Nürnberg zwischen Oberösbach und Altdorf-Burgthann. Unfall auf der linken Spur. Auf der A3 Würzburg Richtung Frankfurt bleiben 17 Minuten auf der Strecke zwischen Weibersbrunn und Hößbach 7 Kilometer Stau. A6 Nürnberg Richtung Pilsen zwischen Kreuz Nürnberg Ost und Kreuz Altdorf Unfall. A7 Würzburg Richtung Fulda zwischen Bad Kissingen, Obertulba und Bad Brückenau Volkers 5 Kilometer Stau, 23 Minuten plus. In Richtung Würzburg sind es 29. Zwischen Dreieck Fulda und Bad Brückenau-Wildflecken 9 Kilometer Stau. A7 Ulm Richtung Füssen zwischen Dreieck Allgäu und Eu-Mittelberg Unfall auf der linken Spur. A8 München Richtung Salzburg zwischen Anger und Schwarzbach sind sie 17 Minuten länger unterwegs, 7 Kilometer stockend. A94 Passau Richtung München zwischen Schwindeck und Dorfen. Unfall betrifft hier die rechte Spur.
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7: Servus, bei mir daheim im Ort, da wird gewienert mit dem Fensterleder. An der Autowaschstraße ist Stau am Staubsauger. Vielleicht haben auch Sie noch ordentlich zu tun, bis dann wirklich Wochenendentspannung einkehrt. Da kommt Musik zum Durchschnaufen, finde ich genau richtig. Elton John mit Sacrifice. Dazu Country von The Boss Hoss und 80er Glanz mit Maniac und Michael Zambello.
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0: hat Dolly Parton schon mal gesungen. Das sind The Bossos mit Jolene und den Common Linettes. Viertel nach drei mit Bayern 1, der Summer of Music bringt Klassiker und große Hits in die großen Ferien. Ausgesucht von Martin Polas und seinem Team in der Musikredaktion. Und Martin erzählt immer am Wochenende von riesen Chartbreakern und ihren oft ulkigen Entstehungsgeschichten. Hier das Kapitel, wie aus einem Textexperiment ein Welthit wurde.
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2: 1974 stehen die Jungs von Bachmann Turner Overdrive wieder im Studio und nehmen fleißig Songs für ihr neues, mittlerweile drittes Album auf. Als sie ihrer Plattenfirma die 8 geplanten Titel für das neue Album vorspielen, ist man dort zwar, ja, ganz zufrieden, es fehlt aber einfach noch so ein echter Kracher unter den neuen Songs. Also eine Nummer, die einerseits die Plattenfans, andererseits aber eben auch die DJs der Radiosender begeistert und mitreißt. Problem ist nur, Sänger Randy Bachmann hat eigentlich keine weiteren Songs für die neue Platte mehr in der Hinterhand. Es gibt da höchstens noch diese eine Nummer, die in Frage kommen könnte. Die ist aber eigentlich eher im Spaß entstanden und gar nicht für die Öffentlichkeit bestimmt. Randy hatte sie mit einem improvisierten Text eingesungen und dabei absichtlich gestottert. So wie sein Bruder Gary. Aus der Not heraus spielt Randy der Plattenfirma dann halt doch diesen Stottersong einfach mal vor. Volltreffer. Genau das ist der potenzielle Hit, der bisher gefehlt hat. Und obwohl die Aufnahme eigentlich nur als privater Scherz für Randys Bruder gedacht ist, landet sie auf dem Album. Letztendlich wird sie auch als Single veröffentlicht und landet nach nur wenigen Wochen an der Spitze der amerikanischen Charts. Das gestotterte Baby, you ain't seen nothing yet.
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6: DFB-Pokal, der FCA gewinnt die erste Runde 2:0 gegen Cottbus und jetzt heißt es der Club aus Nürnberg gegen Viktoria Köln. Beide Teams ändern ein bisschen was in der Startaufstellung. Viktoria kommt mit einem 3:1 Sieg, Nürnberg mit dem 4:2 gegen Fürth. Vor 10 Jahren entschied Nürnberg dieses Duell im Elfmeterschießen für sich und später sind wir da live mit dabei. Jetzt kompakt und zuverlässig das Bayernwetter. Wechselhaft, Schauer, Gewitter, hier und da auch mal eine Wolkenlücke. Windig ist es heute bei maximal 17 bis 23 Grad. In der Nacht kühlt es ab auf 11 bis 5. Morgen und auch der Montag meist trocken und sonnig. Der Bayern-1-Verkehrsservice mit der minutengenauen Stauzeitmessung. A3 Würzburg Richtung Frankfurt zwischen Weibersbrunn und Aschaffenburg-Ost. 11 Kilometer Stau wegen Bauarbeiten, 23 Minuten mehr. A6 Nürnberg Richtung Pilsen zwischen Kreuz Nürnberg-Ost und Altdorf. 3 Kilometer Stau nach einem Unfall. A7 Würzburg Richtung Fulda zwischen Bad Kissingen, Obertulba und Bad Brückenau-Volkers. Wartezeit von 15 Minuten, 6 Kilometer Stau. Weiter Richtung Würzburg zwischen dem Dreieck Fulda und Bad Brückenau-Wildflecken. 7 Kilometer Stau, 30 Minuten mehr. A7 Ulm Richtung Füssen zwischen Dreieck Allgäu und Eu-Mittelberg. Unfall betrifft die linke Spur. Unfall auf der A8 Stuttgart Richtung München. Hier Behinderungen zwischen Burgau und Zusmarshausen. Und die A94 Passau Richtung München. Die ist gesperrt nach einem Unfall zwischen Schwindeck und Dorfen.
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0: Summer of Music mit Roy Orbison auf Bayern 1. Ein Liebeslied, das überhaupt nicht schnulzig rüberkommt. Der Song über das Gefühl, pures Glück gefunden zu haben und es für immer beschützen zu wollen. Tolle Nummer, You Got It. Nicht so toll, der Club aus Nürnberg. Mehr Torchancen momentan für Köln. Die sind torgefährlich im DFB-Pokalauftakt. 14 Minuten, noch 0:0. Hoffen wir, dass gleich ein Tor gelingt, und zwar dem ersten FC Nürnberg. Auf die Straßen, der Bayern 1 Verkehrsservice. Vorsicht auf der A7 Füssen Richtung Ulm zwischen Kempten und Kempten-Leubas. Hier liegt eine Metallleiter.
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4: Um 16 Uhr mit Benedikt Schregle. Neuer Anlauf für eine Übergewinnsteuer. Bundesfinanzminister Klingbeil und 5 europäische Kollegen wollen die Mineralölkonzerne stärker zur Kasse bitten. Hintergrund: Die Spritpreise an den Tankstellen sind weiter hoch und die Konzerne haben zuletzt deutlich steigende Gewinne verbucht.
5: Die bislang ergriffenen staatlichen Maßnahmen hätten nicht ausgereicht, um die Preise für Unternehmen und Bürgerinnen und Bürger dauerhaft zu senken oder zu stabilisieren. Das schreiben die Minister in einem gemeinsamen Brief, der dem ARD-Hauptstadtstudio vorliegt. Er ist gerichtet an den irischen Finanzminister, dessen Land derzeit die EU-Ratspräsidentschaft innehat. Die Bitte an ihn, das Thema bei ihrem nächsten Treffen Mitte September in Dublin zu beraten. In der Bundesregierung ist die Übergewinnsteuer allerdings umstritten. Die SPD unterstützt sie, Wirtschaftsministerin Katharina Reiche von der CDU lehnt sie ab. Isabel Karas, Berlin.
4: Wie geht's weiter mit der Klimapolitik? Das ist eines der Themen, über das die Bundesregierung nächste Woche sprechen will, bei einer Kabinettsklausur. Umweltschützer beklagen Plan- und Tatenlosigkeit. So heißt es etwa vom WWF, es gebe zahlreiche Rückschritte. Fossile Strukturen würden verfestigt und der Ausbau der erneuerbaren Energien ausgebremst. Stattdessen sei ein ambitionierter und konsequenter Kurs notwendig. Ähnlich äußerte sich Greenpeace, die Zukunftsfähigkeit Deutschlands stehe auf dem Spiel. Die Ukraine hat übermorgen ihren 35. Unabhängigkeitstag. Aus diesem Anlass ist Bundesaußenminister Wadefuhl nach Kiew gereist. Dort sagte er der Ukraine weitere Hilfe aus Deutschland zu, um sich gegen Russland zu verteidigen.
6: An den russischen Staatschef Wladimir Putin gerichtet sagte er, dieser müsse wissen, dass die Ukraine gemeinsam mit ihren Partnern den längeren Atem habe. Konkret versprach Wadefuhl der Ukraine zusätzliche Finanzhilfen von 50 Millionen Euro, die in humanitäre Projekte der Vereinten Nationen und von Nichtregierungsorganisationen fließen sollen. Von der Unterstützung der Ukraine profitiere Deutschland, etwa dadurch, dass Unternehmen bei der Drohnenproduktion zusammenarbeiten. Aus Kiew, Florian Kellermann.
4: In Oberfranken hat die Polizei einen stark betrunkenen Lastwagenfahrer aus dem Verkehr gezogen. Der 52-Jährige war auf der A70 bei Scheßlitz unterwegs, nur mit Tempo 40 und in Schlangenlinien. Wie sich herausstellte, hatte der Fahrer rund 2 Promille Alkohol im Blut. Außerdem wurden an dem LKW Spuren entdeckt, die zu einem Unfall am Autobahnkreuz Bamberg passten. Im DFB-Pokal steht der FC Augsburg in der zweiten Runde. Der Bundesligist hat am Nachmittag mit 2:0 bei Zweitliga-Aufsteiger Energie Cottbus gewonnen. Außerdem ist Leverkusen eine Runde weiter nach einem 4:0-Sieg in Wiesbaden. Jetzt ist der erste FC Nürnberg dran bei Drittligist Viktoria Köln. Holger Dahl berichtet.
7: Nürnberg tut sich richtig schwer gegen den Drittligisten Viktoria Köln. Torschuss und Chancenverhältnis ganz klar zugunsten des Tabellenzehnten der dritten Liga und der Tabellenführer der zweiten Liga. Ja, einmal hat der Ball gerade im Netz gezapfelt, war ein Kopfball von Skobel, aber davor hat er sich mit einem Schubser Platz verschafft. Deswegen wurde der Treffer dann wieder zurückgenommen. Jetzt aber die Möglichkeit mal nach einem Flankenball von der rechten Seite. Aber da muss mehr kommen, wenn es rein soll in die zweite DFB-Pokalrunde. 33 Minuten vorbei, 0:0 der Spielstand.
8: Damit 16:03 Uhr, Zeit fürs Bayern 1 Wetter, kompakt und zuverlässig. Heute Nachmittag ist von allem was dabei. Sonne, Wolkenfelder, zum Teil aber auch Schauer und Gewitter. Und die können lokal auch richtig kräftig ausfallen. Dazu 17 bis 23 Grad. Heute Abend setzt sich die Sonne durch. Letzte Schauer ziehen dann nach und nach ab. Der Sonntag wird trocken, ein bisschen wärmer. 19 bis 24 Grad. Die neue Woche startet sonnig. Der Bayern 1 Verkehrsservice mit minutengenauer Stauzeitmessung. A3 Würzburg Richtung Frankfurt zwischen Weibersbrunn und Aschaffenburg 12 Kilometer Stocken, 20 Minuten plus. A7 Fulda Richtung Würzburg zwischen Dreieck Fulda und Bad Brückenau-Wildflecken 6 Kilometer Stau wegen Bauarbeiten, 25 Minuten plus. A8 Stuttgart München zwischen Burgau und Zusmarshausen nach einem Unfall Behinderungen. A9 Berlin Richtung Nürnberg ein Unfall zwischen Bindlacher Berg und Bayreuth Süd, betroffen die mittlere Spur. Auch ein Crash auf der A94 Passau Richtung München. München. Obacht bitte zwischen Schwindeck und Dorfen.
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8: Servus, schönen Samstag. Gerade hat es bei mir auf dem Handy Ping gemacht. Reiseerinnerung, Online-Check-in. Noch 3 Tage, dann bin ich mit meiner Familie auch mal weg. Geht auf eine griechische Insel. Vielleicht kommen Sie gerade heim aus den Ferien oder verbringen ein paar Tage hier im schönen Bayern. Sänger Ray Garvey findet Strandurlaub übrigens unfassbar fad. Schon 4 Tage rumliegen, das macht ihn wahnsinnig. Er ist der Typ für Aktiv- und Entdeckerurlaub. Urlaub für die Ohren bietet unser Summer of Music. Musik von Ray Garvey mit seiner Band, dazu Sound von Phil Collins und hier sind die Eurythmics.
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0: Don Johnson im Cabrio und dazu läuft Phil Collins In the Air Tonight. Eine Kultszene in Miami Vice. Lieb ich wirklich sehr, weil ich mag alte Autos und so 80er Vintage sowieso. Und Phil Collins selber hatte oft einige Cameo-Auftritte als Schauspieler in der Kultserie Miami Vice. Und da sind wir schon beim Fernsehspaß. Wir kriegen ja immer wieder tolles Feedback für die Filme und Serien, die unsere Bayern 1 Filmexpertin Walli Müller so vorstellt. Vielen herzlichen Dank. Danke zum Beispiel an Michael aus Thalmessing in Mittelfranken.
1: Ja, hallo liebes Bayern 1 Team. Das war ja ein super toller Tipp. Der Film Buchspazierer, das war ja echt super. So emotional und wunderschöner Film, den habe ich ja schon lange nicht mehr gesehen.
0: Auch Claudia aus Augsburg hat sich über Der Buchspazierer gefreut.
2: Es war ein sehr schöner Film. Allein vom Titel her wäre es jetzt, glaube ich, nicht so gewesen, dass ich ihn mir angeguckt hätte. Aber durch euren Tipp habe ich ihn mir angesehen und ich fand diesen Film richtig, richtig schön. Ich hatte einen richtig entspannten Abend und ich danke euch viel, vielmals für diesen Tipp.
0: Das freut euch sehr. Ja, dafür haben wir unsere Filmexpertin, die Walli Müller. Sie hat empfohlen, Der Buchspazierer am Montag im Fernsehen. Und wenn Sie es verpasst haben, können Sie dieses Wochenende ganz bequem nachschauen in der ARD-Mediathek. Christoph Maria Herbst in der Hauptrolle zeigt, dass er mehr kann als den Bürofiesling Stromberg, der ihn ja berühmt gemacht hat. Und wenn Sie so richtig Fan von Christoph Maria Herbst sind, dann werden Sie im ZDF fündig. 3 Staffeln und 2 Filme, März gegen März, mit E geschrieben, wie unser Kanzler. Aus dem Comedy-Fach ein Paar, das sich nach vielen Jahren Ehe scheiden lassen will und feststellt, Kinder, Haus, Firma lässt sich theoretisch fair teilen. Praktisch wird's schwierig. So, da habe ich jetzt einen technischen Fehler fabriziert. Jetzt sind wir bei März gegen März.
3: Gut ist eher nicht gut genug. Es muss schon mindestens sehr gut sein, sonst ist es schlecht.
4: Das meine ich mit Hirnfinsternis. Die Doofheit schiebt sich vor sein Gehirn.
3: Wow.
0: Oh, oh. März gegen März in der ZDF-Mediathek. Unsere Bayern 1 Filmexpertin Walli Müller gibt auch nächste Woche wieder tolle Tipps, damit Sie nicht im falschen Film sitzen. Und jetzt haben wir hier auf Bayern 1 Filmmusik aus dem Kultstreifen Dirty Dancing. Sie haben ihn gerade schon gehört. Be My Baby, das sind die Ronettes an diesem Samstag in ihrem Radio.

0: Servus, die Ulla Müller nochmal. Ich mache Ihnen jetzt ein Angebot. Sie stehen auch am Montag früh wieder mit uns auf und vielleicht geht's Ihnen dann ja wie dem Roman aus der Oberpfalz.
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6: Der DFB-Pokal, es ist die große Bühne für die Kleinen und die Stolperfalle für die großen Vereine. Da hat es den 1. FC Nürnberg letztes Jahr bitter erwischt. Da war Schluss nach der ersten Runde. Der Club hatte im Elfmeterschießen beim Viertligisten Illertissen verloren. Also bloß nicht wieder blamieren heute beim Drittligisten. Und zwar bei Viktoria Köln. Und da ist zur Halbzeit noch alles offen. Keine Tore bislang. Holger Dahl ist unser Reporter.
7: Halbzeitpause im Sportpark Höhenberg in Köln und ich kann mir gut vorstellen, dass Miro Klose gerade ein bisschen deutlicher wird in der Kabine. 0:0 der Spielstand und der Drittligist, der Zehnte der dritten Liga, Viktoria Köln, war besser im ersten Abschnitt als der Tabellenführer der zweiten Liga, als der erste FC Nürnberg. Und vor allen Dingen hat die Viktoria mehr investiert, das sagen auch die Zahlen. 3 Kilometer sind die Spieler von Viktoria insgesamt mehr gelaufen als die Nürnberger. Das ist immer ein ganz gutes Indiz dafür, welche Mannschaft wie viel investiert. Eine große Torchance gab es für Nürnberg. Ball ging auch ins Tor nach einem Kopfball von Skobel, aber der hatte zuvor geschubst. Deswegen wurde das Tor zu Recht nicht anerkannt. Da muss mehr kommen vom Club. 0:0 zur Halbzeit bei Viktoria Köln.
6: Eine Runde weiter ist der FC Augsburg, allerdings mit Mühe beim Zweitliga-Aufsteiger Cottbus 2:0 gewonnen. Beide Tore sind erst in der zweiten Hälfte gefallen. Zunächst KD in der 50. Minute und dann Jakic in der Nachspielzeit. Trainer Manuel Baum.
8: Großes Lob an die Cottbusser für die Leistung und für die Stimmung da im Stadion. Das ist schon echt nicht einfach hier zu spielen. Und wir fahren jetzt mit dem Sieg nach Hause und wissen aber auch, dass wir im Vergleich dann nächste Woche gegen Schalke am Sonntag nur einiges draufpacken müssen.
6: Und die dritte bayerische Mannschaft, die heute noch im Pokal gefordert ist, das ist der TSV 1860 München. Der Viertligist spielt ab 18 Uhr zu Hause gegen den Zweitligisten Kiel. Im Pokal geht es ums Weiterkommen. Im Franz-Beckenbauer Supercup heute Abend geht es um den ersten Titel der neuen Saison. Und da spielt der FC Bayern bei Borussia Dortmund. Trainer Vincent Kompany.
9: Auswärtssieg ist auch schön und ich glaube, es gibt nichts Schöneres als einen Titel gewinnen in Dortmund. Und es gibt keine Aufgabe in der Bundesliga, die schwieriger ist, glaube ich.
6: Los geht's um 20.30 Uhr und erster Spieltag heute in der Frauenfußball-Bundesliga. Da waren die Clubfrauen gut unterwegs im Heimspiel gegen Wolfsburg. Sie haben zur Pause mit 2:0 geführt, in der zweiten Hälfte dann aber in Unterzahl mit 2:8 verloren.
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4: Und jetzt kompakt und zuverlässig unser Wochenendwetter auf Bayern 1. Heute maximal 17 bis 23 Grad, Sonne, auch einige Schauer und Gewitter, kann lokal echt kräftig krachen. Am Abend ziehen dann aber letzte Schauer nach und nach ab. Der Sonntag trocken, etwas wärmer bei 19 bis 24 Grad. Der Bayern 1 Verkehrsservice mit der minutengenauen Stauzeitmessung. Eine Viertelstunde dauert es auf der A3 länger. Würzburg Richtung Frankfurt zwischen Weibersbrunn und Aschaffenburg 8 Kilometer stockend. A6 Heilbronn Richtung Nürnberg zwischen Neuendettelsau und Schwabach-West Unfall. A7 Fulda Richtung Würzburg zwischen Dreieck Fulda und Bad Brückenau Wildflecken 4 Kilometer Stau. Bauarbeiten 20 Minuten plus. A8 Stuttgart Richtung München zwischen Burgau und Zusmarshausen. Bergungsarbeiten und gerade noch Behinderungen. A9 Berlin Richtung Nürnberg zwischen Bindlacher Berg und Bayreuth Süd. Unfall auf der mittleren Spur und Bergungsarbeiten behindern sie auf der A94. Passau Richtung München zwischen Schwindeck und Dorfen.
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0: Oh, schöne Grüße aus den 90ern, Ace of Base, The Sign. Gleich sind wir hier bei Bayern 1 wieder live beim 1. FC Nürnberg, spielt erste Runde DFB-Pokal gegen Viktoria Köln aus der 3. Liga. Und Köln ist deutlich besser, engagierter, gefährlicher. Was macht Miro Kloses Team fürs erste Tor? Wir sind da gleich wieder live dabei. Bayern 1. Manchmal merken unsere Haustiere schon, dass es uns nicht so gut geht, bevor wir selbst überhaupt ein Wort gesagt haben. Darüber haben wir mit Ihnen heute geplaudert am Bayern 1 Vormittag. Offenbar sind auch ganz andere Tiere als Hund und Katz richtig feinfühlig. Willi zum Beispiel ist ein Ziegenbock.
1: Der Willi, der ist ein ganz sensibler. Und zwar, wenn er zum Beispiel merkt, dass es mir nicht gut geht, dann kommt er her und schaut mich an. Und die Ziegen sind auch ganz sensible Tiere. Und macht weiter so. Und ihr seid ein super Radiosender.
0: Ganz herzlichen Dank an Steffi aus Memmingen. Ja, also der Ziegenbock fühlt mit. Jens aus der Oberpfalz hat uns von seiner Katze Minky erzählt. Als es ihm gesundheitlich nicht richtig gut ging, hat sie sich plötzlich ganz anders verhalten.
2: Und eines Tages kam die dann, ist auf meinen Schoß gesprungen und hat an meiner Brust, da wo das Herz ist, getretelt. Da habe ich mir nichts dabei gedacht. Diese Erkenntnisse kamen erst später, weil ich dann irgendwann mal zum Arzt bin. Ja, die sind typischer Kandidat für einen Herzschrittmacher. Ich habe dann einen Herzschrittmacher bekommen, dann war das weg. Später ist mir eingefallen, dass die mir mit den Treteln, wo ich so geschnauft habe, weil das hat die vorher noch nie gemacht, gesagt hat, da ist was mit deinem Herzen, geh mal zum Arzt. Und ich habe das meiner Ärztin gesagt, kann das sein? Und dann gesagt, ja, Katzen können das riechen, die können das erahnen. Es war einmalig, die ist auf meinen Schoß gesprungen, hat an meinem Herzen getretelt. Also da ist irgendwas, geh mal, und war auch so.
0: Minky hat sozusagen ihren Lieblingsmenschen gerettet. Wirklich bewegend. Vielen Dank, dass Sie Ihre Geschichten mit uns geteilt haben.
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0: Classic Rock Heat of a Moment auf Bayern 1. DFB-Pokal, erste Runde. Nürnberg nutzt die erste Chance eiskalt. Es steht aktuell 1:0 gegen Köln. Wir sind gleich für Sie live dabei in unseren Nachrichten.
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5: Um 17 Uhr mit Benedikt Schregle. Es ist der erste öffentliche Termin von Bundeskanzler Merz nach seinem Sommerurlaub. 2 Tage nach der Löschung des verheerenden Waldbrands in der Eifel hat der Kanzler das Gebiet besucht und den Helfern gedankt. Er hob insbesondere das Verdienst der Ehrenamtlichen hervor, ohne die der Erfolg bei den Löscharbeiten nicht möglich gewesen wäre. Und Merz hat auch klar die Ursache des Feuers benannt.
6: Der bedauerliche Befund ist, wir müssen damit rechnen, dass die Zahl häufiger wird, dass wir häufiger solche Ereignisse haben. Das ist Klimawandel. Und ich will allen Leugnern des Klimawandels sagen, schauen Sie sich das genau an, was hier passiert ist. Das ist der Klimawandel. Wir werden alles tun, um den Klimawandel zurückzudrängen, aber wir müssen auch mit dem Klimawandel leben.
5: Merz ist der erste Vertreter der Bundesregierung, der das Waldbrandgebiet in Nordrhein-Westfalen besucht. Die Union ist skeptisch, was eine Übergewinnsteuer für Mineralölkonzerne angeht. Das hat der energiepolitische Sprecher der CDU-CSU-Bundestagsfraktion Lenz deutlich gemacht. Er sagte dem Deutschlandfunk, damit löse man das Problem nicht. Lenz reagierte auf eine neue Initiative. Finanzminister Klingbeil von der SPD und 5 europäische Kollegen machen sich auf EU-Ebene für eine Übergewinnsteuer stark. Hintergrund: Die Spritpreise an den Tankstellen sind weiter hoch und die Konzerne haben zuletzt deutlich steigende Gewinne verbucht. Trauer und Fassungslosigkeit in Schweden. Einen Tag nach dem Schwertangriff an einer Schule. Dabei ist nach letzten Informationen der Polizei ein 17-jähriges Mädchen ums Leben gekommen. Außerdem wurden 3 Schüler verletzt, 2 von ihnen schwer. Was man bisher über den mutmaßlichen Attentäter weiß, erklärt unser Reporter Christian Stichler in Stockholm.
7: Neben der 17-jährigen Toten wurden 2 Schüler schwer verletzt bei dem Angriff. Ein dritter konnte das Krankenhaus bereits gestern wieder verlassen. Der 18-jährige mutmaßliche Attentäter war selbst einmal Schüler der Schule. Bekannt ist mittlerweile, dass er als Jugendlicher wegen eines gewalttätigen Angriffs auf einen Mitschüler verurteilt worden war. Das Attentat von Fogarstad reiht sich ein in eine Serie von schweren Gewalttaten an schwedischen Schulen. Man müsse noch mehr tun für die Sicherheit an Schulen, räumte Schwedens Justizminister Gunnar Strömmer in einem Interview ein. Aus Stockholm Christian Stichler.
5: Zehntausende Menschen haben in Bremen und Magdeburg den Christopher Street Day gefeiert. In Bremen demonstrierten laut den Veranstaltern rund 33.000 Teilnehmer. In Magdeburg laut Polizei etwa 3.000. Dort fand der CSD unter verschärften Sicherheitsbedingungen statt. Im DFB-Pokal hat der Bundesligist FC Augsburg am Nachmittag mit 2:0 bei Zweitliga-Aufsteiger Energie Cottbus gewonnen. Außerdem ist Leverkusen eine Runde weiter nach einem 4:0-Sieg in Wiesbaden. Jetzt ist der erste FC Nürnberg dran bei Drittligist Viktoria Köln. Holger Dahl berichtet.
8: Da war sie, die Riesenmöglichkeit für Viktoria Köln zum Ausgleich, zum 1:1 zu kommen. Aber der Drittligist scheitert freistehend durch Maiko Sponsel. Und so führt hier der Favorit, der Tabellenführer der zweiten Liga, der erste FC Nürnberg, seit der 56. Spielminute durch das Tor von Piet Skobel mit 1:0. Aber das ist hier eine super spannende, enge Angelegenheit. Kann durchaus sein, dass sich hier ja der Außenseiter von Viktoria Köln nochmal wieder im Spiel zurückmeldet. Aber noch führt Nürnberg 1:0.
0: 17:03 und das ist das Bayern 1 Wetter für Sie. Kompakt und zuverlässig. Am heutigen Samstagnachmittag gibt es letzte Schauer und Gewitter. Zum Abend wird es freundlicher, sonniger. Die Schauer verziehen sich dann ganz. Morgen ein bisschen Frühnebel. Und dann Sonnenschein, ein trockener Sonntag. Temperaturen steigen auch leicht. 17 bis 23 Grad heute, morgen 19 bis 24. Montag scheint die Sonne recht lange. Dienstag erst mehr Sonne, dann mehr Wolken. Der Bayern 1 Verkehrsservice mit minutengenauer Stauzeitmessung. A3 Würzburg Richtung Frankfurt zwischen Weibersbrunn und Aschaffenburg 8 Kilometer stockend, 15 Minuten mehr auf der Uhr. A6 Nürnberg Richtung Heilbronn zwischen Schwabach Süd und Neudettelsau ein Unfall. A7 Fulda Richtung Würzburg zwischen Dreieck Fulda und Bad Brückenau-Wildflecken 4 Kilometer Stau, da sind die Bauarbeiten, kennen wir täglich gerade 20 Minuten aktuell Zeitverlust. A8 Stuttgart Richtung München zwischen Burgau und Zusmarshausen Behinderungen, Bergungsarbeiten und zum Schluss die A9. Berlin Richtung Nürnberg zwischen Bindlacher Berg und Bayreuth Nord. Bergungsarbeiten, der Standstreifen ist hier gerade blockiert. Wir wünschen Ihnen gute, sichere Fahrt.
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0: Einen wunderbaren, gemütlichen Samstagnachmittag wünsche ich Ihnen. Vielleicht gehen Sie gleich raus, noch den Garten gießen. Für Sie läuft Rose Garden von Lynn Anderson. Dazu poppige 80er mit Aha und die 90er. Marie und Peer von Roxette. 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

0: erste Runde im DFB-Pokal auf Bayern 1.
1: Gut gemacht, Augsburg gewinnt in Cottbus, ist weitergekommen mit 2:0, steht also in der zweiten Runde. Viktoria Köln empfängt zur Minute den ersten FC Nürnberg. Nach 86 Minuten steht es 1:0 für den Club aus Mittelfranken. Das ist alles andere als safe. Daumen drücken, dass die nicht noch einen reinkriegen. Später 18:60 München gegen Kiel um 18:30 Uhr. Und dann am Abend der Franz Beckenbauer Supercup. Der Meister gegen den Pokalsieger. Und weil die Bayern ja Meister und Pokalsieger sind, spielen sie gegen den Vizemeister, also gegen Borussia Dortmund. Einer wird heute Abend 20:30 leider fehlen. Nationalspieler Jamal Musiala. Sie haben das mitbekommen. Absenzen, epileptische Anfälle, die eigentlich jeden treffen könnten, die zuletzt dazu geführt haben, dass der Nationalspieler zweimal auf dem Spielfeld zusammengebrochen ist. Die Prognose bei Absenzen dennoch positiv. Musiala kann weiter Fußball spielen. Trotzdem hat Bayern-Trainer Vincent Kompany ihn für heute Abend aus dem Kader genommen.
2: Es geht eigentlich nur darum, dass wir wollen, dass diese Adaptation ohne dieses Druck, weil es ist neu, dass die Öffentlichkeit jetzt weiß und schaut. Und dann wollen wir, dass er erstmal diese Adaptation macht in seiner Behandlung, ohne dass wir noch was extra dazu machen.
1: Adaption bedeutet Anpassung, die ist notwendig geworden, weil Jamal Musiala vor seinen Zusammenbrüchen die Medikation verändert hatte.
2: Der hat ein bisschen mit seiner Behandlung was geändert und das hat ein bisschen Nebenwirkungen gehabt. Und deswegen ist es dann dieses erste Mal passiert und dann auch dieses zweite Mal.
1: Dass Jamal Musiala diese Krankheit hat, wussten sie beim FC Bayern anscheinend schon die ganze letzte Saison lange. Sportvorstand Max Eberl.
3: So, und jetzt gilt es eben wieder anzupassen, diese Medikation, dass er wieder dahin kommt, wo wir schon waren, wo er eben sehr, sehr lange anfallsfrei auch gewesen ist. Und das ist die Aufgabe, die wir medizinisch begleiten, die Mediziner natürlich hauptverantwortlich sind und Jamal sie lebt.
1: Wir wünschen alles, alles Gute. Jamal Musiala heute Abend nicht dabei. Bayern gegen Borussia Dortmund. 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Anpfiff 20.30 Uhr. Jetzt Robbie Williams mit Feel und vorher Classic Rock von Foreigner.

0: Super Sound von Supertramp und alles andere als super, das was da dem Club passiert. DFB-Pokal, völlig verrückt. Viktoria Köln hat das 1:1 geschossen. Verlängerung für den 1. FC Nürnberg im DFB-Pokal. Mehr dazu gleich im Sport.
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0: Pokalkrimi mit Johannes.

0: Das Chaos.
1: Und eigentlich wollte der 1. FC Nürnberg nicht nochmal eine Pokalblamage, aber jetzt geht's in die Verlängerung bei Viktoria Köln. Holger Dahl.
2: Oh, das ist so bitter aus Nürnberger Sicht. Die Verlängerung geht los und ja, sie haben sie wirklich quasi erst in der letzten Sekunde als Bestrafung bekommen. 6. Minute der Nachspielzeit. Nürnberg war mit 1:0 vorne und dann nochmal ein Freistoß für Viktoria Köln. Und Maiko Sponsel, der Abwehrspieler von Viktoria Köln, wuchtet den per Kopf rein ins Tor. Nun also 1:1. Und der 1. FC Nürnberg hat wahrscheinlich jetzt wieder dieses Illertissen-Gefühl aus dem letzten Jahr. Da sind sie in der ersten Runde ausgeschieden, auch gegen einen ja unterklassigen Gegner, noch unterklassiger als das Viktoria Köln ist, der Drittligist, der 10. der dritten Liga. Aber das ist einfach insgesamt zu wenig, was der Club hier tut in Köln-Höhenberg. 1:1, wir sind in der Verlängerung.
1: Die zweite Runde hat der FC Augsburg erreicht, mit Mühe 2:0 beim Zweitliga-Aufsteiger Energie Cottbus gewonnen. Zunächst hat KD in der 50. Minute getroffen, dann Jakic in der Nachspielzeit. Aber dieses Spiel hat gezeigt, es gibt noch Arbeit für Trainer Manuel Baum bis zum Liga-Auftakt in einer Woche gegen Schalke.
3: Ich finde es so technisch einfach zu fahrig, das hast du gemerkt, wir haben zu lange gebraucht. Und dann auch nur so 2-3 inhaltliche Themen. Ich finde, dass wir gerade in der ersten Halbzeit sind unsere Sechser zu früh gesprungen auf den Sechser von Cottbus. Dadurch sind die Räume vor der Kette aufgegangen. Da konnten sie uns dann immer reinspielen. In der zweiten Halbzeit haben wir ein bisschen was umgestellt, da hat es dann deutlich besser funktioniert. Aber das eine sind halt Abläufe und das andere, und das ist halt echt extrem wertvoll. Und deswegen habe ich mich ja richtig auf das Spiel gefreut, nicht nur wegen dem Gegner, sondern weil das einfach für mich jetzt Bundesliga-Niveau war und wir echt gut vorbereitet jetzt reingehen und einige Sachen halt wieder rausnehmen, die ich gerade ausgeführt habe.
1: Und in knapp einer halben Stunde um 18 Uhr ist in München im Grünwalder Stadion Anpfiff. Da spielt der TSV 1860 München im Pokal gegen den Zweitligisten Holstein Kiel. Heute Abend dann der Franz Beckenbauer Supercup in Dortmund. Da spielt der FC Bayern gegen den BVB. Und wenn es auch für manche Fans so ein Titelchen ist für Bayern-Trainer Vincent Kompany und sein Dortmunder Kollege Niko Kovac, die sehen das völlig anders.
4: Ich mache keinen Unterschied in Wichtigkeit zwischen Titeln. Am Ende willst du die alle gewinnen.
5: Es wird definiert, ist es ein großer Titel, kleiner Titel, ist es ein wichtiger Titel, unwichtiger Titel. Für einen Sportler ist jeder Titel wichtig.
1: Es ist der erste Titel der neuen Saison. Los geht's um 20.30 Uhr in Dortmund und erster Spieltag der Frauenfußball-Bundesliga. Da waren die Clubfrauen eigentlich gut unterwegs im Heimspiel gegen Wolfsburg. Sie haben zur Pause 2:0 geführt, in der zweiten Hälfte in Unterzahl dann aber mit 2:8 verloren.
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7: Schneller Blick aufs Wetter, kompakt und zuverlässig hier auf Bayern 1. Zum Abend wird es immer sonniger, die Schauer verziehen sich ganz. Am längsten dauert das an den Alpen und den Oberfranken. Morgen für alle Sonne und trocken, 19 bis 24 Grad. Am Montag scheint lange die Sonne, Dienstag erstmal Sonnenschein, dann mehr Wolken. Der Bayern 1 Verkehrsservice mit minutengenauer Stauzeitmessung. 30 Minuten plus heißt es auf der A6 Nürnberg Richtung Heilbronn zwischen Schwabach Süd und Neudettelsau. Hier Bergungsarbeiten und 5 Kilometer Stau.
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0: Samstagnachmittag auf Bayern 1 mit Philipp Melzer. Gleich Mr. Mister mit Softrock und Bruno Mars. Das war Strong Enough. Wie stark ist er? Der Club im DFB-Pokal. Verlängerung für Nürnberg bei Viktoria Köln. Bayern 1 ist vor Ort mit Holger Dahl.
1: 103 Minuten Fußball auf Augenhöhe im Sportpark Höhenberg zwischen Viktoria Köln und dem 1. FC Nürnberg. Das ist auf der einen Seite natürlich ein großes Lob für den Drittligisten, für den 10. der dritten Liga, aber wird sicher auch Kritik hervorrufen beim Tabellenführer der zweiten Liga, beim 1. FC Nürnberg. Rhythmischer Applaus der Kölner Fans, denn es gibt einen Eckball für die Viktoria von der rechten Seite. Der fliegt auf den Elfmeterpunkt. Nochmal die Chance zum Schuss aus der zweiten Reihe. Der ist abgeblockt und Nürnberg mit einem Befreiungsschlag aus dem eigenen Strafraum heraus. Da war er wieder in Position gelaufen. Maiko Sponsel, der Mann, der in der Nachspielzeit, in der sechsten Minute der Nachspielzeit, das 1:1 gemacht hat gegen den 1. FC Nürnberg und damit die Verlängerung heraufbeschwor. Nürnberg jetzt mit dem Flankenball rein in die Mitte. Eine Minute Nachspielzeit hier in der ersten Halbzeit der Verlängerung und damit nochmal die Möglichkeit für Nürnberg, vielleicht so eine Art geordnetem Spielaufbau über den linken Flügel. Ich gucke nochmal runter auf Miro Klose, der da weiter eigentlich unbewegt das ganze Spiel auf einer Stelle steht. Manchmal gestikuliert er ein bisschen mit den Armen.
0: Ja, vielleicht muss er auch in die Geschichtsbücher gucken, denn vor 10 Jahren trafen die beiden schon mal aufeinander. Da ging es in der Verlängerung dann zugunsten von Nürnberg aus.
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Achtung Autofahrer, Vorsicht auf der A3 Frankfurt Richtung Würzburg. In der Einfahrt Würzburg-Kist liegt ein Metallrohr. Bayern 1 wünscht Ihnen allen weiterhin eine gute, sichere Fahrt.

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2: Um 18 Uhr mit Miriam Ernst. Bundeskanzler Merz ist aus seinem Sommerurlaub zurückgekehrt und hat bei seinem ersten öffentlichen Termin die Eifelgemeinde Hürtgenwald besucht. Dort hatte in den vergangenen Wochen der wohl größte Waldbrand in der Geschichte Nordrhein-Westfalens getobt. Rund 1800 Einwohner mussten vorübergehend ihre Häuser und Wohnungen verlassen. Der Zeitpunkt des Kanzlerbesuches, Tage nachdem das Feuer gelöscht wurde, hat auch Protest ausgelöst.
3: Begrüßt wurde der Kanzler in Hürtgenwald mit Pfiffen und Buhrufen und darauf ging er in seinem Statement auch ein. Er lasse sich von denen, die rumschreien, nicht beeindrucken, sagte Merz, sondern er sei gekommen, um denen zu danken, die beim Löschen dieses Brandes geholfen haben. Ohne die Freiwillige Feuerwehr, das THW und auch die vielen Freiwilligen wäre dieses Feuer im Hürtgenwald nicht so glimpflich zu Ende gegangen, sagte Merz vor zahlreichen Vertretern von Hilfsorganisationen. Aus Aachen, Thomas Wenkert.
2: Und während sich die Waldbrandlage hierzulande entspannt, haben sich deutsche Feuerwehrkräfte auf den Weg nach Serbien gemacht. In der Region Vojvodina brennt es. Die serbischen Behörden haben im Rahmen des europäischen Katastrophenschutzverfahrens um Hilfe gebeten. Und auch in Spanien mussten wieder rund 1000 Menschen in Sicherheit gebracht werden. In der Region Valencia kämpfen die Einsatzkräfte nicht nur gegen verheerende Feuer, die vor 2 Tagen durch einen Blitz ausgelöst worden sind. Weiter nördlich kam es aufgrund heftiger Regenfälle zu Überschwemmungen. Einen Monat vor der Parlamentswahl in Russland ist die Kreml-Partei Geeintes Russland zu einem Parteitag zusammengekommen. Hauptthema: der Ukraine-Krieg. Präsident Putin und Parteichef Medvedev zeigten sich siegessicher. Medvedev bezeichnete die Ukraine als ein, so wörtlich, verschwindendes Phantomland, das schon jetzt 20% seines Gebiets und die Hälfte seiner Bevölkerung verloren habe. Und Putin erklärte, mit ihren Angriffen auf russische Wirtschaftsziele, also zum Beispiel Ölraffinerien, habe die Ukraine die Büchse der Pandora geöffnet. Großer Schreck am Flughafen Düsseldorf. In der Jacke einer Reisenden hat sich ein giftiger Skorpion versteckt und die Frau gestochen. Der Rettungsdienst leistete erste Hilfe und brachte die 52-Jährige ins Krankenhaus. Ein Reptilienexperte fing den Skorpion im Flughafen ein. Er wird jetzt in einem Zoo untergebracht. Nach einer ersten Einschätzung handelt es sich um einen gelben Mittelmeerskorpion, der vor allem in Nordafrika, der Türkei und der arabischen Halbinsel verbreitet ist. Laut den Einsatzkräften war die Frau auf der griechischen Insel Kos. Zum Fußball, zum Start in den DFB-Pokal muss Nürnberg kämpfen. Zu Gast bei Viktoria Köln haben 90 Minuten Spielzeit nicht für eine Entscheidung gereicht. Jetzt läuft noch gerade die Verlängerung. Wir schalten live zu Holger Dahl nach Köln.
4: Noch eine gute Minute und dann gibt's hier Elfmeterschießen in der ersten DFB-Pokalrunde zwischen Viktoria Köln und dem 1. FC Nürnberg. Ich glaube nicht, dass noch was passiert. Maiko Sponsel war der Held für Viktoria Köln. 6. Minute der Nachspielzeit. Da hat er das 1:1 geschossen. Piet Skobel in der 56. Spielminute mit dem 1:0 für Nürnberg. Der Tabellenführer der zweiten Liga bekleckert sich hier überhaupt nicht mit Ruhm. Es ist ein Spiel auf Augenhöhe, das wahrscheinlich gleich ins Elfmeterschießen geht.
2: Auch Augsburg hat sich schwer getan, konnte sich aber mit 2:0 beim Zweitliga-Aufsteiger Energie Cottbus durchsetzen. Keine Überraschungen bei den anderen Bundesligisten. Hoffenheim, Bremen, Hannover, Elversberg und Leverkusen sind weiter. Die Zeit gleich 18.04 Uhr.
5: Und jetzt der Blick zum Wetter, kompakt und zuverlässig. Letzte Schauer und Gewitter klingen im Laufe der Nacht ab. Dann Temperaturen zwischen 11 bis 5 Grad und morgen kriegt jeder ein bisschen Sonnenschein. Die Temperaturen, die liegen dann so bei 19 bis 24 Grad, am Montag 25 Grad, da bleibt es trocken. Ab Dienstagabend wieder wechselhafter. Das ist der Bayern 1 Verkehrsservice. Das Metallrohr haben wir gerade noch gemeldet. Vorsicht auf der A3 Frankfurt Richtung Würzburg. In der Einfahrt Würzburg-Kist liegt ein Gegenstand. Ein Unfall hat es gegeben auf der B85 Saalfeld Richtung Bayreuth zwischen Kronach Nord und Kronach Süd. Ihnen, wo es geht. Gute Fahrt. Mit Philipp Melzer an diesem Samstag. Gleich die Spice Girls und das sind die 80er mit Talk Talk.
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Four Tops hier auf Bayern 1. I can't help myself. Und unfassbar spannend für die Nürnberg-Fans. Erstes Spiel im DFB-Pokal in Köln gegen Viktoria Köln. Drittligist gegen den Tabellenführer aus der zweiten Liga Nürnberg. Und gerade steht es 3:3 im Elfmeterschießen. Sie haben alle auch daneben geschossen. Deswegen geht das Elfmeterschießen in die Verlängerung. Wir sind gleich nochmal live dabei. Jetzt Rocksound von Sunrise Avenue. Und das sind die 80er mit Yasuo auf Bayern 1.

0: Das ist Bayern 1. Erste Runde DFB-Pokal. Die Schwaben haben es gezeigt, wie es gehört und geht. Der FC Augsburg ist cool weiter mit 2:0 in Cottbus. Der Club macht es halt immer ein bisschen spannender in Köln. Gegen Viktoria Köln gab es jetzt das Elfmeterschießen. Lange, lange. Ziemlich ausgeglichen. Jeder auch mal verschossen. Dann die zweite, die dritte Verlängerung. Und Holger Dahl hat es vor wenigen Sekunden verkündet.
1: Die Verlängerung des Elfmeterschießens, die zweite Verlängerung des Elfmeterschießens. Ist das eine spannende Angelegenheit? Die könnte jetzt das Ende bringen, oder? Es geht eben weiter. Und wieder einer, der mal für den ersten FC Nürnberg gespielt hat und jetzt bei Viktoria Köln unter Vertrag steht. Niklas Jahn, bis vor 2 Jahren war er beim ersten FC Nürnberg. Jetzt für Viktoria Köln gehalten! Nürnberg schafft's, weil Jan Reichert 2 Elfmeter in diesem Elfmeterschießen pariert. Die Fans des ersten FC Nürnberg, sie jubeln. Der Club in der zweiten Runde. Viktoria hat sich toll verkauft. Aber im Elfmeterschießen, ja, da sind sie dann unterlegen. 5:4 im Elfmeterschießen für Nürnberg.
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0: auch ohne die Stones richtig gut. Mick Jagger aus dem Jahr 85. Just Another Night. Gleich wird's ein bisschen entspannter mit Elton John.
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0: War das knapp? DFB-Pokal. Nürnberg schafft es in die zweite Runde. Gegen Viktoria Köln entscheiden sie das Elfmeterschießen mit 5:4. Und in dieser Minute geht es los für die 60er aus München gegen Holstein Kiel. Unser Reporter vor Ort, Thomas Kattenbeck.
2: Passt, ist absolut in Ordnung, werden die meisten Fans der Münchner Löwen hier das Fazit nach 30 Minuten ziehen auf Giesingshöhen. 15.000 sind im Stadion, 1.500 davon tatsächlich die 943 Kilometer von Kiel nach München runtergekommen und es steht 0:0. Das hilft auf jeden Fall schon mal den weiß-blauen Münchner Löwen, die eine richtig gute Chance hatten in der 28. Minute. Da war das Tor der Kieler Störche frei, weil der Torhüter viel zu weit vor dem Kasten stand, der junge Leo Marc Rott.

0: Kopenhagen. Dennis Dunay schießt aus 30 Metern und dann am Tor, aber auch der Strecke vorbei. Keine Frage, Kiel spielt den besseren Fußball, aber sie treffen einfach das Tor nicht. Und deswegen ist noch alles drin für 60 in dieser Partie.
1: Dankeschön. Ich glaube, das wird ein löwenstarkes Spiel gegen Kiel für die 60er. Und heute Abend ist dann noch Franz Beckenbauer Supercup Borussia Dortmund gegen den FC Bayern München. Natürlich sind wir auch da, live dabei.
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1: Und jetzt kompakt und zuverlässig das Bayern-Wetter für diesen Samstag. Also, da ist ja jeder nass geworden heute und oft war es auch schon ganz schön ungemütlich. Wind, Starkregen und Gewitter, die werden jetzt am Abend immer weniger. Am längsten dauert es in Oberfranken und am Alpenrand und nachts ist dann überall trocken. Morgen kriegen wir Sonnenschein, ein bisschen wärmer, 19 bis 24 Grad, am Montag 25 Grad, da scheint sie noch die Sonne. Ab Dienstagabend wird es wieder wechselhafter, ziehen auch nochmal Gewitter durch. Der Bayern 1 Verkehrsservice mit minutengenauer Stauzeitmessung. A8 Salzburg-München zwischen Rohrdorf und Inntal-Dreieck. 5 Kilometer Stau, 30 Minuten plus. A9 München Richtung Nürnberg zwischen Frankfurter Ring und Fredmanning Süd. Ein defektes Auto blockiert hier die linke Spur. Und einen Unfall gab es auf der B85 Saalfeld Richtung Bayreuth zwischen Kronach Nord und Kronach Süd.
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0: ist gut, bleibt gut. AC/DC.
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0: Eine gute Idee, eine Initiative, wo Menschen Ärmel hochkrempeln und sich gegenseitig helfen. Das ist für uns immer eine gute Geschichte wert im Bayern 1 Morgen. Und ja, es bewegt. Thomas aus Greding schreibt uns auf Studio-Handy: Servus Bayern 1, das Dixi-Klo aus dem Allgäu, das ist ja wohl der Hammer. Werden wir demnächst auf unserer Baustelle auch so machen. Was für ein Klo? Es ist gemeint eine Baustelle an der Kirche in Görresried im Ostallgäu. Wird gerade saniert. Und natürlich gibt's für die Bauarbeiter so ein blaues Häuschen aus Plastik. Und weil es viele im Dorf ein bisschen unpassend fanden, haben alle zusammengeholfen. Der Holzhändler vor Ort hat spontan eine Holzummantelung gezimmert. Barbara Kuhn ist mit ihrem Freundeskreis losgezogen.
2: Samstagabend saßen wir am Stammtisch alle beieinander und dann haben wir gesagt, Spitzbuben wie wir sind, haben wir gesagt, wir wollen das noch ein bisschen verschönern.
0: Ja, seitdem gibt's Blumenkasten und Herzaltür.
2: Da war die Reaktion richtig klasse und jeder hat gesagt, mein, hoffentlich können wir das behalten. Und die Arbeiter, die wo dort gearbeitet haben, die waren natürlich auch alle ganz begeistert, dass sie so eine schöne Toilette haben.
0: Das Dixi-Klo von Görresried war Dorfgespräch und dank Bayern 1 ist es jetzt weltberühmt.
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Andreas Burani. So, in der Stadt Augsburg spielen wir für den FCA, der ist weitergekommen im DFB-Pokal. So wie eben im Moment der Club aus Nürnberg im Elfmeter-Krimi. Was der Abend noch so bringt, Sie erfahren es von Katrin Kolb und sie bringt jede Menge starke Musik mit. Die Greatest Hits auf Bayern 1. Ich bin Philipp Melzer, wünsche Ihnen einen wunderbaren Samstagabend jetzt mit Hathaway und Classic Rock von Toto. Ja, Africa. Ah, ja.

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5: Um 19 Uhr mit Miriam Ernst. 2 Tage nach der vollständigen Löschung des Großbrands im Hürtgenwald hat Bundeskanzler Merz den Helfern vor Ort für ihren Einsatz gedankt. Es war der erste öffentliche Termin des Kanzlers seit seinem Sommerurlaub. Der späte Besuch in der Eifel sorgt auch für Kritik. Während der Kanzler das Ehrenamt würdigte, allen voran die Freiwillige Feuerwehr, wurde das Statement von Pfiffen und Buhrufen begleitet.
6: Wir wären nicht in der Lage, solche Großschadensereignisse angemessen zu bekämpfen. Deswegen noch einmal herzlichen Dank und ehrlich gesagt, ich lasse mich von denen, die rumschreien, nicht beeindrucken. Ich spreche mit denen, die nicht schreien, sondern ich spreche mit denen, die arbeiten. Ich spreche mit denen, die helfen. Ich spreche mit denen, die im Sinne unseres Gemeinwesens tätig sind.
5: Merz betonte, man müsse häufiger mit solchen Ereignissen rechnen und wörtlich sagte der Kanzler, das ist Klimawandel. Neuer Anlauf für eine Übergewinnsteuer. Bundesfinanzminister Klingbeil und 5 europäische Kollegen wollen die Mineralölkonzerne stärker zur Kasse bitten. Der Hintergrund, die Spritpreise sind enorm hoch und die Konzerne haben zuletzt deutlich steigende Gewinne verbucht.
7: Die bislang ergriffenen staatlichen Maßnahmen hätten nicht ausgereicht, um die Preise für Unternehmen und Bürgerinnen und Bürger dauerhaft zu senken oder zu stabilisieren. Das schreiben die Minister in einem gemeinsamen Brief, der dem ARD-Hauptstadtstudio vorliegt. Er ist gerichtet an den irischen Finanzminister, dessen Land derzeit die EU-Ratspräsidentschaft innehat. Die Bitte an ihn, das Thema bei ihrem nächsten Treffen Mitte September in Dublin zu beraten. In der Bundesregierung ist die Übergewinnsteuer allerdings umstritten. Die SPD unterstützt sie, Wirtschaftsministerin Katharina Reiche von der CDU lehnt sie ab. Isabel Karas, Berlin.
5: In Thüringen steht Ministerpräsident Vogt unter Druck. Nach der Aberkennung seines Doktortitels muss er sich kommende Woche einem Misstrauensvotum im Landtag stellen. Von seiner Partei hat er nun Rückhalt bekommen. Auf dem CDU-Landesparteitag wurde Vogt mit über 82% als thüringischer Parteichef bestätigt. AfD-Fraktionschef Höcke wirft Vogt in der Debatte um seinen Doktortitel fehlende moralische Integrität vor und will am Freitag selbst für das Ministerpräsidentenamt kandidieren. Nach dem islamistischen Anschlag am Rande des Christopher Street Day in Berlin verzeichnen ähnliche CSD-Veranstaltungen hohen Zulauf. In Bremen kamen laut den Veranstaltern rund 33.000 Menschen und damit trotz Regens deutlich mehr als im Vorjahr. In Magdeburg stand die Parade unter dem Motto Wähl Liebe, 2 Wochen vor der Landtagswahl in Sachsen-Anhalt. Zum Fußball. 3 bayerische Vereine sind in den DFB-Pokal gestartet. Jetzt gerade hat der TSV 1860 München den Zweitligisten Holstein Kiel zu Gast. Unser Reporter im Grünwalder Stadion ist Thomas Kattenbeck.
8: Die Sonne strahlt über Giesingshöhen, über dieses wunderbare, altehrwürdige Stadion. Und die Löwenfans sind jetzt nicht total unglücklich, dass ihre Mannschaft hier zur Pause mit 0:1 zurückgelegen war. Jetzt in diesem Augenblick, vor wenigen Sekunden, Anstoß zur zweiten Halbzeit. Der Treffer für die Kieler. Insgesamt brauchen wir nicht drüber reden. Ging der in Ordnung? Phil Harris, der hat ja vor 2 Jahren in der Bundesliga schon mal 8 Stück gemacht, mit einem Kopfball in der 34. Bringt Kiel hier mit 1:0 in Führung. Aber die jungen Regionalligaspieler von 60 München hauen sich rein, kämpfen wie die Löwen. Und das wollen die Löwenfans sehen. Alles andere ist erstmal zweitrangig.
5: Danke, Thomas Kattenbeck ins Grünwalder Stadion. Zuvor hat sich der erste FC Nürnberg erst mit einem 6:5 nach Elfmeterschießen bei Viktoria Köln durchgesetzt. Augsburg steht nach einem 2:0 in Cottbus in Runde 2. Ebenso weiter sind Hertha, Leverkusen, Hoffenheim, Bremen, Elversberg und Hannover. Die Zeit 19:04 Uhr.
9: kompakt und zuverlässig jetzt. Das Bayernwetter auf Bahn 1. Durch Franken ziehen noch ein paar Schauer, die klingen dann in der Nacht ab. Die Wolken lösen sich immer weiter auf. Es wird eine frische Nacht, Tiefstwerte zwischen 5 und 11 Grad. Morgen ist es trocken, die Sonne scheint zu ein paar lockeren Quellwolken. Montag geht auch sonnig los, da kommen dann zum Abend hin neue Wolkenpakete an. Dienstag dann wieder erste Schauer. Temperaturen morgen sehr angenehm, 19 bis 24 Grad. Der Bayern 1 Verkehrsservice mit minutengenauer Stauzeitmessung und wir fangen an auf der A8 Salzburg Richtung München zwischen Rohrdorf und dem Inntal-Dreieck. 5 Kilometer Stau, 30 Minuten dauert's länger. Dann die A99, das ist die Ostumfahrung München und zwar Richtung Nürnberg. Zwischen dem Rastplatz Aschheim und dem Kreuz München Nord, da steht ein defektes Wohnmobil. Davor staut es sich 15 Minuten, dann sind sie dran vorbei. Und zum Schluss die B85 Saalfeld Richtung Bayreuth. Zwischen Kronach Nord und Kronach Süd, Behinderungen nach einem Unfall. Wir wünschen gute und sichere Fahrt.
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9: Mit Katrin Kolb. Hallo, schön, dass Sie alle dabei sind. Na, wieder zurück vom Ausflug oder gerade im Auto unterwegs Richtung Urlaub oder zurück? Samstag ist immer so ein bisschen ein emsiger Tag und ein paar Last-Minute-Einkäufer sind bestimmt auch noch unterwegs. Aber egal, wo Sie gerade sind, nicht stressen lassen. Radio aufdrehen und sich freuen. Auf Queen, auf Ten Sharp und vergessen Sie nicht das Mantra von Opus. Life is life.
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0: Queen auf Bahn 1. I want it all. Ich will alles. 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
0: 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Und für noch mehr Vorfreude und damit Sie dann auch textsicher sind, jetzt aber Take a Chance on Me.
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Halb acht, kompakt und zuverlässig, das Bayernwetter jetzt auf Bahn 1. Also wer es heute durchzieht mit der Grillparty, ich glaube, der muss bald ein paar Decken für die Gäste verteilen. Es wird ganz schön frisch, geht noch runter in der Nacht auf 11 bis 5 Grad. Die letzten Schauer in Franken hören auf

0: Morgen und am Montag ist es dann trocken und oft sonnig. Die Temperaturen sind angenehm. Morgen 19 bis 24 Grad, Montag noch ein Tick wärmer. Der Bayern 1 Verkehrsservice mit minutengenauer Stauzeitmessung. Wir schauen auf die A99. Das ist die Ostumfahrung München Richtung Nürnberg. Zwischen dem Rastplatz Aschheim und dem Kreuz München Nord. Da steht ein defektes Wohnmobil. Da staut es sich davor 12 Minuten. Dann sind sie dran vorbei. Und dann haben wir noch die B85 Saalfeld Richtung Bayreuth. Zwischen Kronach Nord und Kronach Süd. Behinderungen wegen Bergungsarbeiten. Gute und sichere Fahrt.
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0: Hello, Goodbye, die Beatles auf Bahn 1. Ja, gleich 7:45. Katrin Kolb hier. Ich wünsche Ihnen einen schönen Abend. Ich hoffe, Sie hatten ein schönes Wochenende bis jetzt. Manchmal hat man es ja nicht so selber in der Hand. Umso schöner, wenn sich dann am Abend ein Kätzchen oder ein Hund so ein hinkuschelt und ein bisschen tröstet. Das war heute früh unser Thema bei Dominik Knoll. Wie gut kennen uns unsere Haustiere und ja, wie empathisch sind sie? Und Andrea aus Buchbach im Landkreis Mülheim hat uns eine entzückende Sprachnachricht geschickt. Kontakt gibt's auf bahn1.de.
1: Im Stall, meine Esel, die spüren sofort, wenn ich traurig bin oder gestresst. Sie kommen dann zu mir, Kopf auf die Schulter und kuscheln, was das Zeug hält. Und das zaubert einem sofort wieder ein Lächeln ins Gesicht.
0: Na toll, jetzt will ich einen Esel. Und so ein tröstender Esel wäre auch gut, was für Fußballfans an so einem aufregenden Pokaltag wie heute. Bei den 60ern laufen die letzten Minuten gegen Holstein Kiel momentan. Ja, führen die Kieler mit 1:0.
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Genesis auf Bahn 1 und wir haben eine wichtige Meldung aus dem Bahn 1 Verkehrsservice. Vorsicht bitte auf der neuen Nürnberg-München in beiden Richtungen zwischen Pfaffenhofen und Allershausen. Da laufen mehrere Rehe auf der Fahrbahn. Gute Fahrt!

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1: Um 20 Uhr mit Miriam Ernst. Erster öffentlicher Termin von Bundeskanzler Merz nach seinem Urlaub. In der Eifel dankte er allen Helfern, die beim Löschen des Großbrandes im Hürtgenwald beteiligt waren. Und Merz wies klar auf den Klimawandel hin.
2: Der bedauerliche Befund ist, wir müssen damit rechnen, dass die Zahl häufiger wird. Dass wir häufiger solche Ereignisse haben. Das ist Klimawandel. Und ich will allen Leugnern des Klimawandels sagen, schauen Sie sich das genau an, was hier passiert ist. Das ist der Klimawandel. Wir werden alles tun, um den Klimawandel zurückzudrängen, aber wir müssen auch mit dem Klimawandel leben.
1: Merz war von Demonstranten mit Buhrufen und Pfiffen empfangen worden. Auf Transparenten forderten sie mehr Klimaschutz und warfen dem Kanzler vor, sich zu spät zu kümmern. Merz erwiderte, er sei auf ausdrücklichen Wunsch der Behörden erst jetzt gekommen, um die Löscharbeiten nicht zu behindern. In Thüringen hat Ministerpräsident Vogt Rückendeckung von der CDU bekommen. 6 Tage vor dem geplanten Misstrauensvotum im Landtag gab es einen Landesparteitag und dort bestätigten über 82% der Delegierten den 49-Jährigen als Parteichef, trotz der Affäre um die Aberkennung seines Doktortitels. Malte Pieper mit einer Einschätzung.
3: Man hat sich hier untergehakt, man hat ein Zeichen der Geschlossenheit gesendet von diesem Parteitag hier in Eisenach, um deutlich zu machen, die CDU ist der Stabilitätsanker in diesem durchaus unübersichtlichen Thüringen. Denn anders als in den meisten westlichen Bundesländern verfügt die hiesige Regierung ja nicht über eine Mehrheit im Parlament und muss sich jedes Mal Stimmen bei der Opposition zusammensuchen. Da ist es eben ein wichtiges Signal, wenn die stärkste Partei einigermaßen geschlossen steht.
1: In Südkorea ist erstmals ein Containerschiff in See gestochen, um über die Arktis nach Europa zu fahren. Es ist ein Test, ob die Route, die sich durch das schmelzende Eis am Nordpol öffnet, rentabel ist. Der übliche Seeweg verläuft durch den Suezkanal und das Mittelmeer und ist nach koreanischen Angaben um 7000 Kilometer und rund 10 Tage länger. Das weltweit erste Containerschiff fuhr 2018 durch die Arktis. Vor einer Woche startete ein chinesischer Frachter. Umweltschützer befürchten, dass ein erhöhter Schiffsverkehr das Eis der Arktis schneller schmelzen lässt. Nach Oberfranken in der Bayreuther Innenstadt hat ein Notruf einen größeren Polizeieinsatz ausgelöst. Ein Mann soll einen Bekannten in seiner Wohnung festgehalten und mit einer Armbrust und einer Axt bedroht haben. Mehrere Streifen und eine Spezialeinheit rückten zu dem Mehrfamilienhaus aus. Der Tatverdächtige wurde schließlich vorläufig festgenommen. Sein Bekannter blieb unverletzt. Zum Fußball. 2 bayerische Mannschaften stehen bereits in Runde 2 des DFB-Pokals. Nur der TSV 1860 München scheiterte gerade am Zweitligisten Holstein Kiel mit einer 0:2 Heimniederlage. Zuvor konnte sich Augsburg mit einem 2:0 in Cottbus durchsetzen. Der erste FC Nürnberg musste beim Drittligisten Viktoria Köln ins Elfmeterschießen, gewann dann aber am Ende mit 6:5. Clubtrainer Miroslav Klose.
4: Viktoria, wirklich Kompliment. Ich fand es ein richtig guter Gegner, spannender Gegner, auch zum Analysieren. Wir sind jetzt glücklich, wie immer das zustande gekommen ist. Und dann geht's weiter.
1: Große Pokalüberraschungen hat es heute nicht gegeben. Weiter sind Leverkusen, Hertha, Hoffenheim, Bremen, Elversberg, Hannover und Leipzig. Und für die Bayern geht's gleich in Dortmund um den Franz-Beckenbauer Supercup. Es ist 20.03 Uhr.
5: Zeit kompakt und zuverlässig fürs Bayernwetter auf Bayern 1. Durch Franken ziehen noch ein paar Schauer, die klingen in der Nacht ab. Die Wolken lösen sich immer weiter auf. Insgesamt wird es eine frische Nacht, Tiefstwerte zwischen 5 und 11 Grad. Morgen ist es trocken, die Sonne scheint recht locker an den paar Wolken vorbei. Montag geht auch sonnig los, da kommen dann zum Abend hin neue Wolken an. Dienstag dann wieder erste Schauer, Temperaturen sehr angenehm, 19 bis 24 Grad morgen. Am Montag wird es noch einen Tick wärmer. Und damit sind wir auf den Straßen der Bahn 1 Verkehrsservice mit minutengenauer Stauzeitmessung von der A99. Das ist die Ostumfahrung München Richtung Nürnberg, also Richtung Norden. Zwischen dem Rastplatz Aschheim und dem Kreuz München Nord. Da steht nach wie vor ein defektes Wohnmobil. Es staut sich davor. 10 Minuten kommen obendrauf. Wir wünschen gute und sichere Fahrt.
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5: Und ich bin auch dabei. Katrin Kolb, hallo. Samstag, kurz nach 8. Im Prinzip die aufregendste Zeit der ganzen Woche. Der Abend ist jung. Los wäre genug in Bayern. Mittelaltermarkt zum Beispiel in Fürstenfeldbruck, Narbfest in Wernberg-Köblitz, Sandkerwer in Bamberg. Aber keine Angst, ich schmeiße jetzt nicht raus aus dem warmen Auto oder von der gemütlichen Couch. So rabiat bin ich nicht und morgen ist ja auch noch ein Tag. Also egal, ob es sie heute noch rauszieht oder nicht, wir haben für jeden was dabei. Tanzen mit den Sister Sisters, mit so mit den Beach Boys und jetzt Bühne frei für den großartigen Westernhagen live mit seiner großen Hymne Freiheit.
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0: This is us, this is us auf Bahn 1 mit I Don't Feel Like Dancing. Ihre Vorbilder sind Elton John, Duran Duran, Roxy Music und vor allem die Bee Gees. Und ich finde, das kann man hören. So, wir haben Samstagabend, wir haben die Greatest Hits und wir sagen Glückwunsch. Glückwunsch an Opa Rod Stewart. 6 Enkel hat er schon. Jetzt hat sich Enkel Nummer 7 angekündigt. Seine Tochter Kimberly ist wieder schwanger, hat sie gesagt. Ich würde sagen, da muss sich jetzt der Opa aber gut erholen, bevor es zum nächsten Stewart-Familientreffen mit allen geht. Er ist nämlich ein bisschen gesundheitlich angegriffen, hatte Anfang des Monats einen Eingriff am Herzen, aber 4 Wochen Pause hat er gesagt und dann tourt er wieder. Na dann, zur Erinnerung, der gute Mann ist 81, aber schaut jung aus wie eh und je. Also, wir sagen gute Erholung, viel Spaß mit Enkel Nummer 7 und wir gönnen uns jetzt einen seiner größten Hits aus dem Jahr 83, Rod Stewart mit, was sonst, Baby Jane.
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0: Ding geht doch einfach immer. If I ever lose my faith in you, 8:30. Kurzer Blick auf die Straßen. Und das können wir ganz kurz machen. Der Bahn 1 Verkehrsservice, normaler Verkehr auf den Fernstraßen in Bayern. Kommen Sie mir gut und sicher an.
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Nick Kershaw, unser alter Summer of Music Festival-Kumpel. Letztes Jahr hat er Weißenburg gerockt. I won't let the sun go down on me. Auf Bahn 1. Ja, ob jetzt Nick Kershaw Fußballfan ist, weiß ich nicht. Aber er ist Engländer, also die Chancen stehen ganz gut. Ich bin ja eher so Gelegenheitsfan, ich gebe es zu. Ich schaue schon ganz gern, aber ich habe irgendwann auch die letzten Jahre völlig den Überblick verloren, was die ganzen Wettbewerbe angeht. Klar, also Europameisterschaft, Weltmeisterschaft, Champions League, auch DFB-Pokal, das ist alles noch klar. Aber also was darüber hinausgeht, Europa League, Conference League, Nations League und ehrlich gesagt auch der Franz Beckenbauer Supercup. Ich hatte ihn nicht auf dem Schirm. Aber zum Glück gibt es hier liebe Kolleginnen, die sich besser auskennen und die sagen, Kadel, vergiss den nicht, die spielen jetzt. Ja logisch, das weiß ich doch, die spielen jetzt. In Dortmund, der FC Bayern als Doublesieger gegen den Vizemeister aus Dortmund. Aktuell steht es noch 0-0, aber da sind wir natürlich dabei, wenn sich was tut. Und vom Supercup zum Superstar Bryan Adams, Can't Stop This Feeling auf Bahn 1.

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1: Um 21 Uhr mit Miriam Ernst. Bundeskanzler Merz ist aus seinem Sommerurlaub zurückgekehrt und hat bei seinem ersten öffentlichen Termin die Eifelgemeinde Hürtgenwald besucht. Dort hatte in den vergangenen Wochen der wohl größte Waldbrand in der Geschichte Nordrhein-Westfalens getobt. Rund 1800 Einwohner mussten vorübergehend ihre Häuser und Wohnungen verlassen. Der Zeitpunkt des Kanzlerbesuches, Tage nachdem das Feuer gelöscht wurde, hat auch Protest ausgelöst.
2: Begrüßt wurde der Kanzler in Hürtgenwald mit Pfiffen und Buhrufen und darauf ging er in seinem Statement auch ein. Er lasse sich von denen, die rumschreien, nicht beeindrucken, sagte Merz, sondern er sei gekommen, um denen zu danken, die beim Löschen dieses Brandes geholfen haben. Ohne die Freiwillige Feuerwehr, das THW und auch die vielen Freiwilligen wäre dieses Feuer im Hürtgenwald nicht so glimpflich zu Ende gegangen, sagte Merz vor zahlreichen Vertretern von Hilfsorganisationen. Aus Aachen, Thomas Wenkert.
1: Außenminister Wadefuhl hat die Ukraine besucht, unmittelbar vor dem Unabhängigkeitstag am Montag. Er sagte weitere 50 Millionen Euro aus Deutschland für humanitäre Hilfe zu und warf Russland wahllosen Mord an Zivilisten vor. Claudia Buckenmeier berichtet aus Kiew.
3: Es wurde heute mehrfach betont vom ukrainischen Außenminister, aber auch vom deutschen Außenminister, dass der Juli der Monat gewesen sei, in dem seit dem Beginn des Krieges, also seit mehr als 4 Jahren, die meisten Zivilisten getötet wurden. Es waren mehr als 470 und es sollen mehr als 2200 verletzt worden sein bei russischen Luftangriffen.
1: Nach dem islamistischen Anschlag am Rande des Christopher Street Day in Berlin verzeichnen ähnliche CSD-Veranstaltungen hohen Zulauf. In Bremen kamen laut den Veranstaltern rund 33.000 Menschen und damit trotz Regens deutlich mehr als im Vorjahr. In Magdeburg stand die Parade unter dem Motto Wähl Liebe. 2 Wochen vor den Landtagswahlen in Sachsen-Anhalt wollten die Veranstalter ein Zeichen für Demokratie, Vielfalt und eine offene Gesellschaft setzen. 2 folgenschwere Geisterfahrerunfälle geben den Behörden in Großbritannien und Irland Rätsel auf. Binnen 6 Tagen sind insgesamt 12 Menschen ums Leben gekommen. Die Ermittler vermuten, dass die Unfälle auf einen Internettrend zurückzuführen sind. Dabei geht es darum, absichtlich auf der falschen Seite zu fahren und sich dabei zu filmen. Beim ersten Unfall vor knapp Wochen starben in Irland 5 Jugendliche. Die 4 Insassen des 2. Fahrzeugs wurden schwer verletzt. Heute früh kollidierte im Nordosten Englands ein Falschfahrer mit einem Polizeiauto. Dabei gab es insgesamt 7 Tote, unter ihnen 2 Polizisten. Zum Fußball und in Dortmund geht es um den ersten Titel der Saison. Der BVB und der FC Bayern spielen um den Franz Beckenbauer Supercup. Unser Reporter ist Armin Lehmann.
4: Die Bayern haben es mal wieder eiskalt gemacht. Sie führen mit 1:0. Es war die erste wirklich nennenswerte Torchance in diesem Spiel in der 28. Minute. Ist also gerade mal ein paar Minütchen her. Da kommt der weite, lange Ball auf Ulisse, der den wunderbar annimmt, rechts am Strafraum reinzieht, eigentlich selber schießen könnte. Ein Tick zu lange zögert, querlegt auf Nathaniel Brown, den deutschen Nationalspieler. Und der zieht trocken und eiskalt ab. Leicht abgefälscht war das Ding, glaube ich, auch noch. Und da war er drin. Und seitdem führen die Bayern hier 1:0.
1: Und Augsburg und Nürnberg stehen in der 2. Runde des DFB-Pokals. Der FCA gewann 2:0 in Cottbus. Der Klub musste bei Viktoria Köln ins Elfmeterschießen. Am Ende stand es 6:5. Für die erste Überraschung hat gerade Sonnenhof Groß Asbach gesorgt. Der Drittligist hat Bielefeld mit einem 5:2 nach Elfmeterschießen aus dem DFB-Pokal geworfen. Weiter sind außerdem Leverkusen, Hertha, Hoffenheim, Bremen, Elversberg, Hannover und Leipzig. Es ist 21.04 Uhr.
5: Und damit Zeit. Kompakt und zuverlässig fürs Bayernwetter auf Bayern 1. Es dämmert und wird relativ schnell dunkel. Die Wolken lösen sich immer mehr auf und der Sternenhimmel kommt raus. Auch in Franken ist es jetzt so gut wie trocken. Es wird eine kalte Nacht, geht runter auf 11 bis 5 Grad. Morgen und am Montag dann 2 recht hübsche Ausflugstage, sonnig mit ein paar lockeren Wolken. Erste Schauer gibt es dann wieder am Dienstag. Temperaturen morgen 19 bis 24 Grad. Der Bahn 1 Verkehrsservice mit einer Gefahrenmeldung von der A9 München Richtung Nürnberg. Zwischen Pfaffenhofen und dem Dreieck Holledau, da sind Fahrradfahrer unterwegs, bitte besonders vorsichtig. Und dann haben wir noch die B388 Vilsbiburg Richtung Taufkirchen. Zwischen Vilsbiburg und Kleinfelden Behinderungen nach einem Unfall. Gute Fahrt!
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5: Mit Katrin Kolb. Hallo an diesem frischen Samstagabend. Also heute würde es sich schon mal lohnen, die Feuerschale im Garten anzumachen und mit den Bierbänken vielleicht ein bisschen näher ranzurücken, sodass es sich zumindest von vorne wie ein lauer Sommerabend anfühlt. Dazu die beste Musik im Summer of Music, die Eurythmics, I Save the World Today. Und jetzt The Final Countdown, Europe.
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Mit dem Lied endet einer der berühmtesten Tanzfilme der 80er, Footloose, Kenny Loggins. So, ich würde jetzt gerne mit Ihnen noch zwei Jahrzehnte zusätzlich zurückgehen. Dann sind wir in den späten 60ern, München, Schwabing, Leopoldstraße. Zwei legendäre Clubs. Der eine, das Big Apple, der andere, das PN Hit House. Unglaublich, wer in diesen Diskotheken aufgetreten ist, unter anderem Jimi Hendrix, The Animals, Uschi Obermeier scheint auch Stammgast gewesen zu sein. Eine wahnsinnig aufregende Zeit, also ich wäre zu gern Mäuschen gewesen. Und die Band, die jetzt kommt, die hatte ihren allerersten Auftritt in München im legendären PN Hit House und bald darauf wurden sie richtig, aber richtig groß, unter anderem mit diesem Song. Give a little bit, Supertramp. Auf Bahn 1.

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In Dortmund ist ein zweites Tor gefallen. Dort spielen der BVB und der FC Bayern um den Franz-Beckenbauer-Supercup. Bayern führt 2:0.

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5: Und wir machen gleich weiter mit richtig, richtig guter Musik. Gleich für alle Depeche Mode Fans. Enjoy the silence. Vorher schon mal kurz auf die Straßen. Der Bahn 1 Verkehrsservice mit zwei Meldungen von den Bundesstraßen. Einmal die B16 Ingolstadt Richtung Donauwörth zwischen Burgheim und Rhein-Ost. Hier Behinderungen nach einem Unfall. Und noch ein Unfall auf der B388 Vilsbiburg Richtung Taufkirchen. Hier zwischen Vilsbiburg und Kleinfelden. Passen Sie mir gut auf und kommen Sie mir gut durch diesen Samstagabend.
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0: Bonnie Tyler, Lost in Friends, 20 vor 10. Wir haben eine Meldung aus dem Bahn 1 Verkehrsservice. Vorsicht bitte auf der A9 Nürnberg-München in beiden Richtungen zwischen Allershausen und der Raststätte Fürholzen. Da laufen Personen auf der Fahrbahn. Bitte Vorsicht.
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0: So, ich weiß ja nicht, ob es bei Ihnen genauso ist, so in der Ferien- und Urlaubszeit, aber bei mir, bei uns zu Hause geht das große Suchen los. Wo ist der Autoschlüssel? Wo ist die Sonnenbrille? Das Buch. Einfach, weil man halt bei Ferien zu Hause öfter mal einen Ausflug macht, zum Baden geht, Freunde besucht und jedes Mal packt man einen Rucksack oder eine Badetasche und jedes Mal ist die Sonnenbrille eben nicht in der Tasche, in der man dachte. Es ist der Klassiker. Aber Songs? Songs habe ich noch nie verlegt. Also da sind auch für die nächste Viertelstunde bis 10 noch alle da, wo sie sein sollen. Gleiche Fine Frenzy und vorher der Mann, der macht jetzt auf Jazz, auch sehr schön. Vorher hat aber so richtig tolle Pop-Songs produziert. Richard Marx, heute mit einem Lied, das man nicht so oft von ihm hört. Bei uns natürlich schon. Should've Known Better.
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1: Um 22 Uhr mit Miriam Ernst. Das ist Klimawandel. Mit diesen Worten hat sich Bundeskanzler Merz bei einem Besuch im Hürtgenwald aus der Sommerpause zurückgemeldet. Er dankte den Einsatzkräften für die Löscharbeiten des Waldbrandes und lobte die ehrenamtlichen Helferinnen und Helfer. Doch am Kanzlerbesuch gab es auch Kritik. Thomas Wenkert fasst zusammen.
2: Es war kein einfacher erster öffentlicher Auftritt für Bundeskanzler Merz nach seinem Urlaub. Begrüßt wurde der Kanzler in Hürtgenwald mit Pfiffen und Buhrufen. Der Kanzler betonte, dass er in ständigem Kontakt mit den Verantwortlichen vor Ort gestanden habe. Dennoch kritisierten heute einige Betroffene den späten Besuch des Kanzlers. Auf Bundesebene wird der Einsatz im Hürtgenwald jetzt ausgewertet. So sei nicht alles gut gelaufen. Defizite habe es bei den Kommunikationswegen gegeben, führte der Kanzler aus.
1: Und während sich die Waldbrandlage hierzulande entspannt, haben sich deutsche Feuerwehrkräfte auf den Weg nach Serbien gemacht. In der Region Vojvodina brennt es. Die serbischen Behörden haben im Rahmen des europäischen Katastrophenschutzverfahrens um Hilfe gebeten. Und auch in Spanien mussten wieder rund 1000 Menschen in Sicherheit gebracht werden. In der Region Valencia kämpfen die Einsatzkräfte nicht nur gegen verheerende Feuer, die vor 2 Tagen durch einen Blitz ausgelöst worden sind. Weiter nördlich kam es aufgrund heftiger Regenfälle zu Überschwemmungen. In Thüringen hat Ministerpräsident Vogt Rückendeckung von der CDU bekommen. 6 Tage vor dem geplanten Misstrauensvotum im Landtag gab es einen Landesparteitag und dort bestätigten über 82% der Delegierten den 49-Jährigen als Parteichef, trotz der Affäre um die Aberkennung seines Doktortitels. Malte Pieper mit einer Einschätzung.
3: Man hat sich hier untergehakt, man hat ein Zeichen der Geschlossenheit gesendet von diesem Parteitag hier in Eisenach, um deutlich zu machen, die CDU ist der Stabilitätsanker in diesem durchaus unübersichtlichen Thüringen. Denn anders als in den meisten westlichen Bundesländern verfügt die hiesige Regierung ja nicht über eine Mehrheit im Parlament und muss sich jedes Mal Stimmen bei der Opposition zusammensuchen. Da ist es eben ein wichtiges Signal, wenn die stärkste Partei einigermaßen geschlossen steht.
1: Großer Schreck am Flughafen Düsseldorf. In der Jacke einer Reisenden hat sich ein giftiger Skorpion versteckt und die Frau gestochen. Der Rettungsdienst leistete erste Hilfe und brachte die 52-Jährige ins Krankenhaus. Ein Reptilienexperte fing den Skorpion im Flughafen ein. Er wird jetzt in einem Zoo untergebracht. Nach einer ersten Einschätzung handelt es sich um einen gelben Mittelmeerskorpion, der vor allem in Nordafrika, der Türkei und der arabischen Halbinsel verbreitet ist. Laut den Einsatzkräften war die Frau auf der griechischen Insel Kos. Zum Fußball. Borussia Dortmund und der FC Bayern spielen um den ersten Titel der Saison. Es geht um den Franz Beckenbauer Supercup. Unser Reporter ist Armin Lehmann.
4: Das Spiel ist jetzt schon so ein bisschen verflacht. Es steht immer noch 2-0 für die Bayern. Das ist auch nach wie vor verdient, weil sie vor allem im ersten Durchgang deutlich überlegen waren. Da hätten sie auch einen durchaus besseren Vorsprung herausspielen können. Brown und Ulisse mit den beiden Toren. Die Dortmunder verbessert im zweiten Durchgang, kommen jetzt mal nach vorne, haben die Chance und da ist das Tor durch Fabio Silva. Und deshalb wird es wieder spannend hier. Es steht nur noch 2-1 für die Bayern.
1: Danke nach Dortmund. Und auch im DFB-Pokal rollt der Ball wieder. Augsburg und Nürnberg stehen in der zweiten Runde. Der FCA gewann 2-0 in Cottbus. Der Klub musste bei Viktoria Köln ins Elfmeterschießen. Am Ende stand es 6-5. Der TSV 1860 München scheiterte mit einer 0-2 Heimniederlage gegen Holstein Kiel. Für die erste Überraschung hat Sonnenhof Groß Aspach gesorgt. Der Drittligist hat Zweitligist Bielefeld mit einem 5-2 nach Elfmeterschießen aus dem DFB-Pokal geworfen. Weiter sind außerdem Leverkusen, Hertha, Hoffenheim, Bremen, Elversberg, Hannover und Leipzig. Es ist 22.04 Uhr.
5: Kompakt und zuverlässig, das Bayernwetter auf Bayern 1. Die Wolken machen immer mehr Platz für die Sterne. Ruhig eine Jacke mitnehmen, wer heute später heimkommt. Kurz vor Sonnenaufgang sind es nur noch 5 bis 11 Grad. Morgen ist es dann trocken, die Sonne scheint zu ein paar lockeren Quellwolken. Montag geht auch sonnig los, da kommen dann zum Abend hin neue Wolkenpakete an. Dienstag dann erste Schauer. Temperaturen morgen 19 bis 24 Grad. Damit sind wir auf den Straßen der Bahn 1 Verkehrsservice mit einer Meldung von der A96 Lindau Richtung München. Zwischen Neuravensburg und Wangen-West 5 Kilometer Stau, Entschuldigung, wegen Bergungsarbeiten. Kommen Sie mir gut und sicher an.
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5: Mit Katrin Kolb, hallo. Oh Gott, Mensch, die Sommerferien, die gehen so schnell vorbei dieses Jahr, schon Halbzeit. Schönen Urlaub noch an alle, die vielleicht gerade packen. Und gute Heimfahrt für alle, die auf den Straßen unterwegs sind. Ferienende für Berlin, Brandenburg und Mecklenburg-Vorpommern. Und damit sie mir am Steuer fit und gut gelaunt bleiben. Gleich Kim Wilde, vorher Faith No More und ohne die keine 80er. Die Pet Shop Boys, It's a Sin.
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0: Kids in America, Kim Wilde auf Bahn 1. Und wer den Song live hören will, der sollte sich schon mal den November in einem Jahr vormerken. Kim Wilde kommt nämlich nach Bayern. Am 2.11. in den Zirkus Kronebau nach München. Am 9.11.2027 nach Nürnberg in die Meistersingerhalle. Ja, ich weiß, es ist noch lange hin. Aber hey, was zum drauf freuen ist wichtig in diesen Zeiten. Ich freue mich jetzt gleich auf die Weather Girls Power für den späten Samstagabend mit It's Raining Man. Vorher die Bellamy Brothers und die haben gute Laune. Let your love flow.
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Nile Sparkly und Crazy auf Bahn 1. Gleich 10:30 und Schlusspfiff in Dortmund. Glückwunsch an den FC Bayern. Sie haben den Franz Beckenbauer Supercup gewonnen. Zum Schluss stand es 2:1 gegen den BVB. Herbert Grönemeyer ist Bochum-Fan. Dem dürfte es egal sein, auch wenn er jetzt fragt, was soll das?

0: Der ist einfach super. Herbert Grönemeyer, was soll das auf Bein 1? Gleich Roxette und Maxi Priest. Vorher aber der Blick auf die Straßen. Der Bahn 1 Verkehrsservice um 10:30. Normaler Verkehr auf den Fernstraßen in Bayern. Wir wünschen gute und sichere Fahrt.
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0: Status Quo auf Bein 1, rockin' all over the world. 20 vor 11. Mensch, oder die Bayern. Fangen schon wieder mit dem Titelsammeln an. Glückwunsch nochmal zum Sieg des Franz Beckenbauer Supercups. Wir sammeln noch ein bisschen schöne Musikmomente an diesem Samstagabend. Nelly Furtado, die singt sich im Hintergrund schon ein bisschen warm. Gleich ein toller Hit aus den 2000ern, Powerless. Vorher Level 42, Lessons in Love. Ich bin Katrin Kolb. Wir hören uns morgen wieder, wenn Sie mögen. Würde mich sehr freuen. Ihnen jetzt noch einen wunderschönen Abend.
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1: Um 23 Uhr mit Gisela Former. Zwei Tage nachdem Einsatzkräfte den Waldbrand an der deutsch-belgischen Grenze gelöscht haben, hat Bundeskanzler Merz das Gebiet besucht. In der Eifelgemeinde Hürtgenwald dankte er den verschiedenen Helfern, etwa von Feuerwehr, THW und Bundeswehr, für ihren Einsatz. Zugleich bezeichnete Merz den Brand als Folge des Klimawandels.
2: Ich will allen Leugnern des Klimawandels sagen, schauen Sie sich das genau an, was hier passiert ist. Das ist der Klimawandel. Wir werden alles tun, um den Klimawandel zurückzudrängen, aber wir müssen auch mit dem Klimawandel leben. Aber es ist vor allem dankenswerterweise noch möglich, diesem Phänomen gemeinsam zu begegnen, weil wir diese großartigen Organisationen in Deutschland haben.
1: Bundeskanzler Merz. Anwohner kritisierten, dass sein Besuch viel zu spät gekommen sei. Bundesaußenminister Wadephul hat der Ukraine weitere Unterstützung zugesagt. Bei einem Besuch in Kiew kam er unter anderem mit Präsident Zelensky zusammen. Überschattet wurde das Treffen von einem Luftalarm. Wadephul sagte anschließend, man sei auch in Kiew in einem Kriegsgebiet. Zuvor hatte er der Ukraine zusätzliche Finanzhilfe über 50 Millionen Euro zugesichert. Bundesfinanzminister Klingbeil und fünf weitere seiner EU-Kollegen drängen weiter darauf, außergewöhnlich hohe Gewinne von Ölkonzernen stärker zu besteuern. In einem gemeinsamen Brief an die irische EU-Ratspräsidentschaft forderten sie, die sogenannte Übergewinnsteuer schnellstmöglich auf die Tagesordnung zu setzen. Hintergrund ist die aktuelle Energiekrise. Die bisher ergriffenen Maßnahmen reichten nicht aus, um die Preise für Unternehmen und Bürger dauerhaft zu senken, heißt es in dem Brief. Unterzeichnet haben ihn neben Deutschland Portugal, Spanien, Österreich, Italien und Polen. Der FC Bayern München hat den Franz-Beckenbauer Supercup gewonnen und Borussia Dortmund im heimischen Signal Iduna Park mit 2:1 geschlagen. Aus der Sportredaktion Armin Lehmann.
3: Eine Halbzeit lang dominierten die Bayern, führten mit 2:0, Brown und Elisse mit den Toren. Da war sogar mehr drin für den Rekordmeister. Im zweiten Durchgang gestaltete Schwarz-Gelb das Ganze dann schon offener, hatte selber ein paar gute Möglichkeiten. Und Fabio Silva, eine Viertelstunde vor Schluss, gibt noch einmal Hoffnung zurück in das weite Rund des Dortmunder Stadions. Er erzielt das 1:2. Maxi Bayer hat in der Nachspielzeit die Riesenausgleichschance. Benze Baini sieht nach hartem Foul noch rot. Und die Bayern gewinnen mit 2:1.
1: Das waren die Nachrichten. Das Wetter in Deutschland. In der Nacht örtlich Schauer, teils gewittrig, Tiefstwerte 15 bis 6 Grad. Morgen heiter bis wolkig, im Norden etwas Regen möglich, im Nordosten später Gewitter. Maximal 18 bis 25 Grad, die höheren Werte am Oberrhein. Am Montag oft freundlich, vereinzelt kann es Schauer geben, die Temperaturen erreichen 19 bis 28 Grad. Dienstag im Nordosten viel Sonne, im Südwesten Schauer und Gewitter, maximal 28 Grad. Es ist 23.03 Uhr.
4: Und hier der Verkehrsservice in der ARD-Hitnacht. Die A2 Hannover Richtung Dortmund ist zwischen Hamm und Kamener Kreuz wegen Bauarbeiten noch bis Montag früh gesperrt. A3 Frankfurt Richtung Würzburg zwischen Obertshausen und Hanau zurzeit 3 Kilometer Stau. Die A38 Richtung Leipzig ist zwischen Bad Lauchstädt und Leuna wegen Bauarbeiten noch bis morgen Nachmittag gesperrt. Die A40 Essen Richtung Duisburg ist zwischen Kreuz Kaiserberg und Kreuz Duisburg wegen Bauarbeiten bis Montag früh gesperrt. Auch die A52 Düsseldorf Richtung Essen ist zwischen Kreuz Breitscheid und Essen-Kettwig wegen Bauarbeiten bis Montag früh gesperrt. Die A61 Koblenz-Ludwigshafen ist zwischen Koblenz-Waldesch und Emmelshausen wegen Bauarbeiten bis Montag früh in beiden Richtungen gesperrt. Bitte nutzen Sie hier die eingerichteten Umleitungen. Die A516 ist zwischen Kreuz Oberhausen und Oberhausen-Eisenheim wegen Bauarbeiten bis Montag früh in beiden Richtungen gesperrt. Und auf der B207 Heiligenhafen-Fehmarn ist die Fehmarnsundbrücke wegen des starken Windes für leere Lkw und Pkw mit Anhänger gesperrt. Allen unterwegs eine gute und sichere Fahrt.
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4: Mitten im Wochenende, mitten in der Nacht und vielleicht auch mitten in Ihrer hauseigenen Party. Ja, schließlich darf ja am Samstagabend auch mal die Party etwas länger dauern. Und damit willkommen aus dem Dresdner MDR-Funkhaus mit Heiko Rasch im Studio. Ich grüße Sie. Schönen guten Abend.

Von ihrem ersten Nummer-1-Album Waterloo mit dem Titelsong haben sie 1974 den Eurovision Song Contest gewonnen und als Nachfolgesingle haben sie ja dann von diesem Album auch gleich Honey Honey ausgesucht, den Song, den wir gerade gehört haben und ist ja auch bis heute ein oft gespielter Song von ABBA. Und wir kommen nach Deutschland. Vor 23 Jahren trafen sich in einem Berliner Tonstudio eher zufällig Annette Humpe und Adel Tawil. Annette hörte Adel und war sofort von seiner Stimme begeistert. Und schon gab es die ersten Gedanken einer gemeinsamen Arbeit. Ich und ich entstand und wurde nicht nur in Deutschland, sondern auch in Österreich und in der Schweiz erfolgreich. Bis heute sind ja ihre Titel auch oft im Radio zu hören. Und wenn ihre gemeinsame Arbeit nun auch schon 15 Jahre auf Eis liegt, vielleicht gibt's ja doch mal ein Wiedersehen im Studio. Hier ist Ich und Ich.

0: Er zieht ja noch immer tausende Fans in seine Konzerte. Eros Ramazzotti. Auch schon so viele Jahre aktiv und erfolgreich in der Showbranche geblieben. Aufgewachsen ist er ja auch ohne Handy und ohne Computer. Und so wie viele sehnt sich vielleicht auch eher manchmal nach dieser Zeit.
1: Wir leben in einer Generation, in der man wenig spricht und auch die Älteren haben sich da schon ein bisschen daran gewöhnt. Computer, Handy, E-Mail, Facebook und so weiter. Man spricht einfach nicht mehr. Unglaublich. Auch wenn man nur einen Meter voneinander entfernt ist, schreibt man sich nur Nachrichten.
0: Genau. Lustig und traurig zugleich, wie ich finde, wenn zwei im Restaurant sitzen und jeder spielt für sich am Handy. Ja, könnte ich gut und gern darauf verzichten. Geht's Ihnen auch so? Ja, und deshalb ist es doch umso schöner, dass Musik verbindet. Hier ist Sting.
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0: Kurz nach 11:30 hier der aktuelle Verkehrsservice in der ARD-Hitnacht. Die A2 Hannover Richtung Dortmund ist zwischen Hamm und Kamener Kreuz wegen Bauarbeiten noch bis Montag früh gesperrt. A3 Frankfurt Richtung Würzburg zwischen Obertshausen und Hanau 3 Kilometer Stau zurzeit wegen einer Baustelle. Die A38 Richtung Leipzig ist zwischen Bad Lauchstädt und Leuna wegen Bauarbeiten noch bis morgen Nachmittag gesperrt. Die A40 Essen Richtung Duisburg ist zwischen Kreuz Kaiserberg und Kreuz Duisburg wegen Bauarbeiten noch bis Montag früh gesperrt. Auch die A52 Düsseldorf Richtung Essen ist zwischen Kreuz Breitscheid und Essen-Kettwig wegen Bauarbeiten bis Montag früh gesperrt. Die A61 Koblenz-Ludwigshafen ist zwischen Koblenz-Waldesch und Emmelshausen wegen Bauarbeiten bis Montag früh in beiden Richtungen gesperrt. Nutzen Sie hier bitte die eingerichteten Umleitungen. Die A516 ist zwischen Kreuz-Oberhausen und Oberhausen-Eisenheim wegen Bauarbeiten bis Montag früh in beiden Richtungen gesperrt. Und auf der B207 Heiligenhafen-Fehmarn ist die Fehmarn-Sundbrücke wegen des starken Windes für leere LKW und PKW mit Anhänger gesperrt. Allen unterwegs eine gute und hoffentlich auch entspannte Fahrt. Jetzt mit Tom Petty and the Heartbreakers.
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0: Auch so eine geniale Karriere, die Stevie Wonder auch schon sehr früh begann. Seine Musikalität entdeckte ja ein Plattenboss. Da war Stevie Wonder noch ein Kind. Und damals klang er so. Tja, da hatte sein Entdecker von Anfang an den richtigen Riecher. Schließlich hat Stevie Wonder auch die Plattenfirma reich gemacht. Und wir kommen jetzt ins Jahr 2006. Da sind auch schon wieder 20 Jahre ins Land gegangen. Schauen wir in dem Jahr auf den Eurovision Song Contest. Da waren wir ja auch wieder vertreten, aber nur schlappe 36 Punkte gab es damals im internationalen Wettbewerb für den deutschen Beitrag. Aber in Deutschland selbst wurde der Song ein Riesenhit. Immerhin 38 Wochen lang in den Charts notiert und bis dahin auch der zweiterfolgreichste Eurovision-Song in Deutschland seit Ende der 50er Jahre. Sie erinnern sich, das ist dieser Song No No Never von Texas Lightning.
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23.53 Uhr. Gerade erreicht uns eine Gefahrenmeldung. Ein Falschfahrer auf der B4 Erlanger Straße, Nürnberg-Erlangen. Zwischen Boxdorf und Ausfahrt Großgründlach kommt Ihnen ein Falschfahrer entgegen. Fahren Sie bitte äußerst rechts und überholen Sie nicht. Auf der B4 Erlanger Straße, Nürnberg-Erlangen. Zwischen Boxdorf und Ausfahrt Großgründlach ist ein Falschfahrer unterwegs. Vorsicht in beiden Richtungen.

Aus dem Soundtrack vom Film Flashdance mit Gold und Platin überschüttet. Mitte der 80er Jahre gewann der Song einen Oscar, einen Golden Globe und obendrein noch einen Grammy. Mehr geht wirklich nicht. Und bis zu den Nachrichten und damit der letzte Song für diesen Samstag. Der kommt von Eddie Grant.

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1: Um 0 Uhr mit Milat Kupay. Zwei Tage nachdem Einsatzkräfte den Waldbrand an der deutsch-belgischen Grenze gelöscht haben, hat Bundeskanzler Merz das Gebiet besucht. In der Eifelgemeinde Hürtgenwald dankte er den verschiedenen Helfern, etwa von Feuerwehr, THW und Bundeswehr, für ihren Einsatz. Zugleich bezeichnete Merz den Brand als Folge des Klimawandels.
2: Ich will allen Leugnern des Klimawandels sagen, schauen Sie sich das genau an, was hier passiert ist. Das ist der Klimawandel. Wir werden alles tun, um den Klimawandel zurückzudrängen, aber wir müssen auch mit dem Klimawandel leben. Aber es ist vor allem dankenswerterweise noch möglich, diesem Phänomen gemeinsam zu begegnen, weil wir diese großartigen Organisationen in Deutschland haben.
1: Bundeskanzler Merz. Anwohner kritisierten, dass sein Besuch viel zu spät gekommen sei. Bundesaußenminister Wadephul hat der Ukraine weitere Unterstützung zugesagt. Bei einem Besuch in Kiew kam er unter anderem mit Präsident Selenskyj zusammen. Überschattet wurde das Treffen von einem Luftalarm. Wadephul sagte anschließend, man sei auch in Kiew in einem Kriegsgebiet. Zuvor hatte er der Ukraine zusätzliche Finanzhilfe über 50 Millionen Euro zugesichert. Vor der tunesischen Küste ist ein Boot mit mindestens 15 Migranten an Bord gekentert. Eine Person konnte lebend gerettet werden, nachdem sie offenbar stundenlang im Wasser trieb. Die übrigen werden noch vermisst. Sie werden von der tunesischen Küstenwache mit Schiffen und Flugzeugen gesucht. Bei 4 geborgenen Leichen ist unklar, ob es sich um Insassen des Bootes handelt. Tunesien galt lange Zeit als ein Hauptausgangspunkt für die illegale Einwanderung nach Europa über das Mittelmeer. Nach verschärften Kontrollen der tunesischen Behörden ist die Zahl der Überfahrten deutlich zurückgegangen. Der FC Bayern München hat den Franz Beckenbauer Supercup gewonnen und Borussia Dortmund im heimischen Signal Iduna Park mit 2:1 geschlagen. Aus der Sportredaktion Armin Lehmann.
3: Eine Halbzeit lang dominierten die Bayern, führten mit 2:0, Brown und Elisse mit den Toren. Da war sogar mehr drin für den Rekordmeister. Im zweiten Durchgang gestaltete Schwarz-Gelb das Ganze dann schon offener, hatte selber ein paar gute Möglichkeiten und Fabio Silva eine Viertelstunde vor Schluss. Gibt noch einmal Hoffnung zurück in das weite Rund des Dortmunder Stadions. Er erzielt das 1:2. Maxi Bayer hat in der Nachspielzeit die Riesenausgleichschance. Benze Baini sieht nach hartem Foul noch rot. Und die Bayern gewinnen mit 2:1.
1: Das waren die Nachrichten. Das Wetter in Deutschland. Örtlich Schauer, teils gewittrig, Tiefstwerte 15 bis 6 Grad. Tagsüber heiter bis wolkig, im Norden etwas Regen, im Nordosten später Gewitter, maximal 18 bis 25 Grad, die höheren Werte am Oberrhein. Und am Montag 19 bis 28 Grad. Und die Zeit, es ist 0:03 Uhr.
4: Und hier der aktuelle Verkehrsservice in der ARD-Hitnacht. Die gute Nachricht zuerst, kein Falschfahrer mehr auf der B4 Erlanger Straße Nürnberg-Erlangen. Zwischen Boxdorf und Ausfahrt Großgründlach ist kein Falschfahrer mehr unterwegs. Aber es klemmt auf der A2 Hannover Richtung Dortmund. Die A2 ist zwischen Hamm und Kamener Kreuz wegen Bauarbeiten noch bis Montag früh gesperrt. A3 Frankfurt Richtung Würzburg zwischen Obertshausen und Hanau, zurzeit 3 Kilometer Stau wegen einer Baustelle. Die A38 Richtung Leipzig ist zwischen Bad Lauchstädt und Leuna wegen Bauarbeiten noch bis morgen Nachmittag gesperrt. Also bis heute Nachmittag, heute an diesem Sonntagnachmittag, dann da noch die Sperrung auf der A38. Die A40 Essen Richtung Duisburg ist zwischen Kreuz Kaiserberg und Kreuz Duisburg wegen Bauarbeiten noch bis Montag früh gesperrt. Die A52 Düsseldorf Richtung Essen ist zwischen Kreuz Breitscheid und Essen-Kettwig wegen Bauarbeiten bis Montag früh gesperrt. Die A61 Koblenz-Ludwigshafen ist zwischen Koblenz-Waldesch und Emmelshausen wegen Bauarbeiten bis Montag früh in beiden Richtungen gesperrt. Nutzen Sie hier bitte die eingerichteten Umleitungen. Die A516 ist zwischen Kreuz Oberhausen und Oberhausen-Eisenheim wegen Bauarbeiten noch bis Montag früh in beiden Richtungen gesperrt. Und auf der B207 Heiligenhafen-Fehmarn ist die Fehmarnsundbrücke wegen des starken Windes für leere Lkw und Pkw mit Anhänger gesperrt. Allen unterwegs eine gute und sichere Fahrt.
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4: Und so starten wir in diesen Sonntag. Für viele steht ja da Erholung im Vordergrund. Aber wir wollen vor allem auch diejenigen nicht vergessen, die sich gerade in ihrer Schicht die Nacht um die Ohren schlagen müssen. Willkommen aus dem MDR-Studio in Dresden. Ich bin Heiko Rasch. Ich grüße Sie.

0: Die ARD-Hitnacht. Unser Weg in den Sonntagmorgen hinein. Da haben wir noch ein ganzes Stück vor uns. Und damit an dieser Stelle um diese Zeit ein Hoch auf alle, die gerade in ihren Geburtstag hineinfeiern. Ja, mit Freunden oder mit der ganzen Familie weiter gesellig beisammensitzen. Alle, die heute in ihr neues Lebensjahr starten, alles Gute. Jede Menge Glück und viele schöne Momente. Ganz wichtig natürlich, dass Sie gesund bleiben. Und der erste schöne Moment, der gehört jetzt auch ganz speziell Petra in Verden in Niedersachsen. Da hat uns doch Michael geschrieben und möchte mal ganz besonders gratulieren, nämlich mit der ARD-Hitnacht, mal so in aller Öffentlichkeit. Alles Gute, gleich mal von der ganzen Radiofamilie, von der Hitnacht-Radiofamilie. Und das soll ich nicht vergessen. Michael schreibt hier noch, liebe Petra, ich liebe dich über alles.
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0: Ketchup hier in der ARD-Hitnacht. Ja, in dieser Nacht, da haben ja alle ein wenig mehr Zeit oder die meisten ein wenig mehr Zeit. Und es wird irgendwie immer beliebter, unsere kleine Musikrätselei. Ein Song kurz angespielt, den ich ja dann in der nächsten halben Stunde in voller Länge spielen werde. Und da sind wir ja jetzt schon weit bei weit unter einer Sekunde angekommen. Nicht mal eine Sekunde eines Songs und nicht mal die Hälfte. 0,34 Sekunden werden gleich erklingen und Sie sollen den Titelnamen erkennen und mir möglichst den richtigen Titel schreiben. In dieser Woche war es ja schon mal einiges schwerer, aber es haben trotzdem wieder so viele die richtige Lösung geschrieben. Also ran ans Werk. Ich habe da mal was vorbereitet. So. Das ist es. In voller Kürze 0,34 Sekunden. Hier noch einmal. Tja. Ist das noch eigentlich noch machbar? Ja, da hilft keine KI weiter. Und was weiterhilft, ist hoffentlich die Adresse ard-hitnacht@mdr.de. Schreiben Sie mir möglichst die richtige Lösung. ard-hitnacht@mdr.de.
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0: Lionel Richie hier in der ARD Hitnacht. Der große Romantiker unter den Stars. Ja, da passen ja gerade von ihm so viele Songs in die Nacht. Seine Hitbilanz kann sich ja wirklich sehen und vor allem hören lassen. 22 Hits in den US Top 10, davon allein 13 in den 80er Jahren entstanden. Das war auch sein erfolgreichstes Jahrzehnt. Da gewann er auch 4 Grammys und einen Oscar. Kommen wir zurück nach Deutschland und bleiben auch in den 80ern mit Heinz Rudolf Kunze, der Rockpoet, der vor allem mit seinen Texten so glänzt. Textideen, die auch irgendwie im Augenblick entstehen, was die Menschen bewegt, was uns im Alltag beschäftigt. Heinz Rudolf Kunze soll ja über 13.000 Texte geschrieben haben und Textzeilen für über 500 Lieder.
1: Eine gewisse Rastlosigkeit und Ungeduld bestimmt, weil ich immer viel mehr Spaß daran habe, mir eine Sache auszudenken, als sie dann noch in aller Ausführlichkeit auch auszuführen. Also wenn es dann um die Mühen der Ebene geht, ums Machen, bin ich eigentlich immer schon einen Schritt weiter. Das ist auch nicht unbedingt immer schön. Also manchmal ist das auch ein Fluch. Manchmal wünschte ich mir etwas mehr Funkstille zwischen den Ohren, aber es ist mir leider nicht gegeben, längere Zeit mich einfach mal fallen lassen zu können. Ich empfinde das nicht als Stärke, sondern es mangelt mir an Talent, einfach mal 3 Wochen lang Palmen anzugucken. Es ist eben so, ich muss damit fertig werden.

0: Kurz nach 12:30, ein Gruß auf die Straßen und Autobahnen an alle, die um diese Zeit unterwegs sein müssen. Hier der aktuelle Verkehrsservice in der ARD-Hitnacht. Die A2 Hannover Richtung Dortmund ist zwischen Hamm und Kamener Kreuz wegen Bauarbeiten noch bis Montag früh gesperrt. A3 Frankfurt Richtung Würzburg zwischen Obertshausen und Hanau 3 Kilometer Stau zurzeit wegen einer Baustelle. Die A38 Richtung Leipzig ist zwischen Bad Lauchstädt und Leuna wegen Bauarbeiten bis heute Nachmittag noch gesperrt. Die A40 Essen Richtung Duisburg ist zwischen Kreuz Kaiserberg und Kreuz Duisburg wegen Bauarbeiten noch bis Montag früh gesperrt. Auch die A52 Düsseldorf Richtung Essen ist zwischen Kreuz Breitscheid und Essen-Kettwig wegen Bauarbeiten noch bis Montag früh gesperrt. Die A61 Koblenz-Ludwigshafen ist zwischen Koblenz-Waldesch und Emmelshausen wegen Bauarbeiten bis Montag früh in beiden Richtungen gesperrt. Nutzen Sie hier bitte die eingerichteten Umleitungen. Die A516 ist zwischen Kreuz-Oberhausen und Oberhausen-Eisenheim wegen Bauarbeiten noch bis Montag früh in beiden Richtungen gesperrt. Und auf der B207 Heiligenhafen-Fehmarn ist die Fehmarn-Sundbrücke wegen des starken Windes für leere LKW und PKW mit Anhänger gesperrt. Allen unterwegs eine gute und hoffentlich auch entspannte Fahrt.
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So eine geniale Stimme. Céline Dion, gerade gehört hier in der ARD Hitnacht. Und ich muss ja wieder sagen, Sie sind einfach klasse, wie schnell Sie doch diese richtige Lösung hier rausbekommen haben. Die meisten jedenfalls. Es gibt auch ein paar falsche Lösungen. Benjamin hat uns hier geschrieben, dachte, das ist ein Titel von Phil Collins, Easy Lover. Nein, es ist nicht der gesuchte Titel. Und Charlie hat uns hier geschrieben aus Nordbaden, ist auch nicht Kraftwerk, das Model. Den Titel haben wir nicht, der ist damit nicht gemeint. Und oh, hier ist die richtige Lösung. Ein Gruß aus South Carolina. Mensch, über den großen Teich hat uns Gabi hier gehört und geschrieben. Vielen Dank. Und sie schreibt hier noch, ich gehe jetzt mit meinem Mann und lieben Freunden zum Essen zum 50. Geburtstag. Ja, liegt ja noch ein bisschen zurück in der Zeit. Einen schönen Abend noch und feiern Sie schön Ihren 50. Und liebe Gabi, auf die nächsten 50. Ich verrate es mal noch nicht, aber Sie haben die richtige Lösung. Tja, und mysteriöser Sekundenton. Nein, nicht mal eine Sekunde. 0,34 Sekunden waren dieses Schnipsel, was wir rausgesucht haben. Und David hat uns hier geschrieben und glaubt, dass es sich um Kiss handelt von Prince. Nein, nicht die richtige Lösung. Aber wir haben dann natürlich gleich die richtige Auflösung. Hier habe ich nochmal diesen mysteriösen Schnipsel. Tja. Nicht mal eine halbe Sekunde und sie haben und so viele haben es rausbekommen, also Kompliment schon mal. Und die Auflösung dann gleich nach The Birds, zuvor noch The Flying Pickets.

Heute Birds hier in der ARD-Hitnacht. Ja, ich hätte ja wenigstens gedacht, dass ich alle Mails mal durchlesen könnte, aber weit gefehlt. Unglaublich, wie viele doch geschrieben haben und wahrscheinlich noch schreiben werden und vor allem wie viele richtige Lösungen. Und da bin ich doch sicher auch, liege ich doch nicht falsch, wenn ich denke, dass das wirklich schwer ist, oder? Dieser Ausschnitt. Das sind 0,34 Sekunden, also nicht mal eine halbe Sekunde und so viele kriegen den Titel raus. Kompliment, kann ich nur sagen. Unglaublich und damit, ich kann nur einige Auszüge nehmen hier. Hannes Au hört uns über BR1 die richtige Lösung. Dann hat uns hier aus Ostfriesland geschrieben, der Michael, viele Grüße, Franz hat uns hier geschrieben und es wird ja immer kürzer, der Titelausschnitt, schreibt er hier, ja, es werden aber auch immer mehr Antworten, richtige Antworten. Und Stefan aus Duisburg, auch die richtige Lösung, viele Grüße an Stefan noch einmal hier, aber er hört uns auch über SWR 4, dann aus Kronach hat uns, wer hat uns hier geschrieben? Bernd, auch die richtige Lösung. Passt das? Andreas, jawohl. Bananarama, wollen wir uns mal langsam rantasten. Die richtige Lösung, natürlich. Und damit ein Gruß nach Hamburg. Aus Seefeld in Bayern hat uns Jochen auch die richtige Lösung geschickt. Und Mario hört uns über WDR 4 auch die richtige Lösung. Matthias aus Delmenhorst, Oliver auch die richtige Lösung aus Hamburg über NDR 90,3 sind wir auch bei Ihnen zu Gast. Ja, und Jens aus Bad Honnef auch die richtige Lösung, was soll ich sagen? So viele richtige Lösungen. Und jetzt lassen wir die Katze aus dem Sack. Robert De Niro's Waiting, der Song von Bananarama. Viele haben auch noch das Jahr hingeschrieben, aus dem Jahre 1984. Also, Kompliment. So viele die richtige Lösung und hier der richtige Song in voller Länge und Schönheit. Die

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1: Um 1 Uhr mit Milat Kupay. Zwei Tage nachdem Einsatzkräfte den Waldbrand an der deutsch-belgischen Grenze gelöscht haben, hat Bundeskanzler Merz das Gebiet besucht. In der Eifelgemeinde Hürtgenwald dankte er den verschiedenen Helfern, etwa von Feuerwehr, THW und Bundeswehr, für ihren Einsatz. Zugleich bezeichnete Merz den Brand als Folge des Klimawandels.
2: Ich will allen Leugnern des Klimawandels sagen, schauen Sie sich das genau an, was hier passiert ist. Das ist der Klimawandel. Wir werden alles tun, um den Klimawandel zurückzudrängen, aber wir müssen auch mit dem Klimawandel leben. Aber es ist vor allem dankenswerterweise noch möglich, diesem Phänomen gemeinsam zu begegnen, weil wir diese großartigen Organisationen in Deutschland haben.
1: Bundeskanzler Merz. Anwohner kritisierten, dass sein Besuch viel zu spät gekommen sei. Bundesaußenminister Wadephul hat der Ukraine weitere Unterstützung zugesagt. Bei einem Besuch in Kiew kam er unter anderem mit Präsident Selenskyj zusammen. Überschattet wurde das Treffen von einem Luftalarm. Wadephul sagte anschließend, man sei auch in Kiew in einem Kriegsgebiet. Zuvor hatte er der Ukraine zusätzliche Finanzhilfe über 50 Millionen Euro zugesichert. Bewaffnete haben im Westen Nigerias zahlreiche Menschen aus einer Reihe von Dörfern entführt. Bei der Attacke gingen hunderte Angreifer gezielt gegen Gläubige in Moscheen vor. Die Polizei bestätigte die Entführung dutzender Menschen. Von der Regierung oder der Armee gibt es bislang keine Stellungnahmen. In Nigeria sind seit langem bewaffnete Banden aktiv, darunter auch Islamisten, die immer wieder Zivilisten töten oder entführen. In der ersten Runde des DFB-Pokals sind die Bundesligamannschaften ihrer Favoritenrolle gerecht geworden. Unter anderem setzte sich Leipzig in Trier mit 6:0 durch. Bremen gewann 2:0 gegen den Lüneburger SK. Aus der Sportredaktion Moritz Kasserlet.
3: Eine Überraschung gab's am Abend dann doch. Drittligist Sonnenhof Groß-Asbach hat Zweitligist Arminia Bielefeld im Elfmeterschießen besiegt. Die Bundesligisten waren souverän. Leipzig am Abend. Vorher unter anderem schon Leverkusen und Bremen. Und ansonsten gibt es die kleinen Geschichten. Die vom Bremer Fünftligisten SV Hemelingen zum Beispiel. Die hat im Weserstadion gegen Zweitligist Hannover 96 mit 1:9 verloren, sich aber tierisch über den Ehrentreffer gefreut. Torschütze Ledion Fikay sagte, ich bin im Traum und kann noch gar nicht aufhören zu lächeln.
1: Außerdem hat der FC Bayern den Supercup gegen Borussia Dortmund mit 2:1 gewonnen. Das waren die Nachrichten. Das Wetter in Deutschland. Örtlich Schauer, teils gewittrig, Tiefstwerte 15 bis 6 Grad. Tagsüber heiter bis wolkig, im Norden etwas Regen, im Nordosten später Gewitter, maximal 18 bis 25 Grad. Die höheren Werte am Oberrhein und am Montag bis 28 Grad. Es ist 1.03 Uhr.
4: Und hier der Verkehrsservice in der ARD-Hitnacht. Die A2 Hannover Richtung Dortmund ist zwischen Hamm und Kamener Kreuz wegen Bauarbeiten noch bis Montag früh gesperrt. A3 Frankfurt Richtung Würzburg zwischen Obertshausen und Hanau, zurzeit 3 Kilometer Stau an einer Baustelle. Die A38 Richtung Leipzig ist zwischen Bad Lauchstädt und Leuna wegen Bauarbeiten noch bis heute Nachmittag gesperrt. Die A40 Essen Richtung Duisburg ist zwischen Kreuz Kaiserberg und Kreuz Duisburg wegen Bauarbeiten noch bis Montag früh gesperrt. Auch die A52 Düsseldorf Richtung Essen ist zwischen Kreuz Breitscheid und Essen-Kettwig wegen Bauarbeiten bis Montag früh gesperrt. Die A61 Koblenz-Ludwigshafen ist zwischen Koblenz-Waldesch und Emmelshausen wegen Bauarbeiten bis Montag früh in beiden Richtungen gesperrt. Nutzen Sie hier bitte die eingerichteten Umleitungen. Und die A516 ist zwischen Kreuz-Oberhausen und Oberhausen-Eisenheim wegen Bauarbeiten bis Montag früh in beiden Richtungen gesperrt. Allen unterwegs eine gute und sichere Fahrt. Kommen Sie gut an Ihr Ziel.
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4: Schlendern wir weiter durch jahrzehntelange Musikwelt, die so zahlreiche bleibende Hits hervorgebracht hat. Das Schöne daran ist ja, jeder verbindet so einige Titel mit ganz persönlichen Erlebnissen. Die ARD-Hitnacht aus dem Dresdner Funkhaus mit Heiko Rasch im Studio. Ich grüße Sie. Kommen Sie weiter gut durch die Nacht.

Die Dire Straits hier in der ARD-Hitnacht. Ja, eine Karriere gespickt mit so vielen Erlebnissen. Und eines der großen geht ja sicher in die Mitte der 80er Jahre zurück. Damals die Zeit, als sie auch ihre größte Tournee absolvierten. Und das war genau heute vor 35 Jahren, an diesem 23. August 1991, da starteten die Dire Straits ihre 300 Konzerte umfassende Tournee. In über 100 Städten, wo insgesamt etwa 2,5 Millionen Menschen. Unglaublich, oder? Die Dire Straits, genau. Und das war ja nur die eine Tour. Die andere Tour in den 80ern, die ich eigentlich meinte, die war ja auch wahnsinnig groß. Über mehrere Monate, 234 Konzerte sind da zusammengekommen. Also, sie haben einige Konzerte, einige Fans glücklich gemacht mit ihrer Musik und die bleibt uns ja auch weiter erhalten. So wie die auch von Toto jetzt bei uns.

Alice hier in der ARD-Hitnacht. Ja, vielen Dank für die zahlreichen Mails. Man kommt schwer hinterher, alle zu lesen in dieser Nacht. Und hier wurde auch ein Bild geschickt vom guten alten Rema Andante Radio. Tja, noch so richtig was zum Kurbeln. Kenne ich noch von meinen Eltern damals. Müsste aus den 80er Jahren sein, oder? Unverwüstlich bis heute, wie ich das hier sehe. Und da haben uns Tim und André aus Leipzig geschickt. Viele Grüße zurück und machen Sie sich weiter eine angenehme Nacht hier bei einem gemütlichen Bier, wie Sie hier schreiben, und vor allem bei dem alten, neben dem alten Andante Radio mit selbstgebastelter Antenne. Also weiter so einen tollen Klang und schön, dass Sie auch dabei sind. Und da habe ich jetzt einen Mann. Der Mann mit dem wasserstoffgebleichten Albtraum auf dem Kopf. So titelte es die Presse damals in den 80er Jahren. Und auffallen um jeden Preis und rebellisch bis zum Umfallen, würde ich sagen, Aufmerksamkeit hatte er ja ganz sicher. Und er hatte auch so einige Hits auf Platte bringen können. Hits, die heute noch oft und gern gespielt werden. Also, was will man meckern? Ziel erreicht und seine Konzerte gibt er heute noch. Billy Idol. Ja.

0: Kurz nach halb zwei, hier der aktuelle Verkehrsservice in der ARD-Hitnacht. Die A2 Hannover Richtung Dortmund ist zwischen Hamm und Kamener Kreuz wegen Bauarbeiten noch bis Montag früh gesperrt. A3 Frankfurt Richtung Würzburg zwischen Obertshausen und Hanau, zurzeit 3 Kilometer Stau, an einer Baustelle. Die A38 Richtung Leipzig ist zwischen Bad Lauchstädt und Leuna wegen Bauarbeiten noch bis heute Nachmittag gesperrt. Die A40 Essen Richtung Duisburg ist zwischen Kreuz Kaiserberg und Kreuz Duisburg wegen Bauarbeiten noch bis Montag früh gesperrt. Auch die A52 Düsseldorf Richtung Essen ist zwischen Kreuz Breitscheid und Essen-Kettwig wegen Bauarbeiten bis Montag früh gesperrt. Die A61 Koblenz-Ludwigshafen ist zwischen Koblenz-Waldesch und Emmelshausen wegen Bauarbeiten bis Montag früh in beiden Richtungen gesperrt. Nutzen Sie hier bitte die eingerichteten Umleitungen. Und die A516 ist zwischen Kreuz-Oberhausen und Oberhausen-Eisenheim wegen Bauarbeiten noch bis Montag früh in beiden Richtungen gesperrt. Allen unterwegs eine gute und hoffentlich auch entspannte Fahrt.
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Black or White. Unvergessen Michael Jackson hier in der ARD-Hitnacht. Ja, und es war ja wohl einer der bewegendsten Momente in dieser vergangenen Woche. Schon am Montag sorgte die Ehrung für Bonnie Tyler auf ihrem letzten Weg für sehr emotionale Momente. Am 8. Juli hielt ja die Musikwelt und die vielen Fans für einen Augenblick den Atem an, als uns die Nachricht erreichte, dass Bonnie Tyler an den Folgen ihrer schweren Erkrankung gestorben ist. Und ich sagte ja noch wenige Stunden zuvor, dass die Ärzte recht hoffnungsvoll wären. Tja, und dass alles gut werden würde. Man soll doch wirklich nicht alles glauben, was man liest und hört. Am vergangenen Montag nun die letzte Ehre für die Ausnahmekünstlerin, die es schon in den 70er Jahren zu Weltruhm gebracht hat. In ihrer Heimat in Wales säumten tausende Fans die Straßen und erwiesen ihr so die letzte Ehre. Was bleibt, sind die zahlreichen Hits, die wir natürlich auch weiter hochhalten hier in der ARD-Hitnacht. Bonnie Tyler.

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1: Um 2 Uhr mit Milat Kupay. 2 Tage nachdem Einsatzkräfte den Waldbrand an der deutsch-belgischen Grenze gelöscht haben, hat Bundeskanzler Merz das Gebiet besucht. In der Eifelgemeinde Hürtgenwald dankte er den verschiedenen Helfern, etwa von Feuerwehr, THW und Bundeswehr, für ihren Einsatz. Zugleich bezeichnete Merz den Brand als Folge des Klimawandels.
2: Ich will allen Leugnern des Klimawandels sagen, schauen Sie sich das genau an, was hier passiert ist. Das ist der Klimawandel. Wir werden alles tun, um den Klimawandel zurückzudrängen, aber wir müssen auch mit dem Klimawandel leben. Aber es ist vor allem dankenswerterweise noch möglich, diesem Phänomen gemeinsam zu begegnen, weil wir diese großartigen Organisationen in Deutschland haben.
1: Bundeskanzler Merz. Anwohner kritisierten, dass sein Besuch viel zu spät gekommen sei. Die Bahngewerkschaft EVG hat mit bundesweiten Arbeitsniederlegungen im Regionalverkehr ab Januar gedroht. Sie will damit den Druck auf die Bundesregierung erhöhen, die Strafen bei Angriffen auf das Zugpersonal zu verschärfen. Aus der Nachrichtenredaktion Ronald Lessig.
3: Gewerkschaftschef Burkert sagte der Bild am Sonntag, das versprochene Gesetz müsse noch in diesem Jahr in den Bundestag. Seitens der Regierung gebe es nur große Worte, aber keine Taten. Sie habe den Zugbegleiter vergessen, der vor einem halben Jahr in einem Regionalexpress bei Landstuhl in Rheinland-Pfalz von einem Fahrgast angegriffen und tödlich verletzt wurde. Ähnlich äußerte sich der Gesamtbetriebsratschef bei DB Regio Damde. Er sagte der Zeitung, statistisch gesehen würden täglich 8 Kollegen im Dienst angegriffen. Keiner wisse, ob er gesund nach Hause komme.
1: Bundesaußenminister Wadephul hat der Ukraine weitere Unterstützung zugesagt. Bei einem Besuch in Kiew kam er unter anderem mit Präsident Selenskyj zusammen. Überschattet wurde das Treffen von einem Luftalarm. Wadephul sagte anschließend, man sei auch in Kiew in einem Kriegsgebiet. Zuvor hatte er der Ukraine zusätzliche Finanzhilfe über 50 Millionen Euro zugesichert. Der FC Bayern München hat den Franz Beckenbauer Supercup gewonnen. Die Mannschaft setzte sich gegen Borussia Dortmund mit 2:1 durch. Das Spiel fand im Dortmunder Signal Iduna Park statt. Außerdem haben im DFB-Pokal mehrere Nordclubs die zweite Runde erreicht. So gewann Holstein Kiel beim Regionalligisten 1860 München mit 2:0. Vorher hatten sich schon Werder Bremen und Hannover 96 jeweils gegen 5 Ligisten durchgesetzt. Werder Bremen bezwang den Lüneburger SK mit 3:0. Hannover besiegte die SV Hemelingen aus Bremen mit 9:1. Das waren die Nachrichten. Das Wetter in Deutschland, örtlich Schauer, teils gewittrig, Tiefstwerte 15 bis 6 Grad. Tagsüber heiter bis wolkig, im Norden etwas Regen, im Nordosten später Gewitter, maximal 18 bis 25 Grad. Es ist 2:03 Uhr.
4: Und hier der Verkehrsservice in der ARD-Hitnacht. Die A2 Hannover Richtung Dortmund ist zwischen Hamm und Kamener Kreuz wegen Bauarbeiten noch bis Montag früh gesperrt. A3 Frankfurt Richtung Würzburg. Zwischen Obertshausen und Hanau 3 Kilometer Stau wegen einer Baustelle. Die A8 München Richtung Stuttgart ist zwischen Augsburg Ost und Augsburg West gesperrt. Die A38 Richtung Leipzig ist zwischen Bad Lauchstädt und Leuna wegen Bauarbeiten noch bis heute Nachmittag gesperrt. Die A40 Essen Richtung Duisburg ist zwischen Kreuz Kaiserberg und Kreuz Duisburg wegen Bauarbeiten noch bis Montag früh gesperrt. Auch die A52 Düsseldorf Richtung Essen ist zwischen Kreuz Breitscheid und Essen-Kettwig wegen Bauarbeiten bis Montag früh gesperrt. Die A61 Koblenz-Ludwigshafen ist zwischen Koblenz-Waldesch und Emmelshausen wegen Bauarbeiten bis Montag früh in beiden Richtungen gesperrt. Nutzen Sie hier bitte die eingerichteten Umleitungen. Und die A516 ist zwischen Kreuz Oberhausen und Oberhausen-Eisenheim wegen Bauarbeiten bis Montag früh in beiden Richtungen gesperrt. Allen unterwegs eine gute und sichere Fahrt.
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4: Mit den 80ern geht's auch hinein in diese Stunde. Ein bisschen Romantik ist auch dabei. Gleich Eric Clapton und zuvor noch die Rainbirds. Hier aus dem MDR-Studio in Sachsen, ich bin Heiko Rasch, ich grüße Sie.